0: Der österreichischen Polizeigewerkschaft Andreas Woschnick von der FCG übt Kritik.
1: Die Kräfte, die jetzt nach Wien zudert werden für diese Schwerpunkte, die werden dann wahrscheinlich in Niederösterreich fehlen. Die Kommandierung sind viel später folgt. Das kann bereits nach der Dienstplanerstellung die Mehrkosten verbleiben letztlich auch in Niederösterreich. Ein finanzieller oder irgendein personeller Ausgleich für Niederösterreich fehlt da komplett.
0: Vom Innenministerium heißt es dazu, dass ein bundesländerübergreifender Austausch nichts Ungewöhnliches sei und freiwillig passiere. Mit Personalmangel in Wien habe das nichts zu tun.
2: Die USA wollen bei Visa-Anträgen jetzt noch genauer auf die Online-Aktivitäten schauen. Demnach soll die Überprüfung von Instagram-Accounts oder Facebook-Konten ausgeweitet werden, unter anderem auf ausländische Journalisten. Schon jetzt verlangen die US-Behörden bei vielen Visas Zugang zu den Social-Media-Plattformen, etwa bei Studentenvisas. Und jetzt weiter zum Wetter mit Daniel Zeinlinger.
3: Die zum Teil extreme Hitze der letzten Tage haben wir hinter uns. Heute erwarten uns vergleichsweise gemäßigte Hochsommertemperaturen. 23 bis 32 Grad tagsüber, die 32 Grad im Machfeld und im Seewinkel. Außerdem ist es schwül. Die Trockenheit bleibt allerdings an vielen Orten. Es gibt nur da und dort Regenschauer und Gewitter. Jetzt in den Nachtstunden und in der Früh, besonders vom Tiroler Unterland ostwärts. Am Nachmittag entstehen dann im Bergland immer mehr Regenschauer und Gewitter. Im Flachland wird es dann meistens trocken sein.
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1: Am Mikrofon Sebastian Rosenauer. Es ist 3 Uhr. Wenn man bei der Ärztin oder beim Arzt anruft, antwortet immer öfter ein KI-Sprachbot. Das kommt nicht bei allen gut an. Daher fordert die Patientenanwaltschaft jetzt einheitliche Regeln für solche Systeme. Philipp Maschl berichtet.
2: Unsere Gesundheit ist ja etwas sehr Persönliches, etwas Privates. Und da wollen offenbar viele lieber mit einer vertrauten Person sprechen und nicht mit einem KI-Sprachbot.
3: Da muss es Benchmarks geben, da muss ein Rahmen definiert sein, wie kommen Patienten zu einem persönlichen Kontakt.
2: Fordert die steirische Patientenanwältin Michaela Vladnik, die vor allem bei älteren Menschen mögliche Verständigungsprobleme befürchtet. Der Psychologe und Ärztekammervertreter Dietmar Bayer sieht das anders. Er nutzt KI-Anrufsysteme in seiner Ordination.
4: Bei mir läuft es genau seit einem Jahr, kann ich sagen, dass gerade ältere Menschen das sehr schätzen, weil die KI sehr geduldig ist, ja, und immer wieder, wenn sie nicht versteht, auch auf den Punkt kommt, nachfragt etc.
2: Wichtig sei aber Datenschutz. Der müsse auch bei KI-Telefonsystemen in Ordinationen laut der Ärztekammer gewährleistet sein.
1: Nach dem Überfall auf eine Dorotheum-Filiale in Wien-Währing läuft jetzt die Fahndung. Eine Zeugin hat gesagt, dass der Verdächtige bewaffnet gewesen sein soll. Das ist bisher nicht bestätigt worden. Am Nachmittag war ein mehrstündiger Großeinsatz der Polizei ausgelöst worden, bis klar war, dass der Verdächtige sich nicht mehr in der Filiale aufhält. 4 Mitarbeiter konnten das Geschäft rechtzeitig verlassen. Die Wiener Börse verzeichnet im ersten Halbjahr so hohe Aktienumsätze wie seit 18 Jahren nicht. Der österreichische Leitindex ATX hat seit Jahresbeginn um fast 27% zugelegt. Damit steht Österreich im EU-Vergleich sehr gut da, sagt Börsenexpertin Monika Rosen. Es gebe aber deutliche Unterschiede je nach Branche.
5: Also zum Beispiel europäische Autoaktien, da hat der Aktionär derzeit wenig zu lachen. Super laufen aber eben Finanzdienstleister und gerade da ist die Wiener Börse stark vertreten. Also zum Beispiel eben Banken, Financials, die laufen zweistellig im Plus in Europa heuer.
1: Sagt die Finanzexpertin in der ZIP2. 3 Spiele, 3 Siege für die österreichischen Clubs in der Fußball-Europacup-Qualifikation. Salzburg gewinnt gegen die Zyprioten aus Paphos mit 1:0. Rapid spielt in Estland 4:1 gegen Peide und die Austria schlägt Beita Jerusalem mit 2:1. Die Rückspiele finden kommende Woche statt. Rapid spielt am Mittwoch, Salzburg und die Austria am Donnerstag. Und jetzt zum Wetter mit Daniel Zeinlinger.
6: Die ganz große Hitze ist überall vorbei, zumindest vorerst. 23 bis 32 Grad bringt der heutige Freitag. Unter der 30-Grad-Marke bleiben die Temperaturen von Vorarlberg bis zum Innviertel. Außerdem wechseln heute tagsüber Sonne und Wolken. Da und dort sind auch wieder Regenschauer und Gewitter dabei, sowohl jetzt in der Nacht als auch tagsüber, wobei sich die Schauer im Tagesverlauf mehr und mehr ins Bergland verlagern. Abseits der Berge bleibt es teilweise ganz trocken. Am Wochenende einiges an Sonne und nur noch einzelne Schauer. Der Samstag bringt 25 bis 32 Grad, der Sonntag bis zu 34 Grad.
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1: Am Mikrofon Sebastian Rosenauer. Es ist 4 Uhr. Viele Alpenvereinshütten kämpfen zunehmend mit der Trockenheit. Die Gäste sind jetzt aufgerufen, Wasser zu sparen, berichtet Jürgen Freimuth.
2: Vor allem hochgelegene Schutzhütten haben Probleme mit der Wasserversorgung. Fehlende Niederschläge und eine schwache Schneeschmelze sorgen dafür, dass Quellen weniger Wasser führen oder im Extremfall ganz versiegen. Betroffen sind unter anderem Hütten am Hochschwab, im Toten Gebirge und im Bregenzer Wald. Der Alpenverein reagiert jetzt mit Sparmaßnahmen, erklärt Georg Unterberger, Leiter der Abteilung Hütten und Wege.
3: Ganz konkret ist es in solchen Fällen, wo das Wasser ganz, ganz knapp wird, wie jetzt, so, dass wir schrittweise beginnen, die Nutzung von Duschen einzuschränken oder Duschen überhaupt zu sperren. Das geht weiter bis hin zur Totalsperre von Waschräumen. Und wenn das auch nichts nützt, wird das Wasser generell rationiert.
2: Noch hat keine Alpenvereinshütte wegen Wassermangels schließen müssen. Sollte die Trockenheit aber anhalten, könnten einzelne Hütten ihre Saison vorzeitig beenden.
1: Millionenstrafe gegen Meta wegen mangelndem Jugendschutz. Der Facebook-Mutterkonzern ist von einem Gericht im US-Bundesstaat New Mexico zu einer Strafe von umgerechnet 500 Millionen Euro verurteilt worden. Meta soll Kinder und Jugendliche zu wenig vor sexueller Ausbeutung geschützt haben und junge Nutzer bewusst abhängig machen. Der Konzern hat gegen das Urteil Berufung eingelegt. Angespannte Situation weiterhin in der spanischen Exklave Ceuta. Nach dem Ansturm tausender Migranten vor einer Woche bereiten sich die Behörden auf weitere Flüchtlinge vor. Währenddessen sind immer noch zahlreiche Minderjährige in Notunterkünften untergebracht, berichtet aus Spanien Josef Manola.
4: Matratzen auf dem Boden, die Hitze staut sich in den fensterlosen Hallen. So sehen die Notunterkünfte für über 1000 unbegleitete Minderjährige in Ceuta aus. Sie waren vor einer Woche gemeinsam mit Erwachsenen in die Stadt gelangt. Freiwillige verteilen jetzt Essen und Kleidung. Nach spanischem Recht können die Kinder nicht in die Heimat zurückgeschickt werden. Eine kollektive Abschiebung sei ausgeschlossen, sagt die Vertreterin von Save the Children Spain. Gleichzeitig wächst die Sorge der Bevölkerung, ein neuer Ansturm auf die Stadt stehe bevor. 6000 Nachrichten kursieren in sozialen Netzwerken, sagt die Cyber-Expertin. Darunter auch Aufrufe, die Flucht nach Ceuta am 15. August nochmals zu wagen.
1: Und jetzt zum Wetter mit Daniel Zeinlinger.
5: Die zum Teil extreme Hitze der letzten Tage haben wir hinter uns. Heute erwarten uns vergleichsweise gemäßigte Hochsommertemperaturen. 23 bis 32 Grad tagsüber, die 32 Grad im Machfeld und im Seewinkel. Außerdem ist es schwül. Die Trockenheit bleibt allerdings an vielen Orten. Es gibt nur da und dort Regenschauer und Gewitter. Jetzt in den Nachtstunden und in der Früh, besonders vom Tiroler Unterland ostwärts. Am Nachmittag entstehen dann im Bergland immer mehr Regenschauer und Gewitter. Im Flachland wird es dann meistens trocken sein.
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1: Am Mikrofon ist Felix Schneider-Storm. Rufen wir bei unserer Ärztin oder unserem Arzt an, hebt immer öfter ein KI-Sprachbot ab. Nicht alle Patientinnen und Patienten fühlen sich aber wohl, mit der künstlichen Intelligenz zu sprechen. Daher fordert die Patientenanwaltschaft einheitliche Regeln für diese Systeme. Philipp Maschel berichtet.
2: Unsere Gesundheit ist ja etwas sehr Persönliches, etwas Privates. Und da wollen offenbar viele lieber mit einer vertrauten Person sprechen und nicht mit einem KI-Sprachbot.
3: Da muss es Benchmarks geben, da muss ein Rahmen definiert sein, wie kommen Patienten zu einem persönlichen Kontakt.
2: Fordert die steirische Patientenanwältin Michaela Vladnik, die vor allem bei älteren Menschen mögliche Verständigungsprobleme befürchtet. Der Psychologe und Ärztekammervertreter Dietmar Bayer sieht das anders. Er nutzt KI-Anrufsysteme in seiner Ordination.
4: Bei mir läuft es genau seit einem Jahr, kann ich sagen, dass gerade ältere Menschen das sehr schätzen, weil die KI sehr geduldig ist, ja, und immer wieder, wenn sie nicht versteht, auch auf den Punkt kommt, nachfragt etc.
2: Wichtig sei aber Datenschutz. Der müsse auch bei KI-Telefonsystemen in Ordinationen laut der Ärztekammer gewährleistet sein.
1: Nach der langen Hitzewelle hat es in Tirol und Salzburg Unwetter mit starken Regenfällen gegeben. Es kam zu Überflutungen und mehreren Murenabgängen. In Salzburg waren vor allem der Pinzgau und der Pongau betroffen. Hier sind die Feuerwehren zu rund 80 Einsätzen ausgerückt. In Uttendorf ist der Tobersbach nach einem heftigen Gewitter über die Ufer getreten. Wassermassen schossen durch einen Teil der Ortschaft und haben Straßen verlegt. In Gastein mussten mehrere Personen per Polizeihubschrauber gerettet werden. Auch im Flachgau und in der Stadt Salzburg gab es Einsätze. In Tirol sind im Zillertal mehrere Muren abgegangen. Im Raum Innsbruck gab es Überflutungen. US-Präsident Trump rechnet nach eigener Aussage mit einem baldigen Ende des Iran-Krieges. Er gehe nicht davon aus, dass der Iran noch viel länger durchhalten könne. Gleichzeitig räumt Trump aber auch ein, dass die US-Streitkräfte mit einigen Waffenengpässen zu kämpfen haben. Bei bestimmten Arten von Munition hätten die USA praktisch unbegrenzte Vorräte, bei anderen sei es knapper, so Trump. Der Facebook-Mutterkonzern Meta ist in den USA zu einer Strafe von mehr als 500 Millionen Dollar verurteilt worden, wegen mangelndem Jugendschutz. Meta soll Kinder und Jugendliche zu wenig vor sexueller Ausbeutung geschützt haben und junge Nutzer bewusst abhängig machen. Der Konzern hat gegen das Urteil Berufung angelegt. Das waren die Nachrichten mit Felix Schneider-Storm.
5: Danke Felix. Jetzt das Radio Niederösterreich Wetter mit Silvia Schreiber. Es wird heute nicht mehr so heiß, Silvia.
6: Die große Hitze ist vorerst einmal vorbei. Es bleibt aber eh noch warm genug. 24 bis 32 Grad werden es heute. Und es ist sehr schwül. Sonne und Wolken wechseln. In der Früh kann es in manchen Regionen noch ein wenig regnen. Aktuell etwa in Kernhof und auch in Lunz am See. Morgen am Samstag wird es sehr sonnig mit einzelnen Regenschauern im Berg- und Hügelland. Und am Sonntag wird es auch sehr sonnig und schon wieder heiß. Das sind im östlichen Flachland bis zu 34 Grad möglich. Sie stehen jetzt auf bei 20 Grad in St. Pölten, Amstetten und Retz. In der Wiener Innenstadt hat es 22, in Wiener Neustadt 23 und in Svettl messen wir gerade 18 Grad.
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6: Da sind uns keine Störungen gemeldet oder bekannt. Was wollt ihr jetzt sagen?
5: Auf den Straßen zumindest.
6: Guten Morgen. Jawohl, danke.
5: Kleiner Unfall.
6: Es ist alles gut. Spielmusik bitte.
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6: Alles gut, guten Morgen.
5: Na, das fängt ja gut an.
6: Soll ich wieder gehen?
5: Na, bitte bleib da. Allein fürchte ich mich in dem Finsterstudio. Freitag, der 7. August ist heute. Das war schon kurios gestern. Ich habe aufs Thermometer geschaut, 29 Grad. Denkt man, ja, sind 10 Grad weniger als noch am Tag davor. War immer noch warm.
6: Im Haus oder draußen?
5: Nein, draußen.
6: Ah, okay.
5: Gott sei Dank.
6: Na ja,
5: im Haus waren es geschmeidige, was waren es, 25,7? Ja, herrlich.
6: Schön.
5: Jetzt ein bisschen durchlüften, den Mief der letzten 4 Tage rauslüften. Guten Morgen, Freitag, gehen wir's an. Schön, dass Sie da sind.

Staying Alive, die Bee Gees am Freitag in der Früh. Das sind die größten Hits aller Zeiten zum Munterwerden. Madonna um 8 nach 5.

0: Das Radio Niederösterreich Horoskop von Astrologin Eva Vaskovic-Wiedelsberger.
1: Löwe, Venus und Jupiter versprechen Glück in der Liebe und in Geldangelegenheiten.
2: Jungfrau, mit Verständnis und Toleranz erreichen Sie mehr als mit Kritik und Nörgeleien.
1: Waage, freuen Sie sich auf einen Sommerabend in verliebter und romantischer Stimmung.
2: Skorpion, Ihr Einsatz lohnt sich, Sie können viel Positives bewirken.
1: Schütze, stressen Sie sich nicht, lassen Sie sich nicht drängen, überlegen Sie in Ruhe, bevor Sie handeln.
2: Steinbock, Fehler können vermieden werden und übernehmen Sie sich nicht, überdenken Sie Ihr Arbeitspensum noch einmal.
1: Wassermann, Venus steht gut zur Wassermannsonne. In Ihrem Privatleben ist im positiven Sinn alles möglich.
2: Fische, werfen Sie Ballast ab, kümmern Sie sich um Angelegenheiten, die Sie bisher immer wieder aufgeschoben haben.
1: Bei den Wiedergeborenen könnte der Haussegen schiefhängen. Gehen Sie mehr auf die Wünsche des Partners oder der Partnerin ein.
2: Stier, nichts und niemand kann Sie vom eingeschlagenen Weg abbringen. Sie wissen, was Sie wollen und erreichen Ihre Ziele.
1: Zwillinge, berufliche Probleme sollten Ihnen nicht die Stimmung verderben. Lassen Sie sich von Ihren Lieben verwöhnen.
2: Und Krebs. Über ein Problem im Privatleben dürfen Sie sich nicht einfach hinwegsetzen. Klären Sie die Angelegenheit so rasch wie möglich.

0: Guten Morgen, Niederösterreich, am Freitag. Ja, ist das angenehm? Es ist wieder mal ein bisschen kühler im Land. Geregnet hat es auch einmal. Ob das bei den Wiesen hilft, das wird man noch sehen in den nächsten Tagen. Die sind ja mehr braun als grün zurzeit.
1: Dafür wachsen die Wasserpflanzen wie verrückt bei diesem Wetter. Und deswegen sind zum Beispiel auf der Alten Donau in Wien die Mähboote unterwegs.
0: Damit es beim Schwimmen nicht kitzelt am Bauch. Also, es ist ja immer ein bisschen so, wenn von unten so Pflanzen auf die Haxen. Mag ich gar nicht.
1: Ich mag es auch nicht.
0: Deswegen danke fürs Mähen. Radio Niederösterreich war der Berne Weisinger, ist mitgefahren mit seinem Mähboot. Guten Morgen, Berne.
2: Ach, guten Morgen, ihr Lieben. Ich bin an einem der schönsten Arbeitsplätze des heutigen Tages. Ich bin an der Alten Donau auf der Binsen mit dem Christoph, Mähboot Nummer 20. Christoph ist einer der Mähbootfahrer und hat ein, wie soll man das sagen? Ja, es schaut aus wie ein riesiges Sägeblatt, das da vorne drauf hängt auf dem Boot, lieber Christoph. Ist es ein Sägeblatt oder ist das ganz falsch von mir?
3: Ganz falsch will ich nicht sagen, aber es ist eigentlich ein Schneidweg, um die Wasserpflanzen abzuschneiden.
2: Es ist schon ganz schön breit, also was würde ich schätzen, 3 Meter?
3: Kommt hin, 3,50 Meter sind sie in etwa, ja.
2: Und wenn Sie mit dem jetzt unterwegs sind an der Alten Donau, sind ja nicht nur Sie unterwegs, sondern da sind ja ganz viele andere auch unterwegs. Wir sind auf so einem kleinen, das vorne so einen kleinen Steher raus hat, mehr oder weniger, wo das Sägeblatt anhängt. Was sind denn die restlichen Boote, die da so unterwegs sind?
3: Die restlichen Boote, also Amphibienfahrzeuge, was wir haben, sind Sammelboote bzw. Nachsorgeboote. Und auch ein Schneid- und Sammelboot zugleich. Das heißt, wir sammeln die Makrophyten dann ein, bringen sie auf die Nachsorgeboote und von dort aus wird es ans Ufer gebracht und dann in weiterer Folge zur Bioerde verarbeitet.
2: Bei diesen Orgentemperaturen, wie viel mehr wachsen denn die Pflanzen im Moment als in einem normalen Sommer oder ist gar nicht viel anders?
3: Ja, aktuell wachsen sie bis zu 10 cm am Tag. Das ist eigentlich schon beachtlich, wenn man überlegt. Es ist im Schnitt zwischen 5 und 10 Zentimeter eigentlich das normale Wachstum.
2: Dann wünsche ich Ihnen jetzt Happy Maying, oder wie sagt ihr? Gibt es irgendeinen so einen Seemannsgruß bei euch oder nicht?
3: Eigentlich nicht.
0: Eigentlich nicht, er macht eigentlich nur seinen Job.
1: Genau. 10 Zentimeter am Tag.
0: Wahnsinn.
1: Ja, das ist was. Da gibt es heute schon wieder.
0: Happy Maying oder so. Ein neuer Gruß.

0: Genau, 17:30 ist es, Radio Niederösterreich mit dem schnellsten Verkehrsservice im Land. Da sind uns keine Störungen von den Straßen gemeldet worden. Gute und sichere Fahrt weiterhin. 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
1: Schönen guten Morgen. US-Präsident Trump rechnet mit einem baldigen Ende des Iran-Krieges. Er gehe nicht davon aus, dass der Iran noch viel länger durchhalten könne. Zugleich räumte er ein, dass die US-Streitkräfte bei einigen Waffen mit Engpässen zu kämpfen haben. Niederösterreich liegt beim Wechsel von Strom- und Gasanbietern österreichweit an der Spitze. Im ersten Halbjahr suchten sich laut e-Control fast 55.000 Kundinnen und Kunden einen neuen Lieferanten. Österreichweit wurde ein Rekord bei den Wechselzahlen verzeichnet. Im Fußball-Europacup sind Rapid, die Austria und Salzburg auf Aufstiegskurs. Die Hütteldorfer gewinnen in der Conference League-Qualifikation das Hinspiel gegen Paide in Estland 4:1. Die Austria bezwingt weiter Jerusalem auswärts 2:1. Salzburg setzt sich in der Europa League-Qualifikation gegen Paphos aus Zypern daheim 1:0 durch.
0: Das Radio Niederösterreich Wetter. Die Hitzewelle ist vorerst vorbei. Heute ist es kurz einmal nicht mehr ganz so heiß.
2: Die Temperaturen bleiben trotzdem hochsommerlich. 24 bis 32 Grad werden es heute. Dazu ist es sehr schwül. Sonne und Wolken wechseln. Regen ist heute nur vereinzelt ein Thema. In den kommenden Tagen gehen die Temperaturen schon wieder nach oben. Am Sonntag werden es bis zu 34, am Montag schon wieder bis zu 35 Grad.
0: Guten Morgen am Freitag mit Silvia Schreiber und Andi Hausmann.
2: Guten Morgen.

fünf nach halb sechs ist es. Viele Frauen und Männer im Land sind Single und wollen das möglichst schnell und möglichst gut ändern. Da gehen einige ins Fernsehen zu Liebesgeschichten und Heiratssachen und sagen dann, dass sie jemanden suchen. Andere probieren es doch auf die gute alte andere Art und versuchen Leute anzusprechen. Im Freibad, im Kaffeehaus, im Bus. Wie das dann tatsächlich funktionieren kann, dass der die andere darauf reagiert. Die besten Tipps dazu gibt es noch vor 6 Uhr.

0: Freitag ist. Schönen guten Morgen, Niederösterreich. Die Morgengedanken, die kommen heute wieder vom evangelischen Pfarrer Roland Werneck aus Wels in Oberösterreich.
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2: Friedhöfe können Orte der Trauer, der Erinnerung, aber auch der Begegnung sein. In Wels gibt es seit mehr als 20 Jahren die Initiative Dialog der Religionen. Christen verschiedener Konfessionen und Muslime unterschiedlicher Herkunft treffen einander, um sich gegenseitig kennenzulernen, Vorurteile abzubauen und für ein friedliches Miteinander in der Stadt einzutreten. Eines der letzten Treffen fand auf dem Friedhof Linz St. Martin statt. Im Internet wird dieser Friedhof als Park der Begegnung beworben. Zuerst besuchten wir das muslimische Gräberfeld. Es ist der einzige Ort in Oberösterreich, wo Muslime gemäß der islamischen Glaubenstradition beerdigt werden können. Es gibt einen speziellen Raum für die rituelle Waschung der Verstorbenen. Die Grabstätten sind Richtung Mekka ausgerichtet. Auf den Grabsteinen sind neben den Namen der Verstorbenen oft das Geburts- und Sterbedatum sowie ein kurzer Vers aus dem Koran eingraviert. Für mich war überraschend, dass auf einigen Gräbern auch Kerzen gebrannt haben. Beim anschließenden Besuch von christlichen Gräbern haben wir Christen die Muslime über unsere Trauer- und Bestattungsrituale informiert. Danach entspann sich ein intensives Gespräch über den Glauben an ein Leben nach dem Tod. Ich habe wieder einmal die Erfahrung gemacht, dass ein Dialog mit Angehörigen einer anderen Religion eine enorme Bereicherung für den eigenen Glauben sein kann. Der Park der Begegnung hat seinem Namen alle Ehre gemacht.
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0: kurz nach 5:45 auf den Straßen schaut es gut aus, da sind uns keine Störungen gemeldet worden. Die Temperaturen sind etwas zurückgegangen und die große Hitze ist für heute einmal vorbei, Silvia.
1: Heute werden es zwischen 24 und 32 Grad. Abkühlung gibt es auf den Bergen. In 1500 Meter Höhe hat es heute 14 bis 17 Grad. Allerdings ist es heute schwül. Wolken und Sonne wechseln und auch einzelne Regenschauer. Morgen am Samstag, da haben wir gutes Ausflugswetter. Es wird sehr sonnig und im Osten wieder heiß. Am Sonntag gibt es auch viel Sonne und bis zu 34 Grad.
0: Und kaum hat es gesagt, der Hausmann, ist auch schon die Meldung da von Wien, von der A23.
1: Wir sind top aktuell. Auf der Südosttangente Richtung Kagran zwischen dem Knoten Inzersdorf und der Hanshorn-Kurve ist ein Unfall passiert und der rechte Fahrstreifen ist gesperrt. Kommen Sie gut durch.

0: sehr schön. Ina Regen, wie ein Kind. Guten Morgen am Freitag. Flirten, jemanden ansprechen, der einem gefällt, jemanden kennenlernen, kann ganz einfach sein, wenn man weiß, wie es geht. Vielleicht nutzen Sie das Wochenende am See oder im Freibad zum Üben.
1: Aber es ist so schier, wenn man gern würde und dann fällt einem nichts ein oder man traut sich nicht. Mhm. Mentalexperte Manuel Horeth hat ein paar Tipps für uns, wie das was wird mit dem Urlaubsflirt.
2: Ja, Flirten richtig leicht gemacht. Gleich mit dem Tipp Nummer 1, mit dem inneren Scheinwerfer. Wenn wir nervös sind, beobachten wir uns ständig selbst. Was soll ich sagen? Merkt man vielleicht meine Unsicherheit? Richten Sie aber Ihren inneren Scheinwerfer lieber auf die andere Person. Dieser Blick nach außen nimmt den Druck von Ihnen und macht ein echtes Gespräch viel lockerer. Tipp Nummer 2 ist das Hallo-Training. Wer beim Flirten Profi werden möchte, sollte nicht erst auf den besonderen Moment warten, sondern schon im Alltag trainieren. Sprechen Sie einfach fremde Menschen öfter an. Jedes kleine Gespräch macht das nächste schon ein bisschen leichter. Und Tipp Nummer 3 ist der Irrglaube. Nach einem Flirt haben viele nicht das allerbeste Erfolgsgefühl und geben auf. Das kann täuschen und ich darf Sie jetzt motivieren, weiterzumachen. Eine spannende Studie zeigt nämlich, dass wir nach einem Gespräch oft viel sympathischer angekommen sind, als wir selbst glauben.
0: Viel Spaß beim Üben mit den 3 Tipps von Manuel Horeth.

0: Guten Morgen Niederösterreich am Freitag, der 7. August ist heute. Das Wichtigste jetzt aus Niederösterreich, Österreich und der Welt mit Petra Ottic. Es ist 6 Uhr.
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2: Schwere Unwetter haben gestern Abend die Salzburger Feuerwehren gefordert. Es gab knapp 100 Einsätze in Stadt und Land Salzburg. Peter Obermüller mit den Einzelheiten.
3: Umgestürzte Bäume, überflutete Keller und Garagen, vermurrte Straßen. Im Lungau, Flachgau, Tennengau und im Pongau sind die freiwilligen Feuerwehren im Einsatz. Im Pinzgau ist der Bereich Stuhlfelden, Hollersbach und Utendorf stark betroffen. In Utendorf bricht die Mauer bei einem Rückhaltebecken. Das Wasser wird zu einem breiten, reißenden Fluss durch das Ortsgebiet, auf Wegen, Straßen und Feldern, schildert Feuerwehreinsatzleiter Florian Schett.
4: Die Sperre hat sich jetzt entleert. Die unteren zwei Träger sind durchgebrochen. Dadurch ist eine Verklausung des ganzen Oberschwachs im Ortsgebiet von Utendorf passiert. Es war wirklich Glück im Unglück.
3: Bei Görreach im Lungau bekämpft die Feuerwehr einen Waldbrand, ausgelöst durch einen Blitzschlag. Im Gasteinertal im Pongau sind 11 Personen nach einem Murenabgang vorübergehend von der Außenwelt abgeschnitten. 6 wurden von einem Polizeihubschrauber geholt, 5 bleiben bis heute auf einer Hütte in Sicherheit.
2: Die anhaltende Dürre ist auch für die Landwirtschaft in Niederösterreich wirtschaftlich herausfordernd. Wegen Futtermittelknappheit müssen viele Betriebe derzeit ihre Rinder früher schlachten. Das Überangebot drückt die damit erzielbaren Preise. Die Schweiz entscheidet im September in einer Volksabstimmung, wie streng neutral sie in Zukunft sein will. Die rechtskonservative SVP will die bewaffnete Neutralität in einer besonders orthodoxen Form in der Verfassung festschreiben. Die Schweiz würde sich aus allen Konflikten raushalten, etwa EU-Sanktionen nicht mehr mittragen. Russland mischt sich jetzt in den Wahlkampf ein, Bettina Brendergast.
5: Der Kreml empfiehlt, mit Ja zu stimmen und kritisiert gleichzeitig, dass die Eidgenossen an Glaubwürdigkeit verloren haben, seit sie die EU-Sanktionen im Ukraine-Konflikt mittragen. Militärexperte Georg Häsler sagt, dass Russland mit dieser Beeinflussungsaktion genau das Gegenteil erreicht.
6: Fremde Vögte kommen nicht gut an, das wissen wir aus der ganzen Schweizer Geschichte. Ich glaube, Russland hat den Initianten einen Bärendienst geleistet.
5: Die Initianten, also die rechtskonservative SVP, reagieren gelassen. Sie warnen vor Russlands Zorn, wenn die Schweiz nicht streng neutral agiert. In den Umfragen liegt die Initiative ganz knapp vorne. 20% der Wähler sind aber noch unentschlossen.
2: Seit dem Sturz des Assad-Regimes haben sich die Schutzbedingungen für syrische Flüchtlinge in Österreich verschlechtert. Sie erhalten jetzt deutlich öfter nur subsidiären Schutz. In der Praxis ist dieser schlechter abgesichert als ein Asylbescheid. Insgesamt haben im ersten Halbjahr 2026 knapp 3.100 syrische Flüchtlinge subsidiären Schutz erhalten.
0: Das Radio Niederösterreich Wetter jetzt. Die Hitze, die macht eine kurze Pause, Silvia.
7: Heute werden es zwischen 24 und 32 Grad. Dazu wechseln Sonne und Wolken. Einzelne Regenschauer ziehen im Moment noch durch. Tagsüber regnet es dann aber nur vereinzelt einmal. Im Osten und im Bergland bläst lebhafter Nordwind. Am Wochenende geht es mit den Temperaturen schon wieder nach oben. Morgen gibt es viel Sonne und auch bis zu 32 Grad. Am Sonntag noch mehr Sonne und wieder bis zu 34 Grad im Osten. St. Pölten, Lilienfeld, Horn und Linz, da hat es 20 Grad und es ist bewölkt. In Wien und Ternitzbach 23 Grad. In Mistelbach ist es heiter bei 21, in Graz hat es 25 und in Eisenstadt hat es heute früh 24 Grad.
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7: Wir sind wieder in Wien auf der A23, der Südosttangente Richtung Kagran. Zwischen dem Knoten Inzersdorf und der Hanson-Kurve ist nach einem Unfall der rechte Fahrstreifen gesperrt. Es gibt im Moment aber noch keinen Stau. Kommen Sie gut an Ihr Ziel.
0: Das gut. Fenster auf, 20 Grad und ein bisschen frische Luft hereinlassen. Schönen guten Morgen am Freitag.
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7: Schönen guten Morgen.
0: Guten Morgen.

Guten Morgen am Freitag. Heute geht es wieder um einiges angenehmer zum Radlfahren, wer heute unterwegs sein möchte. Am Dienstag dieser Woche ist Michi Strasser aus Trautmannsdorf gestartet mit seinem Projekt. Er will in 5 Tagen über die 7 höchsten Berge in Österreich radeln. Ganz ohne Unterstützung, nicht einmal anfeuern darf man ihn, auch das wäre schon Unterstützung. Zum Trinken darf man ihm auch nichts reichen, wenn er da vorbeifährt. Er dürfte ein bisschen nass geworden sein gestern da rund um Salzburg. Eine andere super Nachricht gibt es von Felix Gall, der wird angefeuert, der hat wieder mal eine Etappe gewonnen. Beim Vorbereitungsrennen auf die Spanien-Rundfahrt hat er eine Etappe gewonnen und ist Gesamtführender bei der Burgos-Rundfahrt in Spanien. Die Vuelta, die möchte er ja gewinnen, der Felix Gall. 6:12, guten Morgen.

0: Guten Morgen, Niederösterreich, am Freitag. Wie war die Woche so für Sie? Eher so semi, wie die jungen Leute sagen. Brauchen Sie ein bisschen Aufheiterung heute am Abend. Viktor Gernot ist gern für Sie da. Er fühlt sich als Wiener, ist aber dort immer noch ein Zugraster.
1: Das wird sich nicht ändern, weil ein echter Wiener wird man ja nur durch Geburt, wie die echten Wiener wissen. Und das ist ja nicht nur in Wien so, das ist in allen anderen Bundesländern genauso. Weil ich habe das schon einmal durchgespielt. Die 19 Jahre war ich in Niederösterreich und auch nur ein Zugereister. Und das haben sie mich schon spüren lassen. Ja? Und das Schlimme ist, ich bin in Enns geboren, in Oberösterreich. Und die nehmen mich auch nicht für voll, weil ich nur die ersten paar Lebenswochen und zwischendurch ein paar Mal auf Urlaub war. Also ich bin so ein echter ostösterreichischer Kosmoprolet.
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5 vor halb 7 ist es. Schönen guten Morgen am Freitag mit den größten Hits aller Zeiten. Da gehört Diana Ross natürlich dazu. Chain Reaction. Und dann drehen wir eine Runde durch Grafenwörth, wo wir diese Sommertourwoche heute beenden werden.

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3: Es ist 6:30. 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Da schauen wir gleich wieder nach Wien, Silvia.
4: Da habe ich gute Nachrichten von der A23 der Südosttangente Richtung Kagran. Die Unfallstelle zwischen dem Knoten Inzersdorf und der Hanson-Kurve ist geräumt. Da gibt es keine Behinderungen mehr. Kommen Sie gut an Ihr Ziel.
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5: 200 Feuerwehrleute sind auch heute Nacht im Einsatz gewesen, um den Waldbrand bei St. Egiden am Steinfeld im Bezirk Neunkirchen in Schach zu halten. Bis jetzt ist der Brand aber unter Kontrolle. Bis zum Abend hofft man, leichte Entwarnung geben zu können. Nach der langen Hitzewelle hat es in Tirol und Salzburg Unwetter mit starken Regenfällen gegeben. Es kam zu Überflutungen und mehreren Murenabgängen. In Salzburg waren vor allem der Pinzgau und der Pongau betroffen. Auch im Flachgau und in der Stadt Salzburg gab es Unwettereinsätze. Die deutsche Justiz bewertet den Vorfall mit einer Sprengstoffdrohne am Flughafen Leipzig als schweren Angriff auf die Infrastruktur. Laut deutschen Sicherheitskreisen befand sich die Drohne nahe von Frachtmaschinen einer ukrainischen Fluglinie.
3: 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Angenehm ist es. Jetzt mal durchlüften. Heute wird es mal nicht ganz so heiß wie in den vergangenen Tagen.
4: Die große Hitze ist vorerst einmal vorbei. Die höchsten Temperaturen liegen heute zwischen 24 und 32 Grad. Allerdings wird es sehr schwül. Sonnenschein und Wolkenwechsel. Morgen am Samstag scheint häufig die Sonne. Im Osten sind auch wieder bis zu 32 Grad möglich.
3: Kommen wir gut hinein in diesen letzten Arbeitstag vielleicht vorm Urlaub. Na dann, einen gemütlichen Freitag mit den Dire Straits. Hier sind Silvia Schreiber und Andi Hausmann.
4: Schönes Aufstehen.

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1: Wenn er anruft, weiß man nie genau, wer dran ist.
2: Grüß euch, das ist der Arno, die Flemisseer. Ich bedanke mich jetzt schon für Ihre eingeschränkte Unaufmerksamkeit.
1: Ich kann nicht anders, sagt

0: Guten Morgen. Es ist 6:59. Sommertourwoche 4 geht heute ins Finale und da sind wir in Grafenwörth im Bezirk Tulln und dort gibt's eigentlich eh alles. Eine intakte Natur, beste Anbindung an die öffentlichen Verkehrsmittel, ein extrem aktives Vereinsleben und jede Menge Feste.
1: Das Dorffest in der Ortschaft Seebahn beispielsweise und das startet genau heute hier bei uns. Was Sie unbedingt über unseren heutigen Gastgeber wissen sollten, das sagt uns Thomas Birkfellner.
2: Fast 4000 Menschen leben aktuell in Grafenwörth, Tendenz steigend. Die Gemeinde umfasst 6 Ortschaften, darunter Feuersbrunn, Jetzdorf, bekannt durch den gleichnamigen Verkehrsknotenpunkt und Seebahn. Aber warum heißt Grafenwörth eigentlich so?
3: Der Name
2: geht zurück auf den ursprünglichen Namen Grafenwörth, erzählt Bürgermeister Alfred Riedl.
4: Wörth ist eine Insel im Schwemmland der Donau bei uns und daher, also Grafenwörth, also eine Grafenansiedlung, eine kleine Schlossanlage, die es gegeben hat bis ins 17. Jahrhundert. Grafenwörth, wir sind nicht mehr im Schwemmland, sondern hochwassergeschützt mittlerweile, Gott sei Dank.
2: Anders als im Jahr 2002, wo Grafenwörth extrem vom Hochwasser in Mitleidenschaft gezogen wurde. Die Gemeinde erfreut sich sehr großer Beliebtheit bei Zuzüglern und wächst stetig. Das liegt neben der guten Verkehrsanbindung vor allem daran.
3: Die Landschaft.
4: Du bist also in 5 Gehminuten mitten in der Natur. 3,5 Kilometer breiter Augürtel zur Donau ist eine Erlebniswelt, die man selten also so spüren kann, so nah spüren kann. Zweitens, also naturnaher Weinbau hat auch also seine tollen Ergebnisse und Erlebnisse.
2: Und das hat Grafenwörth auch schon den Naturschutzpreis eingebracht. Ganz seltene Vögel sind hier zu Hause bzw. haben sich wieder angesiedelt. Darunter der Wiedehopf, Bienenfresser oder der Eisvogel. Aber auch die Menschen erwartet hier einiges.
3: Das Freizeitangebot.
2: Neben zahlreichen Rad- und Wanderstrecken, die es hier zu erkunden gibt, kann man sich im Sommer im Badeteich erfrischen, sich durch die Weine Grafenwörths kosten und sich bei insgesamt mehr als 40 Vereinen engagieren. Oder Entspannung suchen im Friedensstupa. Ein buddhistischer Tempel, der sich als Ort der Stille und Liebe sieht und in dem man bei Meditation zur inneren Einkehr finden kann.
0: Die Sommertour. Heute live von 13 bis 16 Uhr aus Grafenwörth

0: kurzer Blick auf die Straßen mit dem schnellsten Verkehrsservice im Land um 12 vor 7.
1: Es ist alles gut auf den Straßen, Sie kommen im Moment überall sicher voran. Gute Fahrt.
0: Haben Sie das auch gerochen? Dieser unverwechselbare Duft, wenn es lang trocken und heiß war und dann regnet es drauf.
1: Ja, dieser Geruch entsteht durch ätherische Öle, die von den Pflanzen abgesondert werden und durch Bodenbakterien. Dann regnet es da drauf und schon riecht es gut. Und dieser Duft hat sogar einen eigenen Namen, Petrichor. Setzt sich zusammen aus den griechischen Worten für Stein oder Fels und das Blut der Götter.
0: Wie heißt das nochmal?
1: Petrichor. Petrichor. Der Geruch, der entsteht, wenn Regen auf trockene Erde fällt.
0: Gerne mehr davon.

0: 8 vor 7 ist es am Freitag und das ist nicht irgendein Freitag. Nein, nein, das ist der Freitag der Gewinne bei uns auf Radio Niederösterreich.
1: 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Außerdem gibt es Premierenkarten für das Theaterfest in Mödling, Horrible Habsburger. 600 Jahre Sex, Crime und Kaiserschmarrn wird dort gespielt.
0: Da geht's rund. Klingt vielversprechend. Los geht's in der nächsten Stunde schon mit Genusspaketen für den Kultursommer in Reichenau. Da genießen Sie eine Konzertlesung mit Ursula Strauß, Christian Dolezal und Karl Stirner und ein Viergangmenü im Kulturschloss Reichenau. Ihr Gewinn in einer guten halben Stunde. Kurz nach 7:30 hier in Guten Morgen Niederösterreich.
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Mit den größten Hits aller Zeiten geht's rein in den Freitag. Mike and the Mechanics jetzt. All I need is a miracle. Guten Morgen.

0: Guten Morgen Niederösterreich am Freitag, der 7. August ist heute. Petra Ottic hat jetzt die Infos im Journal für Sie.
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2: Bei dem Brand im Föhrenwald ist Brand aus nach wie vor nicht in Sicht. Wegen der Dürre müssen in Niederösterreich immer mehr Rinder geschlachtet werden. Das Wetter ist heute nicht mehr so heiß. Guten Morgen. Eine erneut arbeitsintensive Nacht haben die Einsatzkräfte in St. Egiden am Steinfeld hinter sich. Seit Mittwoch kämpfen hunderte Freiwillige gegen einen der größten Waldbrände in den vergangenen Jahren. Das Feuer ist unter Kontrolle, doch Brand aus ist bisher noch nicht in Sicht. Stefan Schwarzwald-Seiler.
3: Glutnest um Glutnest haben sich die etwa 200 Feuerwehrleute auch in der Nacht vorgearbeitet und mit Löschrucksäcken gelöscht. Eine mühsame Arbeit, immerhin ist eine Fläche von 100 Hektar betroffen. Außerdem ist gestern Abend der Wind wieder deutlich stärker geworden, schildert Bezirksfeuerwehrkommandant Mario Lukas.
4: Das war unsere Angst, dass das Meer einflammt wieder. Aber Gott sei Dank haben wir es gut gelöst. Es ist kein Feuer mehr, sondern nur Glutnester. Wir schätzen, dass wir es sehr, sehr gut unter Kontrolle haben.
3: Auch weil sich der Wind jetzt wieder beruhigt hat. Am Vormittag gibt es die nächste Lagebesprechung. Dabei soll auch geklärt werden, ob weiterhin Hubschrauber benötigt werden. Bis zum Abend sind die Freiwilligen auf jeden Fall noch gefordert. Dann hofft Lukas, den Einsatz etwas zurückfahren zu können.
2: Schwere Unwetter haben gestern Abend die große Hitze vorübergehend beendet. Sie haben etwa in Salzburg die Feuerwehren stark gefordert. Es gab knapp 100 Einsätze in Stadt und Land Salzburg. Die Hitze hat auch Auswirkungen auf Rinderbauern und den Markt für Schlachtkühe. Auf vielen Futterflächen drohen Ausfälle bis zu 50%. Daher sind laut der Interessensvertretung AG Rind in den vergangenen Wochen etwa dreimal so viele Schlachtkühe wie üblich verkauft worden. Und das wirkt sich auch auf die Preise aus, Jürgen Winterleitner.
5: Im Juli sei es am Schlachtkuhmarkt phasenweise zu einem Preisrückgang von bis zu 25% im Vergleich zum Vorjahr gekommen. Das habe laut der AG Rind mit den hohen Vermarktungsmengen zu tun. Viele Betriebe würden sich aufgrund des Futtermangels gezwungen sehen, vor allem Schlachtkühe vorzeitig zu verkaufen. Dadurch soll die Versorgung des verbleibenden Tierbestandes sichergestellt werden. Werner Habermann, Geschäftsführer der AG Rind sowie der Erzeugergemeinschaft Gut Streitdorf im Bezirk Karneuburg, spricht diesbezüglich von einem massiven Anstieg bei Schlachtkühen in den vergangenen 2 bis 3 Wochen. Die Bundesregierung arbeite aktuell an einem Maßnahmenpaket für betroffene Betriebe. Das gaben Bundeskanzler Christian Stocker und Landwirtschaftsminister Norbert Totschnig bei der ÖVP gestern bekannt.
2: Bei einer Schwerpunktaktion gegen Jugendkriminalität in Wien helfen seit Montag 6 Polizistinnen und Polizisten aus Niederösterreich aus. Insgesamt 24 Beamte aus 4 Bundesländern sind dabei von Montag bis Samstag in Wien im Einsatz. Kein ungewöhnliches Vorgehen, heißt es vom Innenministerium, von der niederösterreichischen Polizei. Die Gewerkschaft kommt aber Kritik, Nicola Höpfel.
6: Bei der Schwerpunktaktion in Wien nimmt die Polizei Intensivtäter und auffällige Jugendgruppen ins Visier. 6 Beamte aus Niederösterreich unterstützen dabei, gemeinsam mit weiteren Polizisten aus Oberösterreich, der Steiermark und dem Burgenland. Der Vorsitzende der niederösterreichischen Polizeigewerkschaft, Andreas Woschnick von der FCG, übt Kritik.
7: Die Kräfte, die jetzt nach Wien zudert werden für diese Schwerpunkte, die werden dann wahrscheinlich in Niederösterreich fehlen. Die Kommandierungen sind viel später folgt. Das kann bereits nach der Dienstplanerstellung die Mehrkosten verbleiben leider auch in Niederösterreich. Ein finanzieller oder irgendein personeller Ausgleich für Niederösterreich fehlt da komplett.
6: Vom Innenministerium heißt es dazu, dass ein bundesländerübergreifender Austausch nichts Ungewöhnliches sei und freiwillig passiere. Mit Personalmangel in Wien habe das nichts zu tun.
2: 3 Spiele, 3 Siege für die österreichischen Clubs in der Europacup-Qualifikation. Salzburg gewinnt gegen Paphos mit 1:0. Wolfgang Eichinger, das Spiel hat 4 Stunden lang gedauert.
8: Das Unwetter in Salzburg mit starkem Regen hat in der ersten Hälfte zu einer 2-stündigen Unterbrechung geführt. Die Salzburger müssen also Überstunden machen und belohnen sich in der 88. Minute mit dem Siegestreffer durch Haris Tabakovic. Die Chance auf das Europa-League-Playoff ist intakt. Rapid und Austria stehen bereits mit einem Bein im Conference-League-Playoff. Rapid gewinnt durch 3 Tore in den letzten 10 Minuten in Estland gegen Paide 4 zu 1. 4:1, da darf im Heimspiel nichts mehr passieren, Torhüter Raimund Hedl.
9: Mit dem 4:1-Sieg jetzt nach Hause zu fliegen ist sehr gut, aber es ist Fußball, wir müssen jetzt trotzdem im Rückspiel ja, wieder alles am Platz lassen, damit uns das auf gar keinen Fall passieren.
8: Und die Austria, die dreht im Auswärtsspiel gegen Beitar Jerusalem einen 0:1-Rückstand in einen 2:1-Sieg. Die Rückspiele Rapid am kommenden Mittwoch, Austria und Salzburg am Donnerstag.
0: Das Radio Niederösterreich Wetter hat jetzt nicht mehr so heiß, Silvia.
10: Die große Hitze ist vorerst einmal vorbei. 24 bis 32 Grad werden es heute. Allerdings ist es sehr schwül. Sonne und Wolken wechseln. In der Früh kann es in manchen Regionen noch ein wenig regnen. Aktuell etwa in Aspang und auch in Horn. Morgen wird es dann sehr sonnig mit einzelnen Regenschauern im Berg- und Hügelland. Und am Sonntag, da wird es dann sonnig und schon wieder heiß. Da sind bis zu 34 Grad im östlichen Flachland möglich. Es ist bewölkt. In St. Pölten und Linz hat es 20 Grad, in Wien 23, in Wiener Neustadt 24, in Amstetten und Klagenfurt 21, in Polsdorf ist es heiter bei 22, in Zwettl und Salzburg bei 18, in Graz und Eisenstadt hat es 25 Grad und Bregenz und Innsbruck melden uns 19 Grad.
0: Genau 6:06, Radio Niederösterreich hat den schnellsten Verkehrsservice im Land.
10: Immer noch Ferienstimmung auf den Straßen, Sie kommen problemlos voran, sichere Fahrt wünsche ich.
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10: Schönen guten Morgen.
0: Guten Morgen. Ja, wenn man es gewohnt ist, 35 Grad und mehr, dann sind die 20 heute direkt
10: ein bisschen kühl, gell? Mir ist ein bisschen frisch um die Zerren.
0: Können wir bitte gestrickte Socken besorgen für die Silvia?
10: Ja, ich hätte ja welche von dir. Mei, schön. Reicht jetzt.
0: Einen schönen Freitag. Guten Morgen.
10: Guten Morgen.

0: 14 Minuten nach 7 ist es. Einen schönen guten Morgen am Freitag. Es ist wieder halbwegs erträglich draußen. Silvi fröstelt ein bisschen, aber man kann wieder mal durchatmen. Wieder vielleicht einmal laufen gehen, Fußball spielen. Aha. Was machst du?
1: Nachdem wir im Freibad jetzt schon jeden trockenen Grashalm kennen, will ich morgen wandern gehen mit den Kindern.
0: Wohin?
1: Vielleicht zu den Myrafällen, habe ich mir gedacht.
0: Ötschergräben da, ne? Oder ist das...
1: Nein, Muckendorf.
0: Ja. Der Myrafall ist das in den Ötschergräben.
1: Myra, ist es da. Okay. Ja, oder beides. Ja, aber ich weiß nicht, ob da viel Wasser drinnen ist. Das werden wir dann sehen.
0: Ein bisschen was ist ja nachkommen. Schauen wir mal. Was haben Sie vor?
2: Mich freuen. Ordentlich schlafen mal in der Nacht.
3: Ich würde, glaube ich, einen Garten genießen und mich auf die Liege setzen.
4: Na ja, im Garten wieder arbeiten.
5: Das ist jetzt Liegenblim.
4: Ja, das ist Liegenblim, richtig.
6: Durchlüften.
5: Endlich einmal.
6: Durchlüften, genau.
5: Da wird es eine Hitze haben.
6: Genau, ja.
0: Na, guten Morgen an diesem nicht mehr ganz so heißen Freitag.
7: Oh.

0: Morgen am Freitag. Endlich hat es wieder mal geregnet, nach langer Zeit. Ob das den Wiesen im Land hilft, das wird man noch sehen. Die sind mehr braun als grün.
1: Dafür wachsen die Wasserpflanzen wie verrückt bei diesem Wetter. Und deswegen sind zum Beispiel auf der Alten Donau in Wien die Mähboote unterwegs.
0: Damit es nicht kitzelt am Bauch beim Schwimmen.
1: Nee.
0: Oder so auf die Zechen.
1: Nein,
0: so.
1: Das ist so krass.
0: Auf die Waden. Radio Niederösterreich, war der Berne Weisinger ist mitgefahren mit seinem Mähboot. Guten Morgen.
2: Ach, guten Morgen, ihr Lieben. Ich bin an einem der schönsten Arbeitsplätze des heutigen Tages. Ich bin an der Alten Donau auf der Binsen mit dem Christoph, Mähboot Nummer 20. Christoph ist einer der Mähbootfahrer und hat ein, wie soll man das sagen? Ja, es schaut aus wie ein riesiges Sägeblatt, das da vorne drauf hängt auf dem Boot, lieber Christoph. Ist es ein Sägeblatt oder ist das ganz falsch von mir?
3: Ganz falsch will ich nicht sagen, aber es ist eigentlich ein Schneidweg, um die Wasserpflanzen abzuschneiden.
2: Es ist schon ganz schön breit, also was würde ich schätzen, 3 Meter?
3: Kommt hin, 3,50 Meter sind sie in etwa, ja.
2: Und wenn Sie mit dem jetzt unterwegs sind an der Alten Donau, sind ja nicht nur Sie unterwegs, sondern da sind ja ganz viele andere auch unterwegs. Wir sind auf so einem kleinen, das vorne so einen kleinen Steher raus hat, mehr oder weniger, wo das Sägeblatt anhängt. Was sind denn die restlichen Boote, die da so unterwegs sind?
3: Die restlichen Boote, also Amphibienfahrzeuge, was wir haben, sind Sammelboote bzw. Nachsorgeboote. Und auch ein Schneid- und Sammelboot zugleich. Das heißt, wir sammeln die Makrophyten dann ein, bringen sie auf die Nachsorgeboote und von dort aus wird es ans Ufer gebracht und dann in weiterer Folge zur Bioerde verarbeitet.
2: Bei diesen Orgentemperaturen, wie viel mehr wachsen denn die Pflanzen im Moment als in einem normalen Sommer oder ist gar nicht viel anders?
3: Ja, aktuell wachsen sie bis zu 10 cm am Tag. Das ist eigentlich schon beachtlich, wenn man überlegt. Es ist im Schnitt zwischen 5 und 10 Zentimeter eigentlich das normale Wachstum.
2: Dann wünsche ich Ihnen jetzt Happy Maying, oder wie sagt ihr? Gibt es irgendeinen so einen Seemannsgruß bei euch oder nicht?
3: Eigentlich nicht, nein.
0: Weg mit den Max

0: Burgenland um 7:30.
1: Und in Niederösterreich und auch in Wien sind uns keine Störungen gemeldet. Gute Fahrt!
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2: US-Präsident Trump rechnet mit einem baldigen Ende des Iran-Krieges. Er gehe nicht davon aus, dass der Iran noch viel länger durchhalten könne. Zugleich räumte er ein, dass die US-Streitkräfte bei einigen Waffen mit Engpässen zu kämpfen haben. Millionenstrafe gegen Meta wegen mangelnden Kinder- und Jugendschutz. Ein Gericht im US-Bundesstaat New Mexico hat den Facebook-Mutterkonzern zu einer Strafe von umgerechnet 500 Millionen Euro verurteilt. Die anhaltende Dürre ist auch für die Landwirtschaft in Niederösterreich wirtschaftlich herausfordernd. Wegen Futtermittelknappheit müssen viele Betriebe derzeit ihre Rinder früher schlachten. Das Überangebot drückt die damit erzielbaren Preise.
0: Das Radio Niederösterreich im Wetter. Hitzewelle ist vorerst einmal vorbei. Heute ist es kurz mal nicht mehr ganz so heiß.
3: Die Temperaturen bleiben trotzdem hochsommerlich. Wir haben 24 bis 32 Grad. Dazu ist es sehr schwül. Sonne und Wolken wechseln. Regen ist heute nur vereinzelt ein Thema. In den kommenden Tagen gehen die Temperaturen dann wieder nach oben. Am Sonntag werden es bis zu 34, am Montag schon wieder bis zu 35 Grad.
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3: Sie gewinnen Premierenkarten fürs Theaterfest in Mödling, einen Besuch beim Großheurigen in Pfaffstätten und Genusspakete für den Kultursommer in Reichenau.
0: Genuss für alle Sinne dort. Was es da genau gibt, das hören Sie gleich nach Survivor und dem Besten aus Österreich. Josh, wer singt dann Lieder für dich? Schönen Freitag mit Silvia Schreiber und Andi Hausmann.
3: Guten Morgen.
0: Guten Morgen.

0: Guten Morgen Niederösterreich am Freitag, 9:09. Es ist ziemlich viel los bei uns im Land, auch in Reichenau an der Rax.
1: Da ist das Jubiläumsjahr der Festspiele Reichenau gerade zu Ende gegangen und jetzt startet der Kultursommer Reichenau mit Klang und Lebensfreude an 4 Wochenenden.
0: Da stehen ganz große Namen am Programm. Weinzettel und Rudle eröffnen heute in einer Woche. Dann findet man da noch Wolfgang Böck, Robert Palfrader, Max Müller, Stefan Jürgens, Tricky Niki, Herbert Steinböck, die Kernöl-Amazonen.
1: Am Sonntag, den 6. September gibt es dann eine Matinee, da lesen Ursula Strauß und Christian Dolezal Christine Nöstlinger über die ganz armen Leid, begleitet von Karl Stirner mit der Zither. Und damit auch der Gaumener Gaudi hat, gibt es ein 4-Gang-Menü in Buffetform dazu.
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0: kurz nach dreiviertel acht. Schauen wir kurz auf die Straßen mit dem schnellsten Verkehrsservice im Land, Silvia.
1: Da ist immer noch nichts los. Ich hoffe, Sie kommen gut voran.
0: Das Radio Niederösterreich, 5-Tage-Wetter. Die große Hitze macht heute mal eine kurze Pause, aber es wird kommende Woche wieder heiß werden.
1: Na, heute am Freitag werden es 24 bis 32 Grad. Dazu wechseln Wolken und Sonne, wobei im Moment die Wolken ein bisschen überwiegen in unserem Land. Das klingt ein bisschen nach kurz aufatmen. Es wird allerdings schwül und dadurch für viele Menschen wieder unangenehm heute.
0: Dann am Wochenende wird es sehr sonnig. Die Temperaturen gehen wieder nach oben.
1: Morgen am Samstag noch einmal bis zu 32 Grad. Vereinzelt bilden sich ein paar kurze Regenschauer im Berg- und Hügelland. Am Sonntag wird es sehr sonnig und da steigen die Werte auf bis zu 34 Grad.
0: Montag dann schon wieder bis zu 35 Grad im östlichen Flachland.
1: Dazu wieder einiges an Sonne. Im Laufe des Tages aber auch Wolken und ein paar Regenschauer und Gewitter. Und da legt der Westwind zu und wird kräftig.
0: Und am Dienstag wird es aus heutiger Sicht sonnig und heiß werden.
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0: 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Und in der nächsten Stunde gibt es auch wieder was zum Gewinnen. Also unbedingt dranbleiben. In einer Stunde ungefähr. Kurzurlaub in der Thermenregion mit Besuch des Großheiligen in Pfaffstätten. Der Freitag der Gewinner. In Guten Morgen Niederösterreich.

0: Freitag auf Radio Niederösterreich. Der Waldbrand in St. Egiden am Steinfeld, der beschäftigt und fordert die Einsatzkräfte immer noch. Bezirksfeuerwehrkommandant Mario Lukas lobt seine Kameraden.
1: Top motivierte Leute, die haben gestern wirklich super Arbeit wieder geleistet.
0: Und auch heute sind sie noch weiter gefordert. Wie die Situation in St. Egiden am Steinfelde gerade ausschaut, alle weiteren wichtigen Infos aus Niederösterreich hören Sie gleich im Journal um 8 bei Petra Otic. In genau 7 Minuten.

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6: Guten Morgen Niederösterreich am 7. August. Guten Morgen am Freitag. Peter Ottitsch hat jetzt die Infos im Journal für Sie.
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8: Aufhorchen lässt Kanzler Stocker mit einer Aussage zu unbezahlter Kinderbetreuung. Trotz starken Windes ist der Brand im Föhrenwald unter Kontrolle. Das Wetter ist nicht mehr so heiß. Guten Morgen. Bundeskanzler Christian Stocker von der ÖVP ist derzeit auf Österreich-Tour, um mit der Bevölkerung ins Gespräch zu kommen. Gestern Abend machte er in Salzburg Halt und ließ dabei mit einer Aussage zu unbezahlter Kinderbetreuung aufhorchen. Die Betreuung von Kindern zu Hause sei keine Arbeit, sagte er auf eine Frage aus dem Publikum.
9: Also Kinderbetreuung ist für mich keine unbezahlte Arbeit, weil Kinderbetreuung für mich, ich würde das nicht als Arbeit sehen. Ich sage es ganz ehrlich. Schauen Sie, wir müssen uns ja nicht jetzt einer Meinung sein. Ich will Ihnen nur mitgeben, aus meiner Sicht ist eine Familie nicht in bezahlter Arbeit zu rechnen. Ich sage es dazu, wenn wir Familien als Business Case sehen, wenn wir Familien als Rechenbeispiel begreifen, dann ist es ein anderes Familienbild, als das ich habe. Familie ist Verantwortung füreinander, Familie ist Ja zueinander zu sagen und Familie ist etwas zu tun, ohne etwas dafür zu bekommen. Ich habe meine Kinder nicht erzogen als Rechenbeispiel, was kriege ich dafür und was ist es?
8: Sagt Bundeskanzler Stocker. Eine erneut arbeitsintensive Nacht haben die Einsatzkräfte in St. Egiden am Steinfeld hinter sich. Seit Mittwoch kämpfen hunderte Feuerwehrleute im Föhrenwald im Bezirk Neunkirchen gegen einen der größten Waldbrände der vergangenen Jahre. Das Feuer ist unter Kontrolle, doch Brand aus ist noch nicht in Sicht. Stefan Schwarzwaldzeiler.
10: Glutnest um Glutnest haben sich die etwa 200 Feuerwehrleute auch in der Nacht vorgearbeitet und mit Löschrucksäcken gelöscht. Eine mühsame Arbeit. Immerhin ist eine Fläche von 100 Hektar betroffen. Außerdem ist gestern Abend der Wind wieder deutlich stärker geworden, schildert Bezirksfeuerwehrkommandant Mario Lukas.
11: Das war unsere Angst, dass das Meer einflammt wieder. Aber Gott sei Dank haben wir es gut gelöst. Es ist kein Feuer mehr, sondern nur Glutnester. Wir schätzen, dass wir es sehr, sehr gut unter Kontrolle haben.
10: Auch weil sich der Wind jetzt wieder beruhigt hat. Am Vormittag gibt es die nächste Lagebesprechung. Dabei soll auch geklärt werden, ob weiterhin Hubschrauber benötigt werden. Bis zum Abend sind die Freiwilligen auf jeden Fall noch gefordert. Dann hofft Lukas, den Einsatz etwas zurückfahren zu können.
8: Die Hitze hat auch Auswirkungen auf niederösterreichische Rinderbauern und den Markt für Schlachtkühe. Auf vielen Futterflächen drohen Ausfälle bis zu 50%. Daher wurden laut der Interessensvertretung AG Rind in den vergangenen Wochen etwa dreimal so viele Schlachtkühe wie üblich verkauft. Viele Betriebe sehen sich aufgrund des Futtermangels gezwungen, die Tiere vorzeitig zu verkaufen. Und das wirkt sich auch auf die Preise aus. Bei einer Schwerpunktaktion gegen Jugendkriminalität in Wien helfen seit Montag 6 Polizistinnen und Polizisten aus Niederösterreich aus. Insgesamt 24 Beamte aus 4 Bundesländern sind dabei von Montag bis Samstag in Wien im Einsatz. Kein ungewöhnliches Vorgehen, heißt es vom Innenministerium. Von der niederösterreichischen Polizeigewerkschaft kommt aber Kritik, deren Vorsitzender Andreas Woschnig von der FCG sagt.
12: Die Kräfte, die jetzt nach Wien zuteilt werden für diese Schwerpunkte, die werden dann wahrscheinlich in Niederösterreich fehlen. Die Kommandierungen sind viel später folgt. Das kann bereits nach der Dienstplanerstellung. Die Mehrkosten verbleiben letztlich auch in Niederösterreich. Ein finanzieller oder irgendein personeller Ausgleich für Niederösterreich fehlt da komplett,
8: sagt Woschnig. Damit damit ins Ausland. Die Munitionsvorräte des US-Militärs seien unter anderem wegen des Iran-Kriegs gefährlich niedrig. Das berichten mehrere US-Medien unter Berufung auf Quellen im Verteidigungsministerium Pentagon. US-Präsident Trump bestreitet die Berichte. Aus Washington, Christoph Kohl.
13: Besonders dramatisch sei die Lage bei bestimmten Abwehrraketen. Hier seien die Vorräte bereits zu großen Teilen, nämlich zu 80% aufgebraucht, berichtet unter anderem der Nachrichtensender CNN.
14: Those inventory levels are now dangerously low.
13: US-Präsident Donald Trump will davon nichts wissen. Er meint, die USA hätten mehr als genügend Munition.
15: We have a lot of ammunition, more than we could ever use.
13: Fügt aber an, dass er gerne mehr hätte.
15: I'd like to have more.
13: Der Waffenengpass dürfte laut Militärstrategen mit ein Grund sein, wieso Trump seine Drohungen von neuen Angriffswellen gegen den Iran bisher nicht wahrgemacht hat. Der Mangel an US-Munition könnte aber auch Auswirkungen auf die Ukraine haben. So fehlt es etwa an Patriot-Raketen zur Abwehr russischer Luftangriffe.
6: Das Radio Niederösterreich Wetter. Die Sonne blinzelt in einigen Gemeinden im Land schon heraus.
16: In Litschau, Weitra und in Zwerndorf. Die Sonne ist derzeit aber ein seltener Gast. Die Wolken sind recht dicht im Land. Die Temperaturen sind spürbar zurückgegangen und sie steigen heute auch nur auf 24 bis 32 Grad. Dazu wechseln Sonne und Wolken. Nur natürlich unter Anführungszeichen. Tagsüber regnet es heute nur vereinzelt einmal. Am Wochenende geht es mit den Temperaturen dann schon wieder nach oben. Morgen auch viel Sonne bis zu 32 Grad. Am Sonntag dann noch mehr Sonne und wieder bis zu 34 Grad im Osten. Es ist stark bewölkt. In St. Pölten und Weidhofen an der Ips messen wir 20 Grad, in Wien und Gänserndorf 23, in Wiener Neustadt und Eisenstadt 25, in Krems hat es 22, in Linz 21 und in Graz hat es heute früh 26 Grad.
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16: Da ist ein Unfall passiert auf der B6 der Laher Straße zwischen Karnabrunn und Rückersdorf in Höhe Hetzmannsdorf. Die Straße ist da bis mindestens 9 Uhr gesperrt und der Verkehr wird über Nebenstraßen umgeleitet. Ich hoffe, Sie kommen entspannt an Ihr Ziel.
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16: Schönen guten Morgen.
6: Schönen Freitag, guten Morgen. Noch in dieser Stunde, also noch vor 9, gibt es Genusspakete für Sie, für den Großheurigen mit Übernachtung in Pfaffstätten. Und noch vor 9... die Lieblingsmusik vom Opernstar Clemens Unterreiner. Die Hits der Stars. Einen guten Morgen, Niederösterreich.

0: Der letzte Tag in dieser Sommertourwoche ist schon wieder angebrochen. Heute von 13 bis 16 Uhr sind wir in Grafenwörth. Da freuen wir uns schon sehr. Vor allem, weil es dort so schön ist. Was ist so schön an Grafenwörth?
1: Es ist eine sehr ruhige und entspannte Lage. Man hat schöne Gehwege zum Spazierengehen, die Nähe zur Donau.
2: Die Weingegend gefällt mir besonders gut.
3: Dass man sich frei entfalten kann und leben, lachen, lustig sein.
4: Wir haben da die Natur, von der Au bis zum Weinberg haben wir alles. Wir sind gut angebunden, alles perfekt da in Grafenwörth.
0: Wir stehen heute beim Feuerwehrhaus in Seebahn, Katastralgemeinde von Grafenwörth. Die genaue Adresse ist Hauptstraße 61, wer es ins Navi eingeben will. Seebahn am Wagram. Wir freuen uns. 13 bis 16 Uhr. Roman Kreit führt Sie durch 3 Stunden Sendung bei der Sommertour.

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1: Es ist die Woche der großen Entertainer, der großen Namen für den Opernstar Clemens Unterreiner gehört. Udo Jürgens unbedingt auf diese Liste. Schönen guten Morgen, Clemens.
2: Ja, guten Morgen, Andi. Ich grüße dich. Ich bin auch Udo Jürgens ein paar Mal begegnet. Ich habe ihn wahnsinnig geschätzt und er hat auch Oper geliebt und hat unsterbliche Songs komponiert. Das war wirklich so ein Vollblutmusiker, ein großartiger Mensch, auch mit seinen Texten.
1: Dein Lieblingssong von ihm ist Griechischer Wein. Was begeistert dich da so an dem Lied?
2: Das ist ein absolutes Meisterwerk und jeder kann es auch mitsingen. Griechischer Wein ist genial aufgebaut, fast eben ja wie so eine Opernarie. Zuerst beginnt das als schwermütige Ballade und dann steigert sich das und dann bis zum mitreißenden Refrain und orchestralen Sietaki-Rhythmus. Und ja, besingt einfach die Sehnsucht und das Zusammenkommen bei einem guten Glas Wein. Das ist Lebensgefühl pur.
1: Udo Jürgens, eins der Lieblingslieder von Clemens Unterreiner. Das sind die Hits der Stars. Guten Morgen am Freitag.

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2: Die B6, die Lahrstraße zwischen Karnerbrunn und Rückersdorf, ist in Höhe Hetzmannsdorf weiterhin gesperrt nach einem Unfall. Das Ganze dauert noch etwa eine halbe Stunde. Der Verkehr wird in dieser Zeit über Nebenstraßen umgeleitet. Kommen Sie gut an Ihr Ziel.
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1: Die deutsche Justiz bewertet den Vorfall mit einer Sprengstoffdrohne am Flughafen Leipzig als schweren Angriff auf die Infrastruktur. Laut deutschen Sicherheitskreisen befand sich die Drohne nahe von Frachtmaschinen einer ukrainischen Fluglinie. Bei einer Schwerpunktaktion gegen Jugendkriminalität in Wien helfen seit Montag Polizistinnen und Polizisten aus Niederösterreich aus. Laut Innenministerium sei das üblich, Kritik kommt aber von der niederösterreichischen Polizeigewerkschaft. Im Fußball-Europacup sind Rapid, die Austria und Salzburg auf Aufstiegskurs. Die Hütteldorfer gewinnen in der Conference League-Qualifikation das Hinspiel gegen Paida in Estland 4:1. Die Austria bezwingt weiter Jerusalem auswärts 2:1. Salzburg setzt sich in der Europa League-Qualifikation gegen Paphos auf Zypern daheim 1:0 durch.
0: Zum Radio Niederösterreich Wetter. Da könnte man jetzt einmal die Hitze der vergangenen 3-4 Tage rauslüften. Es ist durchaus angenehm jetzt. Heute wird es einmal nicht ganz so heiß wie in den vergangenen Tagen.
2: Fenster auf, daheim durchatmen. Die große Hitze ist vorerst einmal vorbei. Die höchsten Temperaturen, die liegen heute Nachmittag zwischen 24 und 32 Grad. Allerdings wird es heute auch schwül und dadurch wieder etwas unangenehm für einige Menschen. Sonnenschein und Wolken wechseln. Morgen am Samstag scheint häufig die Sonne. Da sind dann im Osten auch wieder bis zu 32 Grad möglich.
0: Schönen guten Morgen am Freitag mit Silvia Schreiber und Andi Hausmann.
2: Wunderschönen guten Morgen.
0: Heute fängt er an, der größte Heurige des Landes, praktischerweise heißt der auch so, zum 70. Mal ist es der Großheurige in Pfaffstätten.
2: Da gibt es 11 Tage lang Musik, Essen und natürlich ein Wein. Und bei uns gewinnen Sie ein Komplettpaket für den Großheurigen mit Übernachtung und allem, was Sie essen und trinken können. Gleich hier bei uns.
0: Können wir mit dem Fasten anfangen, dass er Platz ist zum Essen und Trinken. Gleich nach Yvonne Elliman und Tracy Ullman gewinnen Sie. Schönen Freitag.

0: Guten Morgen, Niederösterreich am Freitag. Was lesen wir da am Programmheft? Die Rusty Strings, die Fidelen bis am Berger, Nevermind, echt stark, der Musikverein Pfaffstätten und viele mehr. Bis zum 16. August gibt es jeden Tag Live-Musik beim Großheiligen in Pfaffstätten.
1: Heute Abend geht's los mit dem traditionellen Einzug der noch amtierenden Weinkönigin und der Winzer und Winzerinnen. Morgen dann eine Puch-Oldtimer-Parade und am Sonntag gibt es ein Frühschoppen.
0: Zu Maria Himmelfahrt dann am 15. August ist die Tag der Tracht, am 16. August dann Familientag mit Dosenschießen, Hüpfburg, Riesenweintraube, die bemalt werden darf, und Ausfahrten gibt es auch noch mit dem Zeisalwagen. Das klingt nach einer Mordsgaudi.
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0: 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Die Partymusik für Großheurigen gibt es jetzt schon von den Wenger Boys.

0: 8.43 Uhr. Kurzer Blick auf die Straßen mit dem schnellsten Verkehrsservice im Land.
1: Die B6, die Lahrstraße, ist noch immer gesperrt zwischen Karnabrunn und Rückersdorf. Bis 9 Uhr etwa wird die Sperre dauern, dass ein Unfall passiert. Der Verkehr wird in dieser Zeit über Nebenstraßen umgeleitet. Kommen Sie gut an.

0: Freitag, der 7. August.
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0: Löwe, Venus und Jupiter versprechen Glück in der Liebe und in Geldangelegenheiten.
2: Jungfrau, mit Verständnis und Toleranz erreichen Sie mehr als mit Kritik und Nörgeleien.
0: Waage, freuen Sie sich auf einen Sommerabend in verliebter und romantischer Stimmung.
2: Skorpion, Ihr Einsatz lohnt sich, Sie können viel Positives bewirken.
0: Schütze, stressen Sie sich nicht, lassen Sie sich nicht drängen, überlegen Sie in Ruhe, bevor Sie handeln.
2: Steinbock, Fehler können vermieden werden, übernehmen Sie sich nicht, überdenken Sie Ihr Arbeitspensum noch einmal.
0: Wassermann, Venus steht gut zur Wassermannsonne. In Ihrem Privatleben ist alles möglich und das ist positiv gemeint.
2: Fische, werfen Sie Ballast ab, kümmern Sie sich um Angelegenheiten, die Sie bisher immer wieder aufgeschoben haben.
0: Widder, der Haussegen könnte schief hängen, gehen Sie mehr auf die Wünsche Ihres Partners oder Ihrer Partnerin ein.
2: Stier, nichts und niemand kann Sie vom eingeschlagenen einen Weg abbringen. Sie wissen, was Sie wollen und erreichen Ihre Ziele.
0: Zwillinge, berufliche Probleme sollten Ihnen nicht die Stimmung verderben. Lassen Sie sich von Ihren Lieben verwöhnen.
2: Und Krebs, über ein Problem im Privatleben dürfen Sie sich nicht einfach hinwegsetzen. Klären Sie die Angelegenheit so rasch wie möglich.
0: Das Glückskind des Tages ist eindeutig. Christian Vorhemus, der war der Schnellste, der angerufen hat. Er gewinnt das Komplett-Genusspaket für den Großheiligen in Pfaffstätten am 11. August.

0: 9 vor 9 ist es. Einen schönen guten Morgen am Freitag und einen schönen Vormittag mit Alice Herzog.
1: Ja, hallo.
0: Alice, grüß dich. Das ist nicht nur die außergewöhnlichste Bühne des Landes, auch die kühlste. Das ist sehr angenehm. Im Theater im Bunker in Mödling. Am Sonntag ist da Premiere.
1: Ja, ist gefragt in diesem Jahr. Gespielt wird er dann nicht auf einer klassischen Bühne, sondern tatsächlich in einem rund 930 Meter langen ehemaligen Luftschutzstollensystem. Also unterirdische Gänge, und die verwandeln sich dann jeden Sommer in eine begehbare Theaterwelt. Heuer geht es übrigens um die Habsburger.
0: Horrible Habsburger.
1: Horrible, so richtig. Also da ist, glaube ich, alles dabei. Sex, Crime, whatever. Kaiserschmarrn.
0: Und das über 600 Jahre.
1: Ja.
0: Also, da gibt's schon mal. Ob sie das an einem Abend ausgeht, ja, Sie können es ja selber überprüfen. Premierenkarten gibt es bei Alice Herzog gleich am Vormittag zu gewinnen.

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1: Schon am Freitag das Wichtigste aus Niederösterreich, Österreich und der Welt mit Petra Ottitsch. Es ist 9 Uhr.
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3: Eine Woche nach dem Ansturm auf die spanische Exklave Ceuta ist die Lage immer noch gespannt. Mehr als 1000 unbegleitete Minderjährige leben in Notunterkünften. Die Behörden versuchen, sich auf eine ähnliche Situation einzustellen, denn in sozialen Netzwerken kursieren wieder Aufrufe zur Flucht. Josef Manola.
4: Matratzen auf dem Boden, die Hitze staut sich in den fensterlosen Hallen. So sehen die Notunterkünfte für über 1000 unbegleitete Minderjährige in Ceuta aus. Sie waren vor einer Woche gemeinsam mit Erwachsenen in die Stadt gelangt. Freiwillige verteilen jetzt Essen und Kleidung. Nach spanischem Recht können die Kinder nicht in die Heimat zurückgeschickt werden. Eine kollektive Abschiebung sei ausgeschlossen, sagt die Vertreterin von Save the Children Spain. Gleichzeitig wächst die Sorge der Bevölkerung, ein neuer Ansturm auf die Stadt stehe bevor. 6000 Nachrichten kursieren in sozialen Netzwerken, sagt die Cyber-Expertin. Darunter auch Aufrufe, die Flucht nach Ceuta am 15. August nochmals zu wagen.
3: Nach dem Fund eines toten 29-Jährigen in Lang-Enzersdorf im Bezirk Korneuburg ist der 18-jährige Verdächtige geständig. Die Polizei geht von massiver Gewalteinwirkung gegen den Hals- und Kopfbereich des Opfers aus. Es wurde keine Tatwaffe gefunden, eine Obduktion wurde angeordnet. Bundeskanzler Christian Stocker von der ÖVP ließ bei seiner Österreich-Tour mit einer Aussage zu unbezahlter Kinderbetreuung aufhorchen. Die Betreuung von Kindern zu Hause sei keine Arbeit, sagte er auf eine Frage aus dem Publikum. Das Kanzleramt ist jetzt um Relativierung bemüht. Rufen wir bei unserer Ärztin, unserem Arzt an, hebt immer öfter ein KI-Sprachbot ab. Nicht alle fühlen sich aber wohl, wenn sie mit künstlicher Intelligenz sprechen. Daher fordert die Patientenanwaltschaft einheitliche Regeln für diese Systeme. Philipp Marschall berichtet.
5: Unsere Gesundheit ist ja etwas sehr Persönliches, etwas Privates. Und da wollen offenbar viele lieber mit einer vertrauten Person sprechen und nicht mit einem KI-Sprachbot.
6: Da muss es Benchmarks geben, da muss ein Rahmen definiert sein, wie kommen Patienten zum persönlichen Kontakt.
5: Fordert die steirische Patientenanwältin Michaela Vlatnik, die vor allem bei älteren Menschen mögliche Verständigungsprobleme befürchtet. Der Psychologe und Ärztekammervertreter Dietmar Bayer sieht das anders. Er nutzt KI-Anrufsysteme in seiner Ordination.
7: Bei mir läuft es genau seit einem Jahr, kann ich sagen, dass gerade ältere Menschen das sehr schätzen, weil die KI sehr geduldig ist, ja, und immer wieder, wenn sie nicht versteht, auch auf den Punkt kommt, nachfragt etc.
5: Wichtig sei aber Datenschutz. Der müsse auch bei KI-Telefonsystemen in Ordinationen laut der Ärztekammer gewährleistet sein.
3: Die große Hitze ist vorbei, Alice Herzog.
1: Ja, die höchsten Temperaturen liegen heute zwischen 24 und 32 Grad. Allerdings ist es sehr schwül. Im Osten und im Bergland weht ein lebhafter Nordwind. Wie wird das Wochenende? Da wird schon wieder heißer. Es bleibt weiterhin sommerlich mit viel Sonne. Und im Osten geht es auch wieder rauf mit den Temperaturen auf weit über 30 Grad bis zu 34 am Sonntag. In Wiener Neustadt aktuell 25 Grad. Wien meldet 23, Langenlois, Tulln, Mistelbach 22 und St. Pölten 21 Grad. Gute Fahrt in Ihren Freitagvormittag, Radio Niederösterreich hier mit dem schnellsten Verkehrsservice im Land. B6 Lahrstraße zwischen Kannerbrunn und Ruckersdorf, die auf Höhe Hetzmannsdorf nach einem Unfall wird der Verkehr hier wechselweise nach wie vor vorbeigeleitet. Ich wünsche Ihnen eine gute und sichere Fahrt.
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1: No. Vielleicht schon am Sprung in ihren Sommerurlaub, wer weiß. Oder noch immer allein bei der Arbeit. Ja, momentan sind viele unterwegs. Schicken wir mal ein großes Dankeschön an alle, die da brav Blumen gießen für die Lieblingsnachbarn. Ja. Ich hoffe, Sie haben es fein. 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Wir sind da für Sie mit Whitney Houston, mit Musik aus Österreich von Seiler und Speer. Und mit Musik zum Sommertest. Alvaro Soler. Stellen Sie die größten Hits aller Zeiten.

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0: alles schon durchgelüftet. Ein bisschen erfrischender zumindest dieser Freitagmorgen. Es ist 20 Minuten nach 9.
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0: Wir schauen nochmal, was sich tut an diesem Wochenende. Da ist zum Beispiel Musikanten-Kirtag in La an der Thaya. David Pearson, was ist da los?
2: Aufgespielt wird vor dem Gerhard Kohler Musikheim. Morgen um 19.30 Uhr auf der Bühne die Big Band der Stadtkapelle La an der Thaya. Am Sonntag findet um 10 Uhr eine Kirtagsmesse in der Stadtpfarrkirche St. Vitus statt. Danach Frühschoppen. Ina Regen singt morgen um 20 Uhr ihre Lieder am Klavier beim Schloss Dreismauer im Bezirk St. Pölten. Valentin Bröderbauer begleitet sie an der Gitarre. Missy May und Lukas Perrmann singen Musical-Hits morgen um 19.30 Uhr in der Bühne Burkersdorf. Einfach Picknickdecke mitbringen und Live-Musik genießen beim Baumflüsterei-Festival im Harachpark in Bruck an der Leiter. Heute geht's um 18 Uhr mit der Band Ringelspül los. Um 20 Uhr spielt die Kutschers Blues Band. Am Samstag und Sonntag wird auch ab 18 Uhr live gespielt. Zu essen und zu trinken gibt's natürlich auch was. Weitere Veranstaltungshinweise finden Sie auf noe.orf.at unter den Tipps.

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0: 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Es ist Freitag, 9:30, Radio Niederösterreich mit dem schnellsten Verkehrsservice im Land. B6 Lahrstraße zwischen Kannerbrunn und Rückersdorf in Höhe Hetzmannsdorf. Die Unfallstelle ist jetzt geräumt, es gibt da keine Behinderungen mehr. Und damit der Blick zum Wetter. Heute war es einmal zum Durchlüften in der Nacht oder in den frühen Morgenstunden. Jetzt geht es schon wieder bergauf mit den Temperaturen. Es ist heute teilweise sehr schwül nach dem Regenfällen. Die höchsten Temperaturen 24 bis 32 Grad. Im Osten und im Bergland weht ein lebhafter Nordwind. Wie wird das Wochenende? Weiterhin sehr sommerlich. Es gibt viel Sonne und im Osten wird es auch wieder heiß mit Höchstwerten bis zu 34 Grad am Sonntag.
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1: Und mit ihren Premierenkarten fürs Theater im Bunker in Mödling, da ist am Sonntag Premiere. Die gibt es gleich hier zu gewinnen. Ich wünsche Ihnen einen schönen Vormittag jetzt mit Musik von Beatrice Egli und Lionel Richie.

0: Ihr Freitagvormittag mit Radio Niederösterreich. Und jetzt der Blick auf die wohl außergewöhnlichste Bühne des Landes. Wahrscheinlich auch die kühlste, im Theater im Bunker in Mödling, da ist am Sonntag Premiere. Gespielt wird da in einem rund 930 Meter langen ehemaligen Luftschutzstollensystem. Und die unterirdischen Gänge werden dann umgewandelt in eine begehbare Theaterwelt. Heuer geht es um die Habsburger. Franzl, Sissi und Maria Theresia kennen alle, aber das Haus Habsburg hat noch so einige andere spannende Charaktere zu bieten. Im Theater im Bunker werden quasi 600 Jahre Sex, Crime und Kaiserschmarrn auf die Bühne gebracht. Intendant Bruno Max.
1: Es ist ein merkwürdiges Haus und es hat über 600 Jahre Österreichs Geschichte mit beeinflusst. Und es waren nicht alles Lamperln. Es gab schon darunter einige ordentliche Krätzen. Wir haben Figuren drinnen wie den Großvater von Maria Theresia, den sogenannten Türkenbeutel. Wir haben Johanna die Wahnsinnige. Wir haben den Erzherzog Luzi Wuzi, den berühmten homosexuellen Transvestiten im Hause Habsburg.
0: 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Ab Sonntag im Theater in Mödling im Bunker. Die oder der Schnellste gewinnt, einfach jetzt anrufen unter St. Pölten 23 330. 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Viel Glück!

0: Vergnügen, lieber Herr Hannes Model aus Spillern, bei der Premiere im Theater im Bunker in Mödling. Sie haben gewonnen. Jana Nannini für einen Freitagvormittag jetzt bei uns auf Radio Niederösterreich und gleich auch noch Musik aus Österreich. Hier ist Gary Lux mit einem seiner größten Hits.
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1: Schon am Freitagvormittag das Wichtigste aus Niederösterreich, Österreich und der Welt jetzt mit Petra Ottitsch. Es ist 10 Uhr.
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2: Soeben ist bekannt geworden, dass Munitionsteile einer stillgelegten Fabrik den Großbrand im Föhrenwald im Bezirk Neunkirchen ausgelöst haben. Diese Ursache wurde laut Polizeisprecher Stefan Leudl mit sehr großer Wahrscheinlichkeit ermittelt. Der Feuerwehreinsatz im Föhrenwald dauert nach wie vor an. In Thailand sind bei einem Schusswaffenangriff an einer Schule mindestens 7 Menschen getötet worden. Bei den Toten soll es sich um 3 Lehrer, 3 Schüler und den mutmaßlichen Täter handeln. Laut thailändischer Polizei soll dieser zuvor auch seine Großeltern getötet haben. Die Hintergründe der Tat sind noch völlig unklar, Barbara Chandl.
3: Der Vorfall ereignet sich zeitig in der Früh in einer Schule nördlich von Bangkok. Ersten Ermittlungen zufolge handelt es sich bei dem Täter um einen Schüler. Er eröffnet das Feuer im Gebäude. Ein Augenzeuge berichtet: Wir haben im Gebäude 5 Lärm gehört und hatten keine Ahnung, was das ist. Zuerst dachte ich, es sind Feuerwerkskörper oder jemand, der laut auf etwas schlägt. Aber dann habe ich realisiert, dass das Schüsse sind. Unter den Schülern und Lehrern in dem Gebäude bricht Panik aus. Viele verstecken sich in Klassenräumen. Als die Polizei die Schule stürmt, nimmt der Täter sich das Leben. Der Katastrophenschutz spricht von 15 Verletzten. Mindestens einer davon soll in Lebensgefahr schweben.
2: Eine Woche nach dem Ansturm von zigtausenden Migranten auf die spanische Exklave Ceuta ist die Lage noch immer angespannt. Mehr als 1000 unbegleitete Minderjährige leben in Notunterkünften. Die Behörden versuchen, sich auf eine ähnliche Situation einzustellen, denn in sozialen Netzwerken kursieren wieder Aufrufe zur Flucht. Zucker hat zwar nicht den allerbesten Ruf für die menschliche Evolution, war er aber wohl deutlich wichtiger als bisher gedacht. Laut einer neuen Untersuchung hat Zucker komplexeres Denken ermöglicht. Zudem wäre unser Gehirn ohne den Zucker aus Früchten und Honig womöglich nie so groß geworden, wie es heute ist. Raphael Grabscher berichtet.
4: Fleisch und Protein gelten als die wichtigsten Treiber der menschlichen Gehirnentwicklung. Laut der australischen Ernährungswissenschaftlerin Jenny Brand Miller ist das aber nur die halbe Geschichte. Denn noch bevor die Menschen Wurzeln und Knollen für Stärke kochen konnten, war das Gehirn auf Zucker als Energiequelle angewiesen. Und der kam vor allem aus Früchten und einem bisher oft übersehenen Lebensmittel.
5: Honig besteht zu 85% aus Zucker. Viele haben die Rolle von Honig in der menschlichen Evolution bisher ignoriert. Andere sagen hingegen, dass Honig uns erst wirklich zum Menschen gemacht hat.
4: Das heißt laut Brent Miller aber nicht, dass man auch heute noch möglichst viel Zucker konsumieren sollte. Vor allem dann nicht, wenn der Zucker von Limonaden oder Süßigkeiten kommt, statt von Früchten und Honig.
2: Sommerlich, aber nicht mehr heiß ist es heute, Alice Herzog.
1: Ja, die große Hitze ist erst einmal vorbei. Die höchsten Temperaturen liegen heute zwischen 24 und 32 Grad. Es kann allerdings recht schwül sein, vor allen Dingen dort, wo es geregnet hat in der Nacht. Im Osten und im Bergland weht ein lebhafter Nordwind. Und das Wochenende wird weiterhin sommerlich, mit viel Sonne, im Osten auch wieder sehr heiß. Spätestens am Sonntag hat es wieder 34 Grad. Momentan am wärmsten in Wiener Neustadt mit 26 Grad. St. Pölten und Bruck an der Leitha melden 24, Melkhorn, Stockerau und Wien 23 Grad. Gute Fahrt durch Ihren Freitagvormittag 3 nach 10. Achtung, das ist eine Geisterfahrermeldung für Niederösterreich. Auf der S5 Stockerauer Schnellstraße kommt Ihnen zwischen dem Knoten Jetzdorf und Tulln ein Geisterfahrer entgegen. Ich wiederhole, Achtung, auf der S5 Stockerauer Schnellstraße, da kommt Ihnen zwischen dem Knoten Jetzdorf und Tulln ein Geisterfahrer entgegen. Bitte in beiden Richtungen Vorsicht, nicht überholen. Wir geben Entwarnung, sobald der Geisterfahrer die Schnellstraße verlassen hat. Und in Wien gibt es kurze Verzögerungen auf der Grünbergstraße statt einwärts vor der Baustelle bei der Schönbrunner Brücke.
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1: Freitag, Vormittag, mittendrin im Sommer. Die einen zählen schon die Stunden runter bis zum verdienten Urlaub und die anderen sind schon beim Wäschewaschen, ne? Nach der Reise. Wäschekorb wartet geduldig. Im Radio alles so damit es auch richtig nach Sommer klingt. Ich spiele in einem Caesar Samson, Musik aus Österreich. Erwin Bros, auch gleich am Start. Und Billy Joel, viel Vergnügen.

0: Achtung Autofahrer, das ist wirklich wichtig. Ein Geisterfahrer ist nach wie vor in Niederösterreich unterwegs. Vorsicht auf der S5 Stockerauer Schnellstraße, da kommt Ihnen zwischen dem Knoten Jetzdorf und Tulln ein Geisterfahrer entgegen. Ich wiederhole, S5 zwischen dem Knoten Jetzdorf und Tulln ist ein Geisterfahrer auf der Schnellstraße unterwegs. Vorsicht bitte in beiden Richtungen nicht überholen. Wir geben Entwarnung, sobald der Geisterfahrer die Schnellstraße verlassen hat.
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1: Woche 4 geht heute ins Finale, aber noch sind wir unterwegs.
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1: Und zwar geht heute noch in eine Gemeinde, die wirklich alle Stücke spielt, Grafenwörth im Bezirk Tulln. Eine intakte Natur gibt es dort, beste Anbindung, ein extrem aktives Vereinsleben und jede Menge Feste, haben wir uns sagen lassen. Ja, das Dorffest in der Ortschaft Seebahn beispielsweise. Das startet genau heute hier bei uns. Und was ihr noch unbedingt über die heutigen Gastgeber wissen sollten, erzählt Ihnen Thomas Beckfellner.
3: Fast 4000 Menschen leben aktuell in Grafenwörth, Tendenz steigend. Die Gemeinde umfasst 6 Ortschaften, darunter Feuersbrunn, Jetzdorf, bekannt durch den gleichnamigen Verkehrsknotenpunkt, und Seebahren. Aber warum heißt Grafenwörth eigentlich so?
4: Der Name
3: geht zurück auf den ursprünglichen Namen Grafenwörth, erzählt Bürgermeister Alfred Riedl.
5: Wörth ist eine Insel im Schwemmland der Donau bei uns, und daher, also Grafenwörth, also eine Grafenansiedlung, eine kleine Schlossanlage, die es gegeben hat bis ins 17. Jahrhundert. Grafenwörth, wir sind nicht mehr im Schwemmland, sondern hochwassergeschützt mittlerweile, Gott sei Dank.
3: Anders als im Jahr 2002, wo Grafenwörth extrem vom Hochwasser in Mitleidenschaft gezogen wurde. Die Gemeinde erfreut sich sehr großer Beliebtheit bei Zuzüglern und wächst stetig. Das liegt neben der guten Verkehrsanbindung vor allem daran.
4: Die Landschaft.
5: Du bist also in 5 Gehminuten mitten in der Natur. 3,5 Kilometer breiter Augürtel zur Donau ist eine Erlebniswelt, die man selten also so spüren kann, so nah spüren kann. Zweitens, also naturnaher Weinbau hat auch also seine tollen Ergebnisse und Erlebnisse.
3: Und das hat Grafenwörth auch schon den Naturschutzpreis eingebracht. Ganz seltene Vögel sind hier zu Hause bzw. haben sich wieder angesiedelt. Darunter der Wiedehopf, Bienenfresser oder der Eisvogel. Aber auch die Menschen erwartet hier einiges.
4: Das Freizeitangebot.
3: Neben zahlreichen Rad- und Wanderstrecken, die es hier zu erkunden gibt, kann man sich im Sommer im Badeteich erfrischen, sich durch die Weine Grafenwörths kosten und sich bei insgesamt mehr als 40 Vereinen engagieren. Oder Entspannung suchen im Friedensstupa. Ein buddhistischer Tempel, der sich als Ort der Stille und Liebe sieht und in dem man bei Meditation zur inneren Einkehr finden kann.
1: 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Und Vorsicht, der Geisterfahrer ist noch immer unterwegs auf der S5 Stockerauer Schnellstraße zwischen dem Knoten Jetzdorf und Tulln. Ist ein Geisterfahrer unterwegs, bitte weiterhin Vorsicht in beiden Richtungen, nicht überholen. Wir geben Entwarnung, sobald der Geisterfahrer die Autobahn verlassen hat.

mit lieben Grüßen aus den 80ern, Mr. Mr. Broken Wings. Und das ist die gute Nachricht von den Straßen S5 zwischen dem Knoten Jetzdorf und Tulln. Der Geisterfahrer hat die Schnellstraße verlassen. 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
6: Freitagvormittag, es ist 10:30 Uhr, Radio Niederösterreich hier mit dem schnellsten Verkehrsservice im Land. Zu kurzen Verzögerungen kommt es momentan in Wien, und zwar auf der Grünbergstraße stadteinwärts vor der Baustelle bei der Schönbrunner Brücke. Ansonsten geht es überall gut voran. Stern 300, einfach ins Handy tippen, falls Ihnen was auffällt beim Autofahren. Bitte gerne anrufen. Wir sagen es gerne weiter. Das Radio Niederösterreich Wetter. Die große Hitze ist vorerst einmal vorbei. Heute können wir ein bisschen durchlüften, zumindest jetzt noch. Wobei in Wiener Neustadt hat schon wieder 27 Grad. Die meiste Sonne gibt es momentan vom westlichen Donauraum am Stetten bis rauf ins nördliche Wald- und Weinviertel. Bewölkt in Wien und auch im östlichen Weinviertel Machfeld bis runter in die bucklige Welt. Momentan viele Wolken unterwegs. Die Temperaturen heute zwischen 24 und 32 Grad, je nach Sonne. Es kann recht schwül sein, vor allen Dingen dort, wo es in der Nacht geregnet hat.

0: Im Osten und im Bergland kommt dann ein lebhafter Nordwind auf. Wie wird das Wochenende? Weiterhin Sommer. Viel Sonne wird es geben und im Osten wird es auch wieder sehr heiß mit Höchstwerten bis zu 34 Grad am Sonntag.
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0: Wer kennt's noch? Den Itzy Bitsy Teeny Weeny Strandbikini. Wenn wir nur schon dort sind im Urlaub.
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0: Im Ferienflieger kann es manchmal auch ein bisschen länger dauern, zum Beispiel wenn er Verspätung hat oder gerade einmal keine Starterlaubnis bekommt. Dicke Knöchel, schwere Beine, haben Sie wahrscheinlich auch schon mal erlebt. Im Sitzen arbeitet unsere Muskelpumpe natürlich kaum. Dann kommt noch der Kabinendruck im Flieger dazu und die geringe Luftfeuchtigkeit. Und das kann dann schon zu geschwollenen Beinen führen. Man könnte aber ein bisschen Bewegung machen, direkt im Flugzeug, sagt Dr. Angelika Borger.
2: Also entweder mal ein paar Mal im Weg zwischen den Sitzreihen ein bisschen auf und ab in Richtung Toilette marschieren, da kann man sich ein bisschen bewegen. Oder sonst, wenn man eben beim Mittelgang sitzt, kann man den Fuß ausstrecken und dann wieder anziehen, dass man die Venenpumpe bewegt. Und dann auch schön viel trinken oder gegebenenfalls eben auch vor allem für einen langen Flug Kompressionsstrümpfe anziehen.
0: Puh, Kompressionsstrümpfe, ja, sind nicht gerade beliebt, aber können doch Erleichterung bringen.
2: Jeder sagt, oh mein Gott, das möchte ich jetzt nicht verwenden, aber die haben doch einen gewissen Druck, üben die auf die Venen aus. Und das verschafft Erleichterung. Und die gibt es mittlerweile schon in verschiedenen starken Klassen, dass sie nicht alle so ganz stark einschnüren.
0: Alles dann. Guten Flug, schönen Urlaub.

0: Ist das angenehm heute? Schon, oder? Endlich hat es vielerorts zumindest geregnet und es riecht dann so gut. Warum, das haben wir heute in der Früh schon geklärt in Guten Morgen Niederösterreich bei Andi Hausmann und Silvi Schreiber.
1: Haben Sie das auch gerochen, dieser unverwechselbare Duft, wenn es lang trocken und heiß war und dann regnet es drauf?
2: Ja, dieser Geruch entsteht durch ätherische Öle, die von den Pflanzen abgesondert werden und durch Bodenbakterien. Dann regnet es da drauf und schon riecht es gut. Und dieser Duft hat sogar einen eigenen Namen. Petrichor. Setzt sich zusammen aus den griechischen Worten für Stein oder Fels und das Blut der Götter.
1: Wie heißt das nochmal?
2: Petrichor. Petrichor. 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
1: Schönen Freitag, das Wichtigste aus Niederösterreich, Österreich und der Welt mit Petra Ottitsch. Es ist 11 Uhr.
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5: Millionenstrafe gegen Meta wegen mangelndem Kinder- und Jugendschutz. Ein Gericht im US-Bundesstaat New Mexico hat den Facebook-Mutterkonzern zu einer Strafe von umgerechnet 500 Millionen Euro verurteilt. Sebastian Rosenauer berichtet.
6: Es geht um sexuelle Ausbeutung von Minderjährigen auf Instagram oder auch auf Facebook. Meta soll hier zu wenig getan haben, um Kinder und Jugendliche vor Tätern im Netz zu schützen. Außerdem seien die Plattformen darauf ausgelegt, junge Nutzer abhängig zu machen, heißt es in der Urteilsbegründung. Das Gericht verlangt von Meta unter anderem, dass es die Nutzungsdauer für Jugendliche auf Facebook und Instagram einschränkt und strengere Kontrollen für Kontakte zwischen Erwachsenen und Minderjährigen einführt. Meta hat gegen das Urteil Berufung eingelegt.
5: Die Trockenheit macht auch vor den Bergen nicht Halt. Viele Alpenvereinshütten kämpfen derzeit mit Wasserknappheit. Gäste werden daher jetzt zum Wassersparen aufgerufen. Jürgen Freimuth informiert.
7: Vor allem hochgelegene Schutzhütten haben Probleme mit der Wasserversorgung. Fehlende Niederschläge und eine schwache Schneeschmelze sorgen dafür, dass Quellen weniger Wasser führen oder im Extremfall ganz versiegen. Betroffen sind unter anderem Hütten am Hochschwab im Toten Gebirge und im Bregenzer Wald. Der Alpenverein reagiert jetzt mit Sparmaßnahmen, erklärt Georg Unterberger, Leiter der Abteilung Hütten und Wege.
8: Ganz konkret ist es in solchen Fällen, wo das Wasser ganz, ganz knapp wird, wie jetzt, so, dass wir schrittweise beginnen, die Nutzung von Duschen einzuschränken oder Duschen überhaupt zu sperren. Das geht weiter bis hin zur Totalsperre von Waschräumen. Und wenn das auch nichts nützt, wird das Wasser generell rationiert.
7: Noch hat keine Alpenvereinshütte wegen Wassermangels schließen müssen. Sollte die Trockenheit aber anhalten, könnten einzelne Hütten ihre Saison vorzeitig beenden.
5: Munitionsteile einer stillgelegten Fabrik haben den Großbrand im Föhrenwald im Bezirk Neunkirchen ausgelöst. Diese Ursache wurde laut Polizeisprecher Stefan Leudl mit sehr großer Wahrscheinlichkeit ermittelt. Der Feuerwehreinsatz im Föhrenwald dauert nach wie vor an. Brand aus gibt es hingegen nach dem Brand in einer Wohnhausanlage in Kemmerten an der Ips im Bezirk Amstetten. Zigarettenreste haben laut Polizei den Brand ausgelöst. Er war gestern am frühen Nachmittag ausgebrochen. 24 Wohnungen mussten evakuiert, etwa 60 Bewohnerinnen und Bewohner in Sicherheit gebracht werden. Eine Person wurde ins Spital gebracht. Zeitweise scheint heute die Sonne, Alice Herzog.
1: Ja, teilweise sind aber auch dichte Wolken am Himmel. Es ist auf alle Fälle nicht mehr so heiß wie zuletzt. Die Temperaturen liegen zwischen 26 Grad im Waldviertel und bis zu 32 im Marchfeld. Es ist teilweise schwül, vor allen Dingen dort, wo es geregnet hat. Vom Weinviertel bis in die bucklige Welt weht auch ein lebhafter Nordwind. Und wie wird das Wochenende? Morgen Samstag meist sonnig, in einigen Landesteilen wie etwa im Tullner Becken sogar wolkenlos. Dichtere Wolken gibt es morgen über dem Bergland. Am größten ist die Schauerwahrscheinlichkeit im Ötscherland. Die Temperaturen 27 bis wieder knapp 32 Grad im Machfeld, da wird es am wärmsten. Übermorgen Sonntag, Sonne pur und 29 bis 34 Grad. Aktuell hat es in Wiener Neustadt schon 27, Wieselburg 26, St. Pölten, Gänserndorf und Wien 24 Grad und in Zwettl erfrischende 21 Grad. 3:53, gute Fahrt durch Ihren Vormittag, Radio Niederösterreich, Verkehrsservice. Das sieht gut aus auf unseren Straßen, Sie kommen störungsfrei voran.
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1: Und mit der Gewinnchance auf eine ordentliche Grillparty für Ihre Freunde, für die Familie und die Lieblingsnachbarn. Dürfen alle und können alle dabei sein. Wir spielen gleich unser Sommerhit-Duell und mit ein bisschen Glück

0: Wir spielen um eine richtig schöne Radio Niederösterreich Grillparty für Sie und Ihre 10 Freunde und die Bekannten und die Lieblingsnachbarn und wen immer Sie einladen möchten. 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Und da ist wirklich alles mit dabei. Die Würstel und die Soßen und die Getränkekisten und ein paar Kleinigkeiten auch von Radio Niederösterreich. Daniela Picardi aus Markersdorf darf ich begrüßen. Hallihallo.
1: Hallo, grüß euch.
0: Ihr habt gehört, es gibt was zum Einweihen in Markersdorf.
1: Ja, das ist richtig. Wir wohnen erst seit kurzem in Markersdorf, haben einen kleinen Garten und der Grill wurde noch nie angeworfen.
0: Grund genug für eine Grillparty. Liebe Frau Staffel aus Strengberg, auch mit dabei.
2: Ja, hallo. Also ich bin die Gabi aus Strengberg und ich würde gern auch diese Grillparty gewinnen, weil ich habe vor kurzem meinen 60. Geburtstag gefeiert, also eigentlich noch nicht gefeiert und meinen zweiten 25. Geburtstag, denn ich hatte vor 25 Jahren genau einen Gehirntumor am bösartigen und ich durfte eine der wenigen sein, die das überlebt hat.
0: Absolut, liebe Frau Staffel, seinen vergönnt. Ja, um so eine wunderbare Grillparty spielen wir jetzt einfach gemeinsam und zwar hören Sie gleich 10 kurze Ausschnitte von unseren Radio Niederösterreich Sommerhits und wer mehr erkennt, gewinnt. Und jetzt dürfen Sie tippen. Wichtig noch dazu, es geht um die Interpreten, also Sie sagen uns, wer da singt oder welche Gruppe das ist. Ja? Liebe Frau Daniela, was meinen Sie? Wie viele werden Sie erkennen? Was tippen Sie?
1: Ja, ich sag mal 5.
0: Gut, und die Frau Staffel geht drüber.
2: Oh, dann probiere ich 6.
0: Naja, Sie wollen ja auch was gewinnen. In dem Fall. Daniela, bleiben Sie dabei?
1: Ja, ich bleibe dabei.
0: Gut, dann starten wir jetzt los. Das ist Ihre Chance auf eine wunderbare Grillparty, wenn Sie jetzt 5 unserer Radio Niederösterreich Sommerhits erkennen. Achtung!

0: So weit, so kurz. Liebe Gabi, was haben Sie denn erkannt? 6 müssten es sein.
1: Ich habe auf jeden Fall erkannt, ich kenne alle Lieder, weil ich Radio Niederösterreich täglich höre. Aber ich habe eigentlich vom Interpreten nur Falco erkannt. Claudia Jung?
0: Nein, die war nicht dabei. Falco war dabei, ja.
1: Adriano Celentano?
0: Nein, war leider auch nicht dabei. Ja. Tut mir leid. Es waren so viele. Gell? Man kann mitsingen und dann weiß man nicht schnell, wer das singt. Ja. Danke trotzdem, aber in diesem Fall müssen wir ehrlich sein und fair sein. Liebe Frau Daniela Picardi, Sie gewinnen eine Radio Niederösterreich Grillparty.
2: Danke, super, danke.
1: Alles Gute, herzlichen Glückwunsch.
0: Gleich mal eine Liste schreiben, wer da aller kommen könnte.
2: Ja, mach. Meinen Schatz, der in St. Pölten vom Sperrmüll befreit.
0: Der darf ausnahmsweise auch dabei sein, oder? Bei der Grillparty.
2: Ja, natürlich.
0: Liebe Grüße nach Mackersdorf. Danke Ihnen. Kurze Auflösung noch. Laidback waren dabei Andrea Berg, Whitney Houston, Falco, Kylie Minogue, die Münchner Freiheit, Elton John, Howard Carpendale, Albano und Romina Power und Wham! Radio Niederösterreich, Sommerhits und wir spielen wieder nächsten Freitag, versprochen.

0: Modern Talking aus den 80ern durch diesen Freitagvormittag. Gleich auch noch Simply Red oder die Eurythmics hier. Jetzt schauen wir mal, was los ist auf den Straßen. Es ist 11.30 Uhr, halb 12, Radio Niederösterreich Verkehrsservice. Das sieht momentan gut aus, sie kommen soweit störungsfrei voran. Und damit gleich der Blick zum Wetter. Ein Tag zum Durchatmen heute einmal. 26 Grad im Waldviertel, bis zu 32 im Machfeld. Es ist teilweise schwül, vor allen Dingen dort, wo es in der Nacht geregnet hat. Und immer wieder sind heute auch dichte Wolken am Himmel. Und es ist bei weitem nicht mehr so heiß wie in den vergangenen Tagen. Vom Weinviertel bis in die bucklige Welt weht ein teilweise lebhafter Nordwind. Wie wird das Wochenende? Morgen Samstag scheint meist die Sonne, dichtere Wolken im Wienerwald, im Bergland und ein paar Schauer im Ötscherland. Im Machfeld wird es wieder am wärmsten, bis zu 32 Grad morgen. Übermorgen Sonntag dann überall sonnig und wieder heißer.
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1: Die Woche der großen Entertainer und großen Namen, da gehört er natürlich auch dazu.
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1: Udo Jürgens, Opernstar Clemens Unterreiner, hallo.
3: Ich grüße dich. Ich bin auch Udo Jürgens ein paar Mal begegnet. Ich habe ihn wahnsinnig geschätzt und er hat auch Oper geliebt und hat unsterbliche Songs komponiert. Das war wirklich so ein Vollblutmusiker, ein großartiger Mensch, auch mit seinen Texten.
1: Dein absoluter Lieblingssong von Udo Jürgens ist der griechische Wein. Warum?
3: Das ist ein absolutes Meisterwerk und jeder kann es auch mitsingen. Griechischer Wein ist genial aufgebaut, fast eben ja wie so eine Opernarie. Zuerst beginnt das als schwermütige Ballade und dann steigert sich das und dann bis zum mitreißenden Refrain und orchestralen Sietaki-Rhythmus. Und ja, besingt einfach die Sehnsucht und das Zusammenkommen bei einem guten Glas Wein. Das ist Lebensgefühl pur.
1: Nehmen wir gerne mit hinein in diesen Freitag. Es ist Udo Jürgens auf Radio Niederösterreich. Der griechische Wein.

0: Riesenschritten der Mittagspause entgegen an diesem Freitag. Und ja, tut einfach gut, oder? Wenn man wieder rausgehen kann, ohne gegen eine heiße Wand gefühlt zu rennen. Man freut sich wieder über Dinge, die eigentlich nicht mehr selbstverständlich waren.
1: Mich freuen, ordentlich schlafen mal in der Nacht.
2: Ich würde, glaube ich, einen Garten genießen und mich auf die Liege setzen.
3: Na ja, im Garten wieder arbeiten.
4: Das ist das Liegenblim.
3: Ja, das ist Liegenblim, richtig.
5: Durchlüften.
4: Endlich einmal.
5: Durchlüften, genau.
4: Da wird es eine Hitze haben.
5: Genau, ja.
0: Worüber man sich alles freuen kann nach einer wirklich heftigen Hitzewelle. Das Schlimmste scheint überstanden zu sein. Die nächsten Tage werden zwar sommerlich, aber nicht mehr ganz so heiß. Hoffe, Sie haben es fein an diesem Freitagvormittag, Radio Niederösterreich. Wir begleiten Sie gern in Richtung Mittag mit Chris Norman, mit Peter Sauset und das sind die Pointer Sisters. Wir spielen sie, die größten Hits aller Zeiten.

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1: Es ist 12 Uhr. Sie hören die Glocken der Filialkirche St. Sigismund in Thomasbach im Salzburg.

0: Thomasbach liegt am Ostufer des Zellersees im Salzburger Pinzgau, genau gegenüber der Bezirkshauptstadt Zell am See. Eine Siedlung in Thomasbach ist für 980 erstmals urkundlich erwähnt. Schon damals dürfte sie eine kleine Kapelle gehabt haben. Diese Kapelle wurde im Laufe der Jahrhunderte mehrfach neu gebaut und erweitert. Der heutige Bau ist im Kern barock und stammt aus dem Jahr 1684. Er wurde aber 1955 nach den Plänen des Architekten Fidelius Schmidt wesentlich erweitert, mit einem neuen Turm versehen und um eine Empore ergänzt. Im Inneren ist die Ausstattung der Kirche schlicht, Hochaltar und Seitenaltäre sind barock. Das Hochaltarbild zeigt den Kirchenpatron, den heiligen Sigismund, der von Fieberkranken um Hilfe angerufen wird.
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2: Der Brand im Föhrenwald dürfte durch alte Munition ausgelöst worden sein. Kinderbetreuung ist keine Arbeit. Die Aussage von Bundeskanzler Stocker sorgt für Aufregung. Nun hat er sich dafür entschuldigt. Das Wetter wird am Nachmittag zeitweise sonnig. Im Journalstudio begrüßt Sie Christian Postel. Seit 3 Tagen kämpfen hunderte Feuerwehrleute gegen den Brand im Föhrenwald in St. Egiden am Steinfeld im Bezirk Neunkirchen. Immerhin einer der größten in den vergangenen Jahren. Bis wann es Brand ausgeben wird, ist noch offen. Allerdings steht nun fest, dass alte Munitionsteile den Brand ausgelöst haben dürften. Stefan Schwarzwald-Zeiler informiert.
3: Die Ermittler der Polizei konnten den Brandherd zuletzt sukzessive eingrenzen, und zwar auf einen Bereich, in dem es bis Ende des Zweiten Weltkrieges eine Munitionsfabrik gegeben hat, die damals aber gesprengt worden ist, sagt Polizeisprecher Stefan Leudl.
4: Und bei dieser Sprengung soll phosphorhaltige Munition verstreut worden sein. Die hat sich im Laufe der Jahrzehnte zersetzt und der Phosphor tritt jetzt frei, und wie man weiß, gibt es dann eine chemische Reaktion mit Sauerstoff, und diese Reaktion hat gereicht, um diesen Brand auszulösen.
3: Die Flammen haben sich daraufhin sehr schnell auf eine Fläche von 100 Hektar ausgebreitet. Der Brand ist laut Feuerwehr unter Kontrolle. Die vielen Glutnester im Boden müssen aber weiterhin mühsam aufgehackt und gelöscht werden. Ein Ende des Einsatzes sei noch nicht in Sicht. Bis zum Abend hofft die Feuerwehr, die Zahl der nötigen Helferinnen und Helfer zumindest weiter reduzieren zu können.
2: Groß ist die Bestürzung in der Gemeinde Langenzersdorf im Bezirk Neuburg nach der tödlichen Gewalttat von gestern. In einem Einfamilienhaus ist in der Früh die Leiche eines 29-jährigen Wieners entdeckt worden. Festgenommen wurde ein 18-Jähriger aus dem Bezirk Neuburg, der den Mann im Zuge eines Streits getötet haben soll. Er zeigt sich heute geständig. Details zum Motiv gibt es aber noch nicht. Michelle Kreuzer.
5: Der junge Mann hat die Tat umfassend gestanden, heißt es heute von der Polizei. Laut Medienberichten soll der 18-jährige Kampfsportler sein und zur sogenannten Pedo-Hunter-Szene zählen. Dabei handelt es sich um Personen, die mutmaßlich pädophile Kriminelle stellen wollen und dann häufig Gewalt ausüben. Bestätigt werden die Berichte von der Polizei heute nicht. Zu den Hintergründen der Tat gibt es keine Details. Man wolle noch weitere Untersuchungsergebnisse und Einvernahmen abwarten. Der 18-Jährige wurde in die Justizanstalt Korneuburg gebracht. Die Staatsanwaltschaft hat Untersuchungshaft beantragt. Das Opfer ist gestern mit massiven Verletzungen im Hals- und Kopfbereich entdeckt worden. Die Tatwaffe wurde bislang nicht gefunden. Der Beschuldigte hatte über Social Media Kontakt zu dem Wiener aufgenommen, um sich mit ihm in dem Haus in Langenzersdorf zu treffen.
2: Ein 22 Monate altes Kleinkind ist in St. Pölten aus dem Fenster im ersten Stock eines Einfamilienhauses gestürzt. Das Mädchen, das in der Obhut der Großmutter war, hat sich gegen das Insektenschutzgitter gelehnt. Dieses hat nachgegeben. Das Kind ist dann 4 Meter tief auf ein Kopfsteinpflaster gefallen. Es erlitt dabei schwere Verletzungen und wurde mit dem Rettungshubschrauber in die Klinik Donaustadt geflogen. Zur Politik. Weiter für große Aufregung sorgt die Aussage von Bundeskanzler Christian Stocker von der ÖVP bei seiner Sommertour, dass Kinderbetreuung keine Arbeit sei. Die Neos zeigen sich verwundert, FPÖ und Grüne sehen eine Verhöhnung von Müttern. In der ÖVP ist man um Schadensbegrenzung bemüht, und vor wenigen Minuten hat sich Bundeskanzler Stocker jetzt entschuldigt, Stefan Kappacher.
6: Der Satz, den Christian Stocker auf seiner Sommertour gesagt hat.
7: Kinderbetreuung ist für mich keine unbezahlte Arbeit, weil Kinderbetreuung für mich Ich würde das nicht als Arbeit sehen.
6: Vor wenigen Minuten hat der Kanzler den Satz zurückgenommen, er sei falsch, sagt Stocker. Zitat:
8: Bei all jenen, die sich durch meine Aussage verletzt, beleidigt oder nicht wertgeschätzt fühlen, entschuldige ich mich in aller Deutlichkeit. Kinderbetreuung ist Arbeit.
6: Zuvor hatte auch Familienministerin Claudia Bauer ihren Parteichef korrigiert.
9: Kinder sind selbstverständlich eine Arbeit. Sie sind eine Heidenarbeit, aber es ist kein Job im herkömmlichen Sinn.
6: SPÖ und Neos hatten sich verwundert über die Aussage gezeigt. FPÖ und Grüne sprachen gleichlautend von einer Verhöhnung der Mütter und forderten eine Entschuldigung. Die hat es jetzt gegeben.
2: Österreichweit ist im ersten Halbjahr die Zahl der Unternehmensinsolvenzen leicht zurückgegangen, und zwar um 1,6% auf etwas weniger als 3.500 Fälle. Anders die Entwicklung in Niederösterreich. Hier ist in den ersten 6 Monaten dieses Jahres die Zahl der Firmeninsolvenzen im Vergleich zum Vorjahr doch deutlich gestiegen, Gerhard Eisinger.
10: In Niederösterreich gibt es heuer bei den Firmeninsolvenzen ein Plus von 5,8%. Konkret sind im ersten Halbjahr 582 Unternehmen in Niederösterreich in die Insolvenz geschlittert, im Vorjahr waren es 550. Alleine von den Insolvenzen der ITEC GmbH und der Mediashop GmbH waren fast 500 Arbeitnehmer betroffen. Von einer Insolvenzwelle könne man angesichts dieser Zahlen zwar nicht mehr sprechen, wohl aber von einem dauerhaft erhöhten Insolvenzgeschehen, so Gerhard Weinhofer, Geschäftsführer des Gläubigerschutzverbandes Österreichischer Verband Kreditreform. Viele Unternehmen würden nach wie vor mit schwacher Nachfrage, hohen Personal- und Energiekosten sowie einer insgesamt angespannten Ertragslage kämpfen, sagt Weinhofer.
2: Noch eine aktuelle Meldung vom Sport. Niederösterreichs Snowboard-Crosserin Pia Zerkold hat heute überraschend ihr Karriereende bekannt gegeben. Die Scheibserin tritt mit nur 27 Jahren vom aktiven Sport zurück. Nach den Olympischen Spielen habe ich gemerkt, dass das Feuer in mir einfach nicht mehr brennt, begründet Zerkold ihre Entscheidung. Ihren größten Erfolg hatte sie bei der Weltmeisterschaft 2023 gefeiert, wo sie mit dem Herzogenburger Jakob Dussek die Silbermedaille im Mixed-Bewerb gewinnen konnte. Jetzt zu den Radio Niederösterreich Wetteraussichten. Zeitweise scheint am Nachmittag die Sonne, Thomas Bergfellner.
11: So ist es, Christian. Immer wieder sind aber auch dichte Wolken dabei. Schauer und Gewitter gibt es am ehesten im Bergland und im Süden. Die Temperaturen liegen zwischen 26 und 32 Grad. Morgen scheint meist die Sonne. Dichtere Wolken sind am ehesten im Wienerwald und im Bergland dabei. Ganz im Süden sind vereinzelt Regenschauer und Gewitter möglich. Das Ganze dann morgen bei 27 bis 32 Grad. Derzeit ist es heiter bis wolkig. In Wiener Neustadt bei 27, Amstetten 26, St. Pölten und Poisdorf 25 und in Zwettl bei 22 Grad. Heiter bis wolkig ist es heute Mittag auch in den anderen Bundesländern. Graz meldet 29, Eisenstadt 26, Linz 25, Wien und Klagenfurt 24, Bregenz und Salzburg 23 und Innsbruck 22 Grad. Auf die Sekunde, 8:08 ist es, eine gute Fahrt in Richtung Wochenende. Radio Niederösterreich hier mit dem schnellsten Verkehrsservice im Land. Bei Drasenhofen brauchen Sie derzeit 10 Minuten länger bei der Ausreise. Und in Wien gibt es Stau auf der Grünbergstraße statt einwärts vor einer Baustelle bei der Schönbrunner Brücke. Auch hier verlieren Sie 10 Minuten.
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11: Und zum Start gleich drei der größten Hits aller Zeiten von Roxette, Wolfgang Ambros mit André Heller. Und das ist Elton John. Einen schönen Freitagmittag wünsche ich.

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0: Ich würde das nicht als Arbeit sehen. Das sagt Bundeskanzler Christian Stocker zum Thema unbezahlte Kinderbetreuung und sorgt damit für große Aufregung. Mittlerweile hat sich Stocker für diesen Sager entschuldigt, haben wir vorhin schon im Niederösterreich-Journal bei Christian Postel gehört. Passend zum Thema gibt es jetzt eine Erhebung der Statistik Austria. Demnach verbringen Frauen deutlich mehr Zeit mit Arbeit als Männer, zusätzlich zum Job.
1: Stillen, kochen, füttern, wickeln, baden, beim Zähneputzen und dem Toilettengang helfen. Wäsche waschen, aufräumen, vorlesen, Hausaufgaben betreuen, Spielplatzbesuche, Beaufsichtigung, Terminkoordination. Unterhalten, trösten, Streit schlichten, Werte und Regeln vermitteln, Wutausbrüche begleiten, Nähe geben, Einschlafbegleitung, Nachtwache. Die Kinderbetreuung umfasst eine Unzahl an Tätigkeiten, die zwischen Männern und Frauen aber nach wie vor höchst ungleich verteilt sind. Matthäa Baschkwan, Leiterin der Direktion Bevölkerung bei der Statistik Austria.
2: Erwachsene Frauen investieren fast doppelt so viel Zeit in Kinderbetreuung als Männer im Tagesdurchschnitt.
1: Konkret heißt das, Frauen wenden in Österreich für die Kinderbetreuung im Schnitt 1 Stunde und 58 Minuten pro Tag auf. Männer kommen auf 53 Minuten pro Tag. Das gilt für Frauen und Männer, die mit mindestens einem Kind unter 18 Jahre im selben Haushalt leben. Und je jünger das Kind, desto ungleicher die Arbeitsverteilung.
2: Zum Beispiel das jüngste Kind ist unter 3 Jahren. Dann wenden Frauen im Durchschnitt fast 3-mal so viel Zeit für die Kinderbetreuung täglich auf, verglichen mit Männern.
1: Und auch wenn Frauen und Männer gleich viel Erwerbsarbeit nachgehen, bleibt die Ungleichheit bei der Aufteilung der Kinderbetreuung bestehen, sagt die Statistik. Matthäa Baschkwan.
2: Entspricht das Erwerbsmaß der Frau dem des Mannes, so entfällt im Durchschnitt rund 64% der Zeit für Kinderbetreuung auf die Frau.
1: Diese Zahlen stammen aus der sogenannten Zeitverwendungsstudie der Statistik Austria. Die aktuellsten sind vom Ende Dezember 2022. Befragt wurden rund 4.300 Haushalte. Knapp 8.000 Haushaltsmitglieder dokumentierten an 2 vorgegebenen Tagen ihren Tagesverlauf im 10-Minuten-Intervall. Kinderbetreuung zu Hause gilt als unbezahlte Arbeit, so wie auch Tätigkeiten im Haushalt, etwa das Putzen oder auch die Pflege von Angehörigen und die Freiwilligentätigkeit. Die Aufteilung von bezahlter Arbeit, also Erwerbsarbeit und unbezahlter Arbeit, folgt in Österreich weitgehend traditionellen Geschlechterrollen, so der Befund der Statistik Austria. Diese Ungleichverteilung hat Folgen. Für die Frauen bedeutet das mittel- und langfristig weniger Lohn, geringere Karriere und Aufstiegschancen, weniger Pension. Dazu kommen die verstärkte wirtschaftliche Abhängigkeit von Männern und mentale und körperliche Belastungen.
0: Ein Bericht von Tanja Malle war das.

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5: 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Wir begleiten Sie mit dem schnellsten Verkehrsservice im Land. Beim Grenzübergang Drasenhofen brauchen Sie aktuell 20 Minuten länger bei der Ausreise. Sonst sind uns keine Verzögerungen gemeldet worden. Gute Fahrt!
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5: Von grün zu braun. Die extreme Dürre hinterlässt immer mehr Spuren auf den Feldern. Und diesen Sommer zeigt sich einmal mehr, wie wichtig es ist, klimafittere Sorten anzupflanzen. In Oberösterreich etwa bauen Landwirte schon jetzt für unsere Breiten eher ungewöhnliche Pflanzensorten an.
7: Olivenbäume, Lavendelfelder oder griechischer Bergtee. Was nach Urlaubseindrücken aus Andalusien, der Provence oder Kreta klingt, gibt es auch hierzulande und zwar in Oberösterreich. In Grammerstetten im Mühlviertel hat Josef Walshofer vor 2 Jahren begonnen, am Wederhof spanische winterharte Olivenbäume zu pflanzen. Mittlerweile stehen 300 auf seinem Grund.
8: Also normalerweise ist der Olivenbaum natürlich mehr im Süden beheimatet, das weiß man. Aber ich wollte einfach einmal mediterranes Gefühl aufkriegen und das kann der Olivenbaum gut. Und die klimatischen Bedingungen, die wir heute haben, zeigen, dass man sich was anderes überlegen muss, nicht nur einen Apfelbaum.
7: Der steinige Boden sei ideal für Olivenhaine. Auch die Universität für Bodenkultur Wien untersucht derzeit vor Ort das Potenzial von Olivenbäumen als klimaresistente Alternative für die Landwirtschaft. Wenn die Olivenblätter einmal geerntet sind, entstehen durchaus kreative Produkte, etwa Oliven-Gin. Walshofer:
8: Das Olivenblatt kann man immer ernten, dann wird der Olivenzweig geschnitten, getrocknet und dann wird noch Gin, dann wird Schokolade gemacht, Tee gemacht und Olivensalz.
7: Etwa 1,5 Autostunden weiter westlich in Mettmach im Innviertel hat Christian Jenichel seinen Betrieb. Er ist Kräuterlandwirt und beteiligt sich am Projekt Exotisches Österreich von EU und Bund. Der Name ist Programm. Griechischer Bergtee, Goldmelisse und indisches Basilikum werden hier angebaut.
9: Zum Beispiel der griechische Bergtee ist Tiefwurzler und ist extrem trockenresistent. Er wächst sogar in Schotterböden. Da erhoffe ich mir eigentlich, dass mit der Trockenheit, die wir jetzt eigentlich momentan auch genau haben, dass da einfach auch eine zukunftsfähige Kultur für unseren Betrieb ist. Ja.
7: Der griechische Bergtee ist bereits geerntet, wächst aber schon wieder nach. In den nächsten Wochen soll auch das indische Basilikum reif werden. Ein Versuchsprojekt mit Lavendel war ebenso erfolgreich und soll langfristig umgesetzt werden. Kräuterlandwirt Jenichel:
9: Die Zeit bleibt nicht stehen und man sieht den Klimawandel und man muss halt einfach dann vielleicht schon, wenn es wirklich dann soweit ist, einfach auch nachher dann bereit sein für neue Kulturen und auch die Erfahrungen haben. Zum Beispiel Zitronenmelisse, die starke Hitze und die langen Kapriolen vertragt sie nicht, einfach auch qualitätstechnisch nicht. Und das kann leicht sein, dass im 5 Jahren vielleicht nachher dann die Zitronenmelisse nicht mehr bei uns an die Felder steht, sondern vielleicht der griechische Bergtee.
7: Not macht bekanntermaßen erfinderisch, auch in der Landwirtschaft.
5: Berichtet aus Oberösterreich Johannes Schmeer-Galunder. Zurück zur Musik jetzt hier bei uns im Radio Niederösterreich Mittagsmagazin. Die größten Hits aller Zeiten sind das, auch aus Österreich. Gleich ein Riesenerfolg von Christina Stürmer nach der Steve Miller Band Abracadabra.

0: Christina Stürmer auf Radio Niederösterreich. Die Post verzeichnet für das erste Halbjahr einen deutlichen Gewinnrückgang. Unter anderem, weil das Briefgeschäft weiter zurückgeht und das Paketgeschäft weniger stark wächst. Und so stellt sich das Unternehmen auf härtere Zeiten ein, berichtet Volker Obermeier.
1: Während sich die Zollbremse langsam löst, hämmern Schritt für Schritt die Abgaben auf Pakete. Bis Jahresende kann eine Sendung um bis zu 7,40 Euro teurer werden. Seit Juli gibt es 3 Euro Aufschlag für Pakete unter 150 Euro von außerhalb Europas. Im Oktober kommt die nationale 2,40 Euro Abgabe als Ausgleich für die geringere Mehrwertsteuer auf manche Grundnahrungsmittel. Ab November verrechnet dann die EU eine 2-Euro-Gebühr für Kleinpakete. Das alles wirke negativ, sagt Postchef Walter Oblin.
2: Da haben wir schon gesehen, dass sind die entsprechenden Volumina, insbesondere aus China, um ca. 30% zurückgegangen. Wir haben gesehen, dass sich das auch schon wieder erholt. Dann kommt die österreichische Paketsteuer. Das betrifft nahezu alle Pakete in Österreich. Das wird, glaube ich, in der Breite durchaus spürbar werden. In Summe gehen wir von einem Dämpfer aus, gehen davon aus, dass wir im zweiten Halbjahr deutlich weniger wachsen im Paketgeschäft, dass sich das aber langfristig durchaus wieder erholen wird.
1: Die Maßnahme der Regierung will Oblin nicht direkt kritisieren.
2: Wir leben in einer Demokratie, politische Entscheidungen sind zu akzeptieren. Ich hätte mir gewünscht, dass eine Abgabe nicht auch kleine österreichische Händler trifft, die über Plattformen agieren. Wir versuchen das Beste daraus zu machen, aber Fakt ist, das wird beim Konsumenten ankommen.
1: Die Post ist in Österreich für gut jede zweite Paketsendung verantwortlich. Im Wachstumsmarkt Onlinehandel und E-Commerce holt jedoch der wichtigste Kunde und Konkurrent Amazon auf. Marktführerschaft verteidigen hat für Walter Oblin hohe Priorität.
2: Wir agieren in einem beinharten Wettbewerb. Wir müssen uns jeden Tag mit einer sehr effizienten Kostenstruktur behaupten und versuchen vor allem mit Innovation, Service und Qualität zu punkten. Und alle Umfragen zeigen auch, dass wir hier in der Qualität auch wahrgenommen von den Empfängern deutlich führend sind.
1: Weil das Paketgeschäft trotz der Abgaben langfristig weiter Wachstum verspricht, stellt die Post 300 weitere Zusteller ein über einen neuen Kollektivvertrag mit mehr Leistungsanreizen.
2: Wir sehen, dass die meisten unserer Kolleginnen auch bereit sind, Leistung zu erbringen, auch bei hohen Temperaturen. Die Kollegen machen einen ganz tollen Job und das soll sich lohnen.
1: Ausbauen will der Konzern ebenso die Zahl der Abholstationen in Österreich. Bisher sind es mehr als 3000. Gerade im Bereich E-Commerce und Logistik setzt die Post ihre Expansion in Mittel- und Osteuropa fort. Der derzeit wichtigste Markt ist die Türkei. Heuer bereits neu auf der Liste sind Mehrheitsbeteiligungen in Bulgarien sowie Serbien. Um international eine ernstzunehmende Rolle zu spielen, sei Größe entscheidend, so die Argumentation. Mit Hilfe der Auslandsstrategie will der Konzern seinen Umsatz bis 2030 auf 4 Milliarden Euro steigern.

0: Wieselburg gegen Retz, Hohenau gegen Korneuburg oder auch Zwettl gegen St. Peter in der Au. Auf diese und viele weitere Duelle dürfen sich die Fans ab heute wieder freuen. Die Landesliga startet in die neue Saison und der prominenteste Trainer sitzt bei Ortmann auf der Bank und bringt internationales Fußballflair ins Unterhaus. Matthias Essmeister.
1: Ja, obwohl er das selbst gar nicht so gerne hört. Richard Windbichler war in seiner aktiven Karriere das, was man im Fußball gerne als Weltenbummler bezeichnet. Neben mehr als 100 Bundesligaspielen für die Admira und Austria Wien stehen Clubs aus Dänemark, Südkorea, China, USA und Australien in seinem Lebenslauf. Ortmann ist Windbichlers erste Station als Cheftrainer und eines stellt der 35-Jährige gleich mal klar, der Star bin sicher nicht ich.
2: Ich bin schon lange weg eigentlich von der Bildfläche in Österreich. Muss schon mittlerweile ein Fußballkenner sein, damit beim Namen noch was klingelt. Ich komme nicht her und sage nur, wer eine Karriere gehabt hat, bin jetzt der Zampano, wie man so schön sagt. Wir ziehen gemeinsam da einen Strang.
1: Von der großen Fußballwelt zurück in die beschauliche Landesliga. Ein Schritt, den Windbichler ganz bewusst geht.
2: Die ganzen Erfahrungen, die ich gemacht habe, die brauchen irgendwann Sinn und Zweck, weil nur fürs Turnen allein, das ist eine schöne Zeit gehabt, bis zu wenig, sondern ich muss das auch weitergeben. Weil ich habe das Gefühl, da kann ich was bewegen, die Leute hören, wenn ich was zum Sagen habe. Und das ist ein schönes Gefühl und gleichzeitig ist es hoffentlich eine Win-Win-Situation, dass die Leute was mit mir halten, besser werden und ich selber natürlich auch.
1: Der Meistertitel ist für Ortmann heuer kein Thema. Die Favoritenrolle liegt, und da sind sich fast alle Spieler und Trainer einig, bei zwei anderen Vereinen.
2: Neustadt und Ebrechtsdorf.
3: Ich bin ein Neustadt, Ebrechtsdorf. Sicher, was eh jeder sagt, Ebrechtsdorf und Wiener Neustadt.
1: Ja, und Wolfgang Heidenreich, sportlicher Leiter bei den Ebrechtsdorfern, versucht gar nicht erst, sich gegen die Favoritenrolle zu wehren.
4: Wir haben eine Mannschaft, wo wir sicher um einen Meister mitspielen wollen, aber gibt es andere Vereine auch, die da sicher was dagegen haben.
1: Wiener Neustadt zum Beispiel. Alle Jahre wieder wird der ehemalige Bundesligist als Titelkandidat genannt und ist bisher immer leer ausgegangen. Heuer soll es für das Team von Trainer Robert Weinstapel endlich klappen.
5: Umfeld, Infrastruktur sind in Wiener Neustadt hundertprozentig gegeben. Ich würde jetzt lügen, wenn ich sagen würde, es reicht uns, wenn wir unter die ersten fünf kommen.
1: Gar nicht glücklich ist Weinstapel mit dem Rückhalt des Wiener Neustädter Publikums. Der 42-Jährige ortet tiefe Gräben zwischen Umfeld und Verein.
5: Du merkst eigentlich, wenn du zu Vereine fährst oder im Raum Wiener Neustadt, eher mehr dieses wir vergönnen es Wiener Neustadt nicht. Ja? Also ich sage jetzt einmal bewusst schon teilweise ein Hass. Ja? Nur ich sage ganz ehrlich, es wird eher an uns liegen. Ja? Wenn wir gute Leistungen zeigen, wenn wir gute Ergebnisse bringen, dann hoffen wir natürlich auch, dass wir wieder mehr Fans im Stadion haben.
1: Und dann gibt es da noch eine Mannschaft, die sich in den Titelkampf einmischen möchte, mit der aber kaum jemand gerechnet hätte. Aufsteiger Hohenau Hausbrunn will nach dem Meistertitel in der zweiten Landesliga Ost den Durchmarsch in die Regionalliga schaffen. Trainer Mate Mitrovic erklärt auch, warum.
6: Für uns ist grundsätzlich erste Landesliga unattraktiv, weil es keine Derbys, Reisen sind weit etc. Und. Und dann haben wir ein klares Ziel gesetzt, Regionalliga. Zwei Jahre Projekt ist und nach zwei Jahren sollten wir raufgehen.
1: Eine emotionale Saison wird es für Ips, denn es ist die erste nach dem tragischen Tod von Robert Kaminger. Der 29-Jährige wird im Derby gegen Kilb Anfang Mai wegen Brustschmerzen ausgewechselt und verstirbt wenig später im Krankenhaus. Thomas Kaminger spielt ebenfalls für Ips und ist Kapitän der Mannschaft. Der überraschende Tod seines Bruders war ein Schock, den er bis heute nicht überwunden hat.
7: Ja, von Normalität bin ich noch weit entfernt. Es war ja einfach eine sehr schwere Zeit, von dem her, da war ein Fußballspielen in der ersten Zeit sowieso nicht zu denken.
1: Eine der jüngsten Mannschaften der gesamten Liga schicken die Amstetten Amateure ins Rennen. Nach dem Meistertitel in der zweiten Landesliga West darf der Kindergarten von Trainer Gernot Kimberger heuer erstmals bei den Großen mitspielen.
8: So kann man es sagen. Ja. Aber Gott sei Dank gibt es noch andere Kindergärten, aber die sind halt schon länger in der Liga und die wissen auch schon ein bisschen, wie der Hase läuft und das müssen meine Burschen noch lernen.
1: Vom Amstettner Kindergarten über die Ebrechtsdorfer Titelfavoriten bis hin zum Weltenbummler in Ortmann. Die niederösterreichische Landesliga hat auch heuer wieder einiges zu bieten.
0: Ja, jede Menge spannende Spiele dabei. Danke, Matthias.

Eddy Grant, Team Radio Niederösterreich Mittagsmagazin. Mein Name ist Thomas Birkfellner und ich glaube, die leichte Abkühlung kommt den Menschen in Grafenwörth heute nicht ungelegen. Liebe Grüße in unsere heutige Sommertourgemeinde. Der blau-gelbe Radiobus steht schon beim Feuerwehrhaus in Seebahn, gehört ebenfalls zu Grafenwörth, und dort startet jetzt auch ein großes dreitägiges Dorffest. Was es da alles zu erleben gibt, wie umtriebig die Vereine in der Gemeinde sind und was den Wein in der Region so besonders macht, dass sich sogar seltene Vögel wieder wohlfühlen, Sie erfahren es in den nächsten 3 Stunden bei Roman Kreit. Er begleitet Sie in Seebahn durch 3 Stunden Sommertour live aus Grafenwörth. Gleich nach den Nachrichten um 1 geht's los.

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1: Es ist 13 Uhr im Studio, Christian Postel. Innerhalb der SPÖ wird einmal mehr Kritik aus den eigenen Reihen laut. Der Zustand der Bundespartei sei jämmerlich, so Burgenlands Landeshauptmann Hans-Peter Doskozil. Im ORF-Sommerinterview sagt Doskozil mit neuer Stimmprothese:
2: Sie haben sehr lange nichts gesagt, aus Gründen, die in der Vergangenheit gelegen sind. Nicht, dass man mir nachsagt, ich bin jetzt beleidigt, weil ich eine Bundesparteichefin bin. Aber wir haben mittlerweile eine Situation erreicht, wenn man die Umfragen die internen kennt. Die liegen bei 13-14%. Ich habe Meinungsforscher gehört, die sagen, die Rohdaten sind in Wirklichkeit noch schlechter. Da kann man nicht zur Tagesordnung übergehen. Da muss etwas geschehen als vorher am Tag. Das ist jämmerlich, dieser Zustand. Und da brauchen wir Antworten. Und die Antworten müssen sein, wie besetzen wir die richtigen Themen? Wie vermitteln wir Glaubwürdigkeit Richtung Bevölkerung? Wie gewinnen wir dadurch aus das Vertrauen zurück von der Bevölkerung? Und wie können wir Wahlen gewinnen? Das ist ja das Wichtigste für eine politische Bewegung wie die Sozialdemokratie. Und diese Antwort fehlt mir derzeit.
1: Meint Burgenlands SPÖ-Landeshauptmann Hans-Peter Doskozil. Bundeskanzler Christian Stocker von der ÖVP hat seine viel kritisierte Aussage, dass Kinderbetreuung keine Arbeit sei, zurückgenommen. Er entschuldige sich bei allen, die sich dadurch verletzt, beleidigt oder nicht wertgeschätzt fühlten, so Stocker. ÖVP-Landeshauptfrau Johanna Mikl-Leitner betont, dass Mütter und Väter die höchste Anerkennung verdienen. Sie verstehe Kanzler Stocker so, dass er meine, dass Kinder für die Eltern bei aller Arbeit vor allem auch noch viel mehr Freude bedeuten würden, so Mikl-Leitner. US-Präsident Donald Trump rechnet nach eigener Aussage mit einem baldigen Ende des Iran-Krieges. Er gehe nicht davon aus, dass der Iran noch viel länger durchhalten könne, so Trump. FIFA-Präsident Gianni Infantino hat nach der Krise um den gescheiterten Investorendeal vorerst wieder Rückhalt im Fußball-Weltverband. Aus Europa kommt allerdings weiter heftiger Gegenwind, Christoph Ott.
3: Die Spitzenfunktionäre des Weltfußballverbands bekräftigen nach der Krisensitzung in Marokko nun ihre volle Unterstützung für Gianni Infantino. Hinter den Kulissen dürfte der FIFA-Präsident also die vergangenen Tage wohl gut genützt haben, um bei zahlreichen Verbänden intensiv für sich zu werben. Gleichzeitig räumt die FIFA Fehler beim geplanten Verkauf von Anteilen an einer Tochtergesellschaft ein und kündigt eine Überprüfung der internen Abläufe an. Deutlich schärfer wird der Ton aber gegenüber den Kritikern. Künftig werde man keine Angriffe auf die Integrität und die gute Verbandsführung mehr dulden und den Ruf der FIFA mit allen Mitteln schützen. Infantino lässt keine Zweifel daran, dass er bei der Präsidentschaftswahl kommenden März für eine zweite Amtszeit antreten wird. Der Europäische Fußballverband UEFA zeigt sich davon allerdings unbeeindruckt, hält an der Boykottdrohung für die nächste Weltmeisterschaft fest und betont, das Vertrauen in Infantino sei weiterhin verloren.
1: Zum Radio Niederösterreich Wetter. Am Nachmittag scheint zeitweise die Sonne, immer wieder ziehen aber auch dichte Wolken durch. Über den Bergen sind vereinzelt Gewitter möglich. Die Temperaturen liegen zwischen 26 Grad im Waldviertel und 32 Grad im Machfeld und es ist teilweise schwül. Morgen Samstag wird es meist sonnig, bei Höchsttemperaturen zwischen 27 und 32 Grad. Aktuell melden St. Pölten, Krems und Waidhofen an der Ybbs 28 Grad und Wien, Gumpoldskirchen und Laa an der Theier 27 Grad. 13.03 Radio Niederösterreich mit dem schnellsten Verkehrsservice im Land. Niederösterreich bei Drasenhofen 20 Minuten Wartezeit bei der Ausreise. Und Wien, die Breitenfurter Straße ist bei der Altmannsdorfer Straße gesperrt. Ein Pkw hat sich überschlagen, der Verkehr wird umgeleitet. Auf der Grünbergstraße stadteinwärts von der Altmannsdorfer Straße bis zur Schönbrunner Brücke 10 Minuten mehr und plus 10 Minuten auch auf der Tangente Richtung Graz zwischen Hirschstetten und dem Knoten Prater. Wir wünschen gute Fahrt.
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5: Ein herzliches und vor allem sonniges Hallo hier aus dem Bezirk Tulln. Wir sind heute mit dem blau-gelben Sommertourbus zu Gast in Seebahn am Wagram in der Marktgemeinde Grafenwörth. Das Wetter, das hätten wir uns nicht schöner aussuchen können. Es ist wirklich ein herrlich normaler Sommertag. Es ist Freitagnachmittag und das Beste daran, es beginnt jetzt in diesen Minuten das Dorffest in Seebahn am Wagram. Es gibt Liegestühle, es gibt heurigen Bankeln, es gibt da hinten, sehe ich, eine Lounge-Garnitur aus Europaletten gefertigt. Also Sitz- und Liegemöglichkeiten en masse, natürlich ganz, ganz viel fürs leibliche Wohl. Also wenn Sie in der Gegend sind, in der Gegend Grafenwörth, dann schauen Sie unbedingt vorbei. Wir senden jetzt bis 16 Uhr aus dem blau-gelben Sommertourbus live und das Dorffest, das geht dann erst so richtig los, nämlich bis Sonntag. Also schauen Sie am besten gleich vorbei.

0: Also ich bin die Gitti und ich freue mich riesig, dass wir bei der Sommertour dabei sind. Schön, dass ihr alle da seid.
1: Ja, schön, dass wir da sein dürfen in Grafenwörth, genauer gesagt in Seebahn am Wagram. Der blau-gelbe Sommertourbus ist geparkt direkt hinterm Feuerwehrhaus. Das Dorffest, das ist am Beginnen. Wir machen quasi den Startschuss und steuern da natürlich auch großartige Musik bei. Und zwar haben wir gleich die Equals direkt nach Robin Gibb. Juliet, einen schönen Freitagnachmittag. Das ist Ihr Start ins Wochenende aus Seebahn am Wagram.

0: Einen wunderschönen Freitagnachmittag aus Sebern am Wagram. Sommertourwoche Nummer 4 geht heute ins Finale in einer Gemeinde, die wirklich alle Stückern spielt. Grafenwörth im Bezirk Tulln bietet wirklich viel. Eine intakte Natur, beste Anbindung, ein extrem aktives Vereinsleben und jede Menge Fesseln. Das Dorffest in der Ortschaft Sebern, das startet genau heute und jetzt hier bei uns. Was Sie noch unbedingt über die heutigen Gastgeber wissen sollten, erzählt uns Radio Niederösterreich-Reporter Thomas Beck-Fellner.
1: Fast 4000 Menschen leben aktuell in Grafenwörth, Tendenz steigend. Die Gemeinde umfasst 6 Ortschaften, darunter Feuersbrunn, Jetzdorf, bekannt durch den gleichnamigen Verkehrsknotenpunkt, und Sebaren. Aber warum heißt Grafenwörth eigentlich so?
2: Der Name
1: geht zurück auf den ursprünglichen Namen Grafenwörth, erzählt Bürgermeister Alfred Riedl.
3: Wörth ist eine Insel im Schwemmland der Donau bei uns, und daher, also Grafenwörth, also eine Grafenansiedlung, eine kleine Schlossanlage, die es gegeben hat bis ins 17. Jahrhundert. Grafenwörth, wir sind nicht mehr im Schwemmland, sondern hochwassergeschützt mittlerweile, Gott sei Dank.
1: Anders als im Jahr 2002, wo Grafenwörth extrem vom Hochwasser in Mitleidenschaft gezogen wurde. Die Gemeinde erfreut sich sehr großer Beliebtheit bei Zuzüglern und wächst stetig. Das liegt neben der guten Verkehrsanbindung vor allem daran.
2: Die Landschaft.
3: Du bist also in 5 Gehminuten mitten in der Natur, 3,5 Kilometer breiter Augürtel zur Donau, ist eine Erlebniswelt, die man selten also so spüren kann, so nachspüren kann. Zweitens, also naturnaher Weinbau hat auch also seine tollen Ergebnisse und Erlebnisse.
1: Und das hat Grafenwörth auch schon den Naturschutzpreis eingebracht. Ganz seltene Vögel sind hier zu Hause bzw. haben sich wieder angesiedelt. Darunter der Wiedehopf, Bienenfresser oder der Eisvogel. Aber auch die Menschen erwartet hier einiges.
2: Das Freizeitangebot.
1: Neben zahlreichen Rad- und Wanderstrecken, die es hier zu erkunden gibt, kann man sich im Sommer im Badeteich erfrischen, sich durch die Weine Grafenwörths kosten und sich bei insgesamt mehr als 40 Vereinen engagieren. Oder Entspannung suchen im Friedensstupa. Ein buddhistischer Tempel, der sich als Ort der Stille und Liebe sieht und in dem man bei Meditation zur inneren Einkehr finden kann.
0: Der blau-gelbe Sommertourbus steht heute hinterm Feuerwehrhaus in Sebern. Und mitgebracht haben wir natürlich die größten Hits aller Zeiten und ganz, ganz viel Sommermusik. Das ist Musik aus Österreich. Edmund Jesolo.

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2: 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Bei Drasenhofen 20 Minuten Wartezeit bei der Ausreise. Wien, die A4 ist stadtauswärts beim Knoten Prater gesperrt. Grund ist ein defektes Fahrzeug in der Unterführung. Die Asfinag ist unterwegs. Die Breitenfurter Straße ist bei der Altmannsdorfer Straße wieder frei. Die Unfallstelle ist geräumt. Und 10 Minuten mehr auf der Tangente Richtung Graz zwischen Hirschstetten und dem Knoten Prater. Wir wünschen gute Fahrt. Das Radio Niederösterreich Wetter. Am Nachmittag scheint zeitweise die Sonne, immer wieder ziehen aber auch Wolken durch. Über den Bergen sind vereinzelt Gewitter möglich. Die Temperaturen erreichen 26 bis 32 Grad. Morgen am Samstag, da wird es meist sonnig, bei Höchstwerten zwischen 27 und 32 Grad.
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5: Direkt in Seebahn beim Dorffest aus der Nachbarortschaft oder einer Nachbarortschaft aus der Gemeinde Grafenwörth aus Feuersbrunn, der Angelo jetzt bei mir. Angelo, was macht die Gegend da so besonders?
6: Ja, die Gegend ist wunderschön. Also es ist heiß, wie man in der letzten Zeit halt merkt. Man kann überall gut trinken. Man kann mit jedem gut reden und ja, das macht es da aus.
5: Was machst du am liebsten eben bei diesen heißen Tagen im Sommer da in der Umgebung?
6: Also am besten bei den Weinbauern halt abkühlen, auf einen guten Spritzer fahren und auf eine gute Jausen und am besten halt bei der Schodergrum beim Boden halt.
5: Wunderbar, da schauen wir jetzt vielleicht dann später noch einmal auf einen Sprung hin. Jetzt genießen wir mal unseren Freitagnachmittag hier in Seebahn am Wagram. Aus dem blau-gelben Sommertourbus spielt's die größten Hits aller Zeiten. Schauen Sie vorbei, bis 16 Uhr sind wir da.

0: Niederösterreich Sommertour. Heute in der Gemeinde Grafenwörth unterwegs. Zu gehört auch Seebahn am Damm, ein Ort, in dem Gemeinschaft sehr groß geschrieben wird. Genau heute, ab heute, lädt die Dorfgemeinschaft zum traditionellen Dorffest. Was die Besucher erwartet und warum das Miteinander hier so wichtig ist, das erzähle jetzt nicht ich, sondern zwei Herrschaften, die das viel besser wissen. Michael Ulzer und Peter Hörzinger von der Dorfgemeinschaft Seebahn. Einen schönen Nachmittag. Danke, dass wir da sein dürfen.
1: Ja, hallo. Auch einmal ein herzliches Willkommen bei uns in Seebahn am Wagram beim Dorffest. Danke, dass ihr gekommen seid. Ja, wir veranstalten heuer unser Dorffest, unser jährliches, aber heuer zum 20. Mal.
0: Jubiläum.
1: Jubiläum haben wir heuer, ja.
0: Sehr schön.
1: Darum haben sie gedacht, wenn sie hier vorbeikommen könnten, wäre das natürlich super für uns, für euch, für alle. Ja, wir haben heute sogar früher begonnen mit dem Dorffest. Das hätte normal um 16 Uhr gestartet. Wir haben gesagt, wir fangen gleich um 13 Uhr an. So eine richtige Einleitung in dieses Wochenende.
0: Da war gleich zum Startschuss, vielleicht haben Sie es gehört, auch schon der Bummelzug zu hören.
1: Ja, genau, der Bummelzug, der fährt auch alle 3 Tage durch, bringt die Leute von A nach B. Das ist bei uns ziemlich wichtig, weil die Ortschaft sehr lang ist, also der hat 2 Kilometer circa. Wenn man da alles zu Fuß gehen muss, dann erreicht man sicher nicht alles, aber so funktioniert das seit Jahren wirklich wunderbar. Das Fest geht eben 3 Tage, geht jeweils bis am Abend, also auch am Sonntagabend noch Betrieb. Wir haben eben regionale Schmankerl, von regionale Weine von unseren Winzern natürlich. Man kann sich kulturell ein bisschen beim Heimatmuseum was anschauen. Wir haben im Grey-Museum ausgestellt. Also man kann sich mit dem Bummelzug eben bewegen. Wir haben für die Kinder ein Animationsprogramm von den Sportfreunden von Grafenwörth. Wir haben eigentlich alles da von bis.
0: Peter, wenn man von Seebahn spricht, das habe ich jetzt in der kurzen Zeit schon mitbekommen, da ist immer sehr viel von Zusammenhalt die Rede. Woran merkt man das im Alltag da?
2: Ja, also wir sind schon bemüht, dass wir ziemlich viel miteinander erledigen. Das beginnt schon bei den Ortsreinigungen oder auch wenn wir gewisse Gebäude in der Ortschaft renoviert haben. Es hat immer mit der Ortsbevölkerung gemeinsam funktioniert. Viele Hände, schnelles Ende. Und so haben wir es geschafft, im die ganzen öffentlichen Gebäude zu sanieren in den letzten Jahren und auch den Landessieg zum Beispiel beim blühenden Niederösterreich zu holen. Und das war auch ein toller Erfolg. Also ich bin sehr stolz auf unsere Bevölkerung. Sie hilft immer mit, wenn sie gebraucht wird.
0: Ja, und auch so ein Dorffest, das organisiert sich ja nicht von selbst. Man sieht da relativ viel schon aufgebaut und sehr, sehr viele auch helfende Hände. Wie viele Menschen helfen da heute oder die nächsten 3 Tage mit und wie viel Arbeit steckt hinter diesem Dorffest eigentlich?
1: Ja, ich meine, nachdem wir es ja das 20. Mal schon haben, haben wir natürlich eine gewisse Routine schon drinnen. Wir haben ein kleines Organisationsteam von ca. 10 Personen, wo sich jeder ein bisschen um was anderes kümmert. Jeder hat irgendwo ein bisschen anderen Bezug oder eben einen anderen Aufgabenbereich. Und somit fangen wir natürlich da schon relativ früh an mit dem ganzen Organisieren von Parkplätzen, von Straßensperren, weil ohne Straßensperre würde das bei uns auch nicht funktionieren. Und dann geht es halt natürlich dahin, in die ganzen Kleinigkeiten, da fällt das noch, das ist so wie es immer und überall ist. Und ja, und dann kriegen wir das natürlich bezahlt, wenn sehr viele Personen kommen. Da sind wir zwischen 3.000 und 4.000 Leute wahrscheinlich.
0: 3 Tage volles Programm. Gibt es da ein spezielles Highlight, das da jedes Jahr wirklich auch für dich, Peter, irgendwie dabei ist? Darauf freue ich mich jetzt schon.
2: Ja, also es gibt, die Highlights sind, dass man halt Leute trifft und auch das ganze, der Flair von der Ortschaft, eben die Straße ist gesperrt, man kann durch den Straßenzug wandern, mit dem Rad fahren, das ist einfach gemütlich. Höhepunkte sind natürlich die Feldmesse am Sonntag oder auch heuer zum Jubiläum haben wir Hubschrauberrundflüge organisiert, sicher auch ein Highlight, das was man nicht alle Tag hat. Mhm. Und der Bummelzug ist natürlich auch eine Reise wert, sage ich mal. Eine Mitfahrt ist er gerade.
0: Ja, vielleicht drehen wir da eine Runde. Mike, letzte Frage. Was braucht es, damit das Dorfleben, diese Dorfgemeinschaft jetzt auch in 10, 20 Jahren noch funktioniert?
1: Ja, natürlich, so wie es überall ist. Jeder Verein wünscht sich junge Leute, die dazukommen, die ein bisschen mithelfen. Es funktioniert bei uns einigermaßen eh schon recht gut. Nach oben hin natürlich keine Grenzen. Und wir haben natürlich auch sehr viel Zugezogene, also sehr viel Jungsebener, die erst seit kurzem da wohnen und diese war schon integrieren, die auch schon mitgegangen bei den Dorfreinigungen oder sie auch so integrieren in das ganze Ortsbild.
0: Am besten heute, morgen oder übermorgen vorbeischauen, bei einem gemütlichen Getränk einfach ein bisschen plaudern. So kommt man zusammen und dann engagiert man sich vielleicht fürs nächste Jahr. Vielen Dank fürs Gespräch. Wir genießen jetzt wieder die sommerliche Musik aus dem blau-gelben Sommertourbus. Schauen Sie vorbei in Grafenwörth in Seebahn am Wagram.

0: Die Radio Niederösterreich Sommertour, heute live aus Seebahn am Wagram beim Dorffest. Ich habe mich jetzt da einfach gemütlich aufs Heurigenbankl gesetzt, neben den Eduard, der ist hier mit seiner Gattin zu Gast, aus dem Waldviertel angereist. Warum?
1: Ich habe ein Angebot und preislich, also und die ganze Ortschaft ist ein Wahnsinn, wie das alles gepflegt ist und das ist jedes Jahr wieder ein Traum da hergekommen.
0: Wie lang fahrt man ungefähr von euch daher?
1: Circa 30 Minuten. Circa eine halbe Stunde, ja.
0: Eine halbe Stunde gemütlich. Und heute, was steht am Programm? Gemütliche Erfrischungsgetränke. Ich sehe da ein Himbeerwasser und ein prickelndes Wasser. Einmal zur Erfrischung, oder?
1: Ja, also wenn man mit dem PKW da ist, muss man da ein bisschen bremsen. Überhaupt mit der Hitze.
0: So ist es. Aber es ist ein Weinbaugebiet, das heißt, einer von euch beiden darf vielleicht heute noch einen Schluckel trinken?
1: Na sicher, einen guten Spritzer werden wir schon noch probieren, auf jeden Fall.
0: Wunderbar. Wenn Sie auch noch einen guten Spritzer oder einen Soda-Himbeer genießen wollen, hier in gemütlichster Sommeratmosphäre, schauen Sie vorbei in Seebahn am Wagram. Der blau-gelbe Sommertourbus steht hinterm Feuerwehrhaus und wir haben es da richtig gemütlich. Sonnig, aber genug Schatten.

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1: Es ist 14 Uhr im Studio Christian Postel. Vor der Küste des Oman droht eine Umweltkatastrophe. Ein Tanker, der dort liegt, verliert Öl. Satellitenbilder zeigen, dass sich der Ölteppich bereits auf einer Fläche von rund 600 Quadratmetern ausgebreitet hat. Barbara Tschandl berichtet.
2: 110.000 Tonnen Rohöl hat der Tanker laut Schätzungen geladen. Jetzt liegt er vor einer omanischen Insel auf Grund und verliert große Teile davon. Der riesige Ölteppich, der um das Schiff herum wächst, versetzt Umweltschützer in Alarmbereitschaft. Gefährdet seien Greenpeace zufolge etwa unter anderem Korallenriffe, Meeresschildkröten und Zugvögel. Der Tanker hatte offenbar in einem russischen Hafen Öl geladen und sollte dieses nach Indien bringen. Wie omanische Staatsmedien berichten, will der Golfstaat jetzt Einsatzkräfte entsenden, die negativen Umweltauswirkungen begrenzen sollen. Um die Katastrophe zu verhindern, müssten die über 100.000 Tonnen Rohöl auf einen anderen Tanker gepumpt werden, sagen Experten. Der Tanker dürfte zur sogenannten russischen Schattenflotte gehören. Russland nutzt diese unter anderem, um westliche Handelssanktionen zu umgehen.
1: Bundeskanzler Christian Stocker von der ÖVP hat sich entschuldigt. Er nehme seine Aussage, Kinderbetreuung sei keine Arbeit, zurück. Stocker war dafür heftig kritisiert worden. Glühende Tabakreste sollen den Großbrand in einer Wohnhausanlage in Kemmerton an der Ips ausgelöst haben. Als wahrscheinlichste Ursache wurde laut Polizei erhoben, dass eine Zigarette in einem Blumentopf auf einem Balkon nicht vollständig ausgedämpft worden war. Der Schaden dürfte im siebenstelligen Bereich liegen. Eine britische Studie zeigt, E-Scooter-Fahrer haben teils ein höheres Risiko für schwere Kopfverletzungen als Rad- oder Motorradfahrer. Auch in Österreich steigen die Unfallzahlen. Annabella Mini mit den Einzelheiten.
3: Unfälle mit Verletzungen bei E-Scooter-Fahrern steigen auch bei uns. Letztes Jahr mussten 10.200 Menschen nach einem Unfall mit einem E-Scooter im Krankenhaus behandelt werden. Klaus Robatsch vom Kuratorium für Verkehrssicherheit sagt,
4: die Wahrscheinlichkeit, mit einem E-Scooter zu verunglücken bei uns in Österreich um ca. das 2,5-fache höher ist pro zurückgelegte Kilometer, als wenn man mit dem Fahrrad unterwegs ist oder mit einem Moped oder einem Motorrad.
3: Das liege zum einen daran, dass die Räder beim E-Scooter so klein sind und dass lediglich 10% aller E-Scooter-Fahrer einen Helm tragen. Außerdem
4: Männer haben ein ganz anderes Fahrverhalten. Die fahren viel schneller, die fahren aggressiver, die fahren eher alkoholisiert. Und dort ist natürlich dann das Unfallrisiko deutlich höher, wenn man sich dann so verhält.
3: Das Kuratorium für Verkehrssicherheit mahnt zur Vorsicht und fordert eine Helmpflicht für alle und ein Tempolimit bei E-Scootern von maximal 20 km/h und nicht 25.
1: Zum Radio Niederösterreich Wetter. Am Nachmittag scheint zeitweise die Sonne, immer wieder ziehen aber auch dichte Wolken durch. Über den Bergen sind vereinzelt Gewitter möglich. Die Temperaturen liegen zwischen 26 Grad im Waldviertel und 32 Grad im Machfeld und es ist teilweise schwül. Morgen Samstag wird es meist sonnig, bei Höchsttemperaturen zwischen 27 und 32 Grad. Die aktuellen Messwerte: St. Pölten, Horn und Wiener Neustadt melden 29 Grad, Wien 28, Stockerau 27 und Lilienfeld 25 Grad. 14.03 Radio Niederösterreich mit dem schnellsten Verkehrsservice im Land. Bei Drasenhofen eine Dreiviertelstunde Wartezeit bei der Ausreise und Wien A4 stadteinwärts. Beim Knoten Prater ist die Unterführung wieder frei, die Sperre ist aufgehoben. Wir wünschen gute Fahrt.
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6: Live vom Dorffest in Seebahn am Wagram. Wir sind heute in der Gemeinde Grafenwörth im Bezirk Tulln bei wirklich bestem Dorffestwetter. Es scheint die Sonne. Ein paar Wolken ziehen durch, schenken uns zwischendurch ein bisschen Schatten. Auch sehr, sehr viele schattenspendende Bäume. Die Bankerl, die fühlen sich. Es riecht schon, es liegt der Duft von Gebackenem in der Luft. Da kriege ich gleich einen Hunger. Und dazu spielt's die größten Hits aller Zeiten. Direkt aus dem blau-gelben Sommer. Frankie Sister Sledge. Einen schönen Freitagnachmittag. Aus.

Ja, getanzt wird auf jeden Fall heute beim Dorffest in Seebahn auch werden. Außerdem wird natürlich ganz, ganz viel Wasser getrunken und es ist auch ein Weinbaugebiet. Ich plaudere gleich mit dem Obmann vom Weinbauverein nach dem nächsten Song Wickfield Saturday Night. Einen schönen Freitagnachmittag aus Seebahn am Wagram.

0: Dorffest in Seebahn, Gemeinde Grafenwörth, im Bezirk Tulln, wird natürlich das ein oder andere Glaserl Wein getrunken. Das freut natürlich auch den Obmann des Weinbauvereins, Jakob Polsterer, bei mir. Was ist der Wein, der hier in der Region am beliebtesten ist, am besten schmeckt?
1: Natürlich, ganz klassisch für die Region da, wir sind immerhin am Wagram, ist der Rote Veltliner. Ein Weißwein, der bekannt ist für die Gegend, ganz super schmeckt und immer passt. Im Winter, im Sommer, im Frühling, im Herbst, den kann man einfach immer trinken.
0: Weinbauverein Feuersbrunn am Wagram, aber die Seebahner sind da auch mit dabei. Wie viele Mitglieder umfasst euer Verein?
1: Wir sind ca. 45 Mitglieder, davon ungefähr die Hälfte aktive Weinbauern und die andere Hälfte Ehrenmitglieder und pensionierte Mitglieder, die halt einfach noch uns ein bisschen unterstützen bei den Vereinstätigkeiten.
0: In diesem Sommer kommt man eigentlich nicht drum herum, über das Wetter zu reden. Ich meine, natürlich ist Smalltalk-Thema Nummer 1. In diesem Sommer ist natürlich was ganz Spezielles. Wie ist das Klima jetzt beim Weinbau im Speziellen? Ist das für die Reben sehr tragisch oder wie ist das mit der Trockenheit?
1: Leider geht die Trockenheit natürlich auch im Weinbau nicht spurlos vorbei. Wir haben aber trotzdem den Vorteil, dass der Weinstock einfach sehr tief wurzelt und wir da in der Region größtenteils tiefgründige Lössböden haben, wo der Weinstock relativ lange Wasser zehren kann. Wie gesagt, die Reben wurzeln bis zu 20 Meter in die Tiefe, können dort lang Wasser zehren, aber jetzt durch diese lange Trockenperiode merken es wir im Weinbau leider auch und wir befürchten auch eine etwas kleinere Ernte als in den letzten Jahren.
0: Jetzt fürs Dorffest wünschen wir uns natürlich noch ein bisschen ein halbwegs trockenes Wetter, aber danach darf es ruhig gescheit regnen.
1: Auf alle Fälle. Nach dem Dorffest kann es regnen, dann haben wir eine gescheite Ernte und es wird für alle wieder nur Weindose, den man natürlich auch jetzt am Dorffest genießen und konsumieren kann.
0: Was wird das erste Getränk? Womit machen wir die Kehle als erstes nass?
1: Auf alle Fälle mit einem kalten weißen Spritzer.
0: Dann Prost und schöne Grüße aus Seebahn. Der blau-gelbe Sommerzubus steht hinterm Feuerwehrhaus. Schauen Sie vorbei.

0: 14.30 Uhr Radio Niederösterreich mit dem schnellsten Verkehrsservice im Land. Bei Drasenhofen ist eine halbe Stunde Wartezeit bei der Ausreise, sonst sind uns keine Störungen gemeldet worden. Gute Fahrt. Das Radio Niederösterreich Wetter. Am Nachmittag scheint zeitweise die Sonne, immer wieder ziehen aber auch dichtere Wolken durch. Über den Bergen sind vereinzelt Gewitter möglich. Die Temperaturen liegen zwischen 26 Grad im Waldviertel und 32 Grad im Machfeld. Morgen Samstag, da wird es meist sonnig, bei Höchsttemperaturen zwischen 27 und 32 Grad.
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2: Live vom Dorffest in Sebern am Wagram. Da haben jetzt einige Paare Aufstellung genommen, und zwar von der Volkstanzgruppe Schmiedertal-Wagram-Land. Die Obfrau Renate Huemer ist jetzt bei mir. Was dürfen wir hier gleich jetzt bestaunen?
3: Sie dürfen unsere Volkstänze bestaunen, die wir wöchentlich üben und bei diversen Veranstaltungen preisgeben.
2: Welche Lieder oder zu welcher Musikuntermalung kann man sich da vorstellen?
3: Das kommt aus den verschiedensten Gebieten Österreichs. Wir haben Steirik aus der Steiermark, wir haben in Schwedenwald, so aus Schweden, etwas weiter weg, in Böhmerwaldland, aus dem Böhmerwald und verschiedenes anderes mehr.
2: Da sind wir schon sehr, sehr gespannt. Obfrau-Stellvertreter Franz Bär, die Tracht, die Sie anhaben, ist eine spezielle für die Volkstanzgruppe?
4: Richtig, das ist die Schmiedertaler Tracht. Und zwar, wir sind ursprünglich zwei Gruppen gewesen, zwei getrennte Gruppen, haben dann immer wieder miteinander Auftritte bestritten und so weiter, weil die Paare gefehlt haben in die verschiedenen Gruppen. Und irgendwann haben wir uns, das war jetzt nach Corona, haben wir uns dann fusioniert und sind eine Gruppe geworden. Aber wir tragen aber immer noch die zwei verschiedenen Trachten. Sie sehen jetzt die Schmiedertaler Tracht, das sind die blauen und blau-grau. Und die Männer haben die Kniebundhosen. Und bei der Wagramland, da sehen Sie die Dame da mit dem roten Dirndl, mit der roten Schürze. Und ihr Tanzpartner ist der mit der langen schwarzen Hose.
2: Die Tänze und die quasi Trachten in Bewegung schauen wir uns jetzt an. Die Stimmung, die ist gut, oder?
5: Ja, natürlich!
2: Wunderbar.
4: Wir sind eigentlich eine sehr aktive Gruppe, nicht nur was Tanzen betrifft. Wir machen auch so Ausflüge, Radtouren, Wandertage und so weiter. Also wir sind eine sehr, sehr aktive Gruppe, auch außerhalb des Tanzens. Und
2: volles Programm.
4: Ja, volles Programm. Ja. Es ist immer irgendwas los. Dann haben wir wieder Geburtstagsfeiern, die dauern bis in der Früh. Also wir sind voll aktiv.
2: Sehr gut. Dann schauen wir es uns jetzt wirklich an und genießen diesen Nachmittag in Sebern am Wagram. Schauen Sie vorbei.

0: Wer zum ersten Mal durch Grafenwörth mit seinen insgesamt 6 Ortschaften spaziert, dem fällt es ganz bestimmt auf, das rege Gezwitscher. Das zeigt, dass sich die Vögel ganz besonders wohlfühlen in Grafenwörth und Umgebung. Das hat mehrere Gründe. Und so gibt es hier in der Ortschaft Seebahn auch eine eigene Außenstation der Veterinärmedizinischen Uni Wien, die das Leben der Vögel wissenschaftlich erkundet und das Wissen auch weitergibt. Radio Niederösterreich-Reporter Thomas Böck-Fellner ist gerade mit dem Experten bei der Vogelwarte unterwegs.
1: Einen schönen Nachmittag. Ja, hier in Grafenwörth, da wird auch wissenschaftlich geforscht, du hast es schon gesagt. Und der Leiter der Außenstelle ist der Richard Zink. Schönen Nachmittag.
2: Ja, einen schönen Nachmittag. Ich freue mich sehr, dass die Radio Niederösterreich Sommertour heute bei uns auf Besuch ist.
1: Wir hören es schon im Hintergrund, ganz, ganz viel Vogelgezwitscher. Warum ist denn hier eine Vogelwarte? Ich glaube, das ist kein Zufall, gell?
2: Die Gemeinde mit ihren Ortschaften liegt ja am Südhang des Lebens und tatsächlich floriert das Leben hier. Das ist für uns als Wissenschaftler natürlich wunderbar, weil es viel zu erforschen, zu beobachten gibt und man hört es im Hintergrund, die Feldsperlinge ziehen tatsächlich jetzt auch im Sommer noch ihre Jungen groß. Die Eltern warnen ein bisschen im Hintergrund, weil wir jetzt doch relativ knapp an den Nestern auch dran sind. Und das, was man hört, das ist das Betteln der Jungen. Die Feldsperlinge sind für uns forschungstechnisch sehr interessant, weil sie so ein bisschen ein Indikator, ein Anzeiger dafür sind, wie es um unsere Umwelt bestellt ist. Und wir können sehen, ob Gifte in der Umwelt vorhanden sind und sehen aber, dass es den Vögeln hier ganz besonders gut geht. Und wir haben auf der einen Seite ja den feuchten Auwald und die Donau, wo also vom Eisvogel über den Seeadler ganz tolle Arten zu beobachten sind. Und in unserem Rücken sozusagen die Trockenlandschaft, die Weinbaulandschaft. Hier sind ganz seltene Vogelarten wieder heimisch geworden.
1: Zum Beispiel der Wiedehopf.
2: Der Wiedehopf ist ein sehr charismatischer Vogel mit seinem charakteristischen Kopfgefieder, aber es sind viele andere, die vielleicht aufs Erste dem Laien nicht auffallen. Die Heidelerche, sie war fast ausgestorben und ist jetzt wieder relativ häufig hier zu beobachten. Die Bienenfresser, diese bunten, prächtigen Vögel, wir schauen sie uns vielleicht später dann noch an. Und der Steinkauz. Ja, der Steinkauz, mit dem identifizieren wir uns ganz besonders. Athene Noctua, der lateinische und wissenschaftliche Name, und das rührt von der Göttin der Weisheit.
1: Wie viel Persönlichkeit hat so ein Vogel? Kann man das sagen? Ist das erforscht?
2: Ja, in der Regel, je größer die Vogelarten, desto mehr Persönlichkeit und individuellen Charakter haben die Tiere auch. Mir gefallen gerade die Großen, gerade wegen ihrer Persönlichkeit. Und da insbesondere die Vogelarten, die im Wind und in der Luft spielerisch unterwegs sind. Man kann ihnen, wenn man zuschaut, geradezu ablesen, wie schön das für sie ist, dieses Fliegen. Und manchmal sitze ich da und beobachte und würde am liebsten mitfliegen.
1: Ah, das kann ich mir gut vorstellen. Wir erkunden jetzt weiterhin die vielfältige Vogelwelt hier in Grafenwörth. Ich gebe zu dir zurück zum Sommertourbus Roman nach Seebahn.
0: Ja, ich kann das Vogelgezwitscher hier auch hören und dazu die großartige Musik von Radio Niederösterreich. Direkt aus dem blau-gelben Sommertourbus hinterm Feuerwehrhaus in Seebahn. Peter Kent und Luisa Fernandez. I tu! Schönen Freitagnachmittag.

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0: Sabrina von den Sportfreunden Grafenwörth jetzt bei mir. Schweißtreibend Bewegung in diesem Sommer auf jeden Fall. Was macht ihr, um euch beim Sport möglichst abzukühlen, um einen kühlen Kopf zu bewahren?
1: Naja, wir sind hier im Weinviertel, ich hätte gesagt, ein guter Spritzer. Gehört schon auch im Sport dazu.
0: Der wird da gerade noch gebracht für die Beruhigung, aber ich glaube, wir plaudern jetzt einfach ganz entspannt. Ihr von den Sportfreunden macht natürlich Bewegung das ganze Jahr. Jetzt im Sommer natürlich Outdoor. Was wird da so angeboten?
1: Von Pilates bis Yoga bis Tabata-Training für Erwachsene sind wir gut dabei.
0: Jetzt vor allem beim Dorffest, heute und bis Sonntag, habt ihr auch eine kleine Sportinsel. Was kann man da machen?
1: Wir haben einen aufblasbaren Kletterturm, die Challenge Disc. Das ist so eine Plattform, wo man sich runterschmeißen kann. Soccer, Bubble Soccer ist sehr interessant, ja.
0: Mia und Jasmin sind da mitgekommen, auch im Shirt von den Sportfreunden. Deswegen stelle ich euch eine ganz kurze Frage. Was ist euer Lieblingssport? Mia, wie bewegst du dich am liebsten?
2: Volleyball,
0: ja, das ist großartig. Ansonsten schwimmen vielleicht auch bei der Hitze?
2: Ja, ins Pool gehen.
0: Sehr gut. Jasmin?
3: Ich spiele auch gern Volleyball und ich gehe auch gern ins Pool.
0: Na passt, dann schaue ich nachher noch bei der Sportinsel vorbei. Vielen Dank, dass ihr für die richtige Bewegung sorgt.
1: Ja, schön, wir freuen uns. Komm vorbei.
0: Wunderbar. Prost.

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1: Es ist 15 Uhr im Studio Christian Postel. Kinderbetreuung ist keine Arbeit. Diese Aussage hat Bundeskanzler Christian Stocker von der ÖVP zurückgenommen und sich dafür entschuldigt. Laut Statistik Austria leisten Frauen mehr Arbeit als Männer, weil sie mehr unbezahlte Arbeit verrichten, vor allem im Haushalt und bei der Kinderbetreuung. Tanja Malle.
2: Füttern, kochen, wickeln, aufräumen, Hausaufgaben betreuen, Streit schlichten, Regeln vermitteln, Nähe geben, Einschlafbegleitung. Die Kinderbetreuung umfasst eine Unzahl an Tätigkeiten, die zwischen Männern und Frauen nach wie vor höchst ungleich verteilt sind. Matthäa Paschkwan, Leiterin der Direktion Bevölkerung bei der Statistik Austria.
3: Erwachsene Frauen investieren fast doppelt so viel Zeit in Kinderbetreuung als Männer im Tagesdurchschnitt.
2: Frauen wenden in Österreich für die Kinderbetreuung pro Tag im Schnitt 1 Stunde und 58 Minuten auf. Männer kommen auf 53 Minuten pro Tag. Das gilt für Frauen und Männer, die mit mindestens einem Kind unter 18 Jahre im selben Haushalt leben. Und je jünger das Kind, desto ungleicher die Arbeitsverteilung.
1: Der Großbrand im Föhrenwald im Bezirk Neunkirchen dürfte laut Ermittlern der Polizei durch Phosphor ausgelöst worden sein. Dabei soll es sich um Rückstände einer nach dem Zweiten Weltkrieg gesprengten Munitionsfabrik handeln. Der Brand ist unter Kontrolle, die Feuerwehr muss aber noch immer Glutnester löschen. Die Regierung erarbeitet derzeit gemeinsam mit den Bundesländern ein Dürrehilfspaket für die Bauern. Dabei soll es auch eine Kompensation für Schäden geben. Einen Termin für die Präsentation der Hilfen gibt es noch nicht. Nach dem Großeinsatz der Polizei gestern in einer Filiale des Dorotheums in Wien-Währing laufen die Ermittlungen. Nach wie vor konnte der Verdächtige nicht ausgeforscht werden, Werner Trinker berichtet.
4: Laut Polizei ist der Täter, ein maskierter, bewaffneter Mann, am Nachmittag kurz vor 15 Uhr in die Filiale des Dorotheums in der Währinger Straße eingedrungen. So jedenfalls die Aussagen der Angestellten gegenüber der Polizei. Die Angestellten haben dann die Flucht ergriffen. Laut Polizei hat sich der Täter auch bereits eine Beute in dem Geschäft zurechtgelegt gehabt, ist dann aber offenbar doch von der schnellen Alarmierung der Polizei überrascht worden. Er hat die Beute liegen gelassen und die Flucht ergriffen. Wie berichtet, ist das Gebäude dann ja sehr schnell von Sondereinheiten der Polizei umstellt worden. Es war aber offenbar zu spät, der Täter konnte bereits entkommen. Zu diesem Zeitpunkt gestern am Nachmittag wurde auch eine Geiselnahme befürchtet. Die Suche hat dann allerdings ergeben, dass sich niemand mehr in dem Gebäude aufgehalten hat. Laut Wiener Polizei werden nach wie vor jetzt die Spuren gesichert und es läuft auch die Auswertung der Videoüberwachung.
1: Zum Radio Niederösterreich Wetter. Am Nachmittag scheint zeitweise die Sonne, es ziehen aber auch einige dichte Wolken durch. Über den Bergen sind vereinzelt Gewitter möglich. Die Temperaturen liegen zwischen 26 Grad im Waldviertel und 32 Grad im Machfeld. Teilweise ist es schwül. Morgen Samstag wird es dann meist sonnig, bei Höchstwerten zwischen 27 und 32 Grad. Aktuell meldet Wien 29 Grad, St. Pölten 28, Gensandorf, Langenlibern und Ternitz 30 Grad und Zwettl 26 Grad. 15.03 Uhr Radio Niederösterreich mit dem schnellsten Verkehrsservice im Land. A2 Südautobahn Richtung Graz zwischen Kottingbrunn und Leobersdorf. Ein defektes Auto ist auf dem dritten Fahrstreifen gestanden, hat die Fahrbahn jetzt aber verlassen. Und bei Drasenhofen gibt es eine halbe Stunde Wartezeit bei der Ausreise. Wir wünschen gute Fahrt.
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6: Genießen diesen wirklich wunderbaren Sommernachmittag in Seebahn am Wagram. Es ist Dorffest. Wir beginnen dieses dreitägige Happening hier. Es wird getrunken, es wird getratscht, es wird gegessen. Und die Musik, die kommt von uns aus dem blau-gelben Sommerzubus. Noch bis 16 Uhr, das sind die Nice Little Penguins. Einen schönen Freitag, schönen

0: schönen Freitagnachmittag aus der Gemeinde Grafenwörth, die umfasst 6 Ortschaften. Was ist das Schöne an Grafenwörth?
1: Es ist eine sehr ruhige und entspannte Lage. Man hat schöne Gehwege zum Spazierengehen, die Nähe zur Donau.
2: Die Weingegend gefällt mir besonders gut.
3: Dass man sich frei entfalten kann und leben, lachen, lustig sein.
4: Wir haben da die Natur, von der Au bis zum Weinberg haben wir alles. Wir sind gut angebunden, alles perfekt da in Grafenwörth.
0: Und ein sehr, sehr reges Vereinsleben. Darüber plaudern wir gleich nach Earth, Wind and Fire. Und Brian Ferry, Let's Stick Together. Schönen Freitagnachmittag.

0: Brigitta Felbermeier sitzt jetzt bei mir im blau-gelben Sommertourbus. Freut mich sehr, dass Sie sich Zeit genommen haben. Wir befinden uns jetzt gerade in Seebahn beim Dorffest. Sie sind eigentlich aus Feuersbrunn und in, ich sage mal, ein paar Vereinen tätig. In wie vielen bzw. in welchen Vereinen sind Sie überall tätig?
1: Also bei vier bin ich Obfrau. Das ist der Country-Verein Waldwest Oldtimers 1860 Country und History Union. Das nächste ist der Impro-Theaterverein Improvissimo. Das nächste ist DIDA, Clown- und Kleinkunstkompanie. Und das letzte, mein letztes Kind, ist gerade ein Jahr alt geworden und heißt Multikulti Feuersbrunn-Wagram.
0: Multikulti, das klingt ja, sehr, sehr spannend. Worum geht es in dem Verein zum Beispiel?
1: In dem Verein geht es um Kultur quer durch die Bank. Von Kinderfesten, Kinderdisco angefangen, über Konzerte, über alles, was jeder machen will. Es sind auch alle Leute eingeladen, in dem Stadl was zu machen. Es ist nicht nur für einen Multikulti-Verein, sondern für alle, die was machen wollen. Vom Flohmarkt haben wir gehabt, an Country-Ausschank haben wir gehabt, jede Menge verschiedene Sachen. Jetzt haben wir eine Lesung zum Beispiel und ja, es rennt super. Jeden ersten Freitag im Monat haben wir ein Treffen, ab sofort, ab September. Da freuen wir uns schon auf ganz viele Besucher. Ja.
0: Sie haben es angesprochen, das Stadl, das war ein Pfarrstadl, das war mal ein sehr ruhiger Ort. Heute ist eben dank Ihnen wieder Leben eingekehrt. Wie kam es dazu, diesen Ort wieder zu beleben?
1: Ja, es war anscheinend der Wunsch der Gemeinde, also der Bevölkerung, aus dem Stadl wieder was zu machen. Es war Abstellraum sozusagen. Und ja, und jetzt ist wirklich was los dort. Vom Kindersommer habe ich angefangen, alle Vereine haben einen Kindersommer gemacht. Es tut sich ständig was. Ich freue mich riesig
0: drüber. Bei so vielen Vereinen verliert man da nicht irgendwann den Überblick?
1: Nein, verliert man nicht. Ich habe nur ein paar, und zwar der Seniorenverein, da bin ich Schriftführerin. Und dann spiele ich noch bei Theaterverein Klein und Lustig. Da spielen wir dann nach Ostern, die nächsten zwei Wochenende nach Ostern.
0: Wenn ein bisschen Zeit für Sie überbleibt, wenn das überhaupt der Fall ist, was machen Sie dann?
1: Dann habe ich einen Garten, dann tanze ich gern. Viel mehr bleibt nicht über.
0: Über den Impro-Verein würde ich noch ganz kurz gern sprechen. Das finde ich persönlich sehr, sehr spannend. Sie improvisieren dann einfach. Das heißt, wir improvisieren jetzt, als würde man ein Interview führen.
1: Ja, einfach, zum Beispiel wäre auch eine Möglichkeit. Ja? Aber wir trainieren natürlich auch jede Woche. Und wir haben Auftritte, den nächsten im September in Bischofstetten und am 7. November in Gföhl im Stadtsaal. Und das ist einfach üben auch, und es gibt schon auch Regeln natürlich, aber es ist einfach herrlich, kann ich nur sagen.
0: Dann bin ich jetzt einfach ganz frech und bitte um eine improvisierte Moderation zum nächsten Lied, das heißt Schleichti vom Chris Steger.
1: Ja, meine lieben Herrschaften, Schleichti, das ist das Urwort. Wenn da was nicht passt, einfach Schleichti.
0: Brigitta Felbermeier, vielen Dank.

0: 20 Minuten bei der Ausreise nach Tschechien. Das Radio Niederösterreich Wetter. Am Nachmittag scheint zeitweise die Sonne, immer wieder ziehen aber auch Wolken durch. Es sind vereinzelt Gewitter möglich, vor allem über den Bergen. Die Temperaturen liegen zwischen 26 und 32 Grad. Morgen Samstag, da wird es meist sonnig, bei Höchsttemperaturen zwischen 27 und 32 Grad.
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3: Einen schönen Nachmittag aus Sebern am Wagram. Direkt an einem Radweg gelegen. Man kommt auch sehr gut mit dem Auto her. Es gibt genug Parkmöglichkeiten. Aber eine Besonderheit, es fährt hier ein Bummelzug. Patrick, der Lokführer, dem der Bummelzug auch gehört. Jetzt bei mir. Patrick, von wo bis wo fährst du heute?
4: Ich bin direkt aus Kohlersdorf, eine Ortschaft weiter. Und ich fahre regelmäßig mit dem Bummelzug. Bringe auf den Zug heute 32 Leute rauf. Von Dorfkulturhaus bis zum Schlosspark hin und her in einem halben Stundentag. Mir macht das viel Spaß und es funktioniert auch sehr gut.
3: Das heißt, wenn man den Bummelzug sieht oder hört, dann darf man einfach einsteigen?
4: Ich habe 4 Haltestellen bereit und ich halte bei jeder Haltestelle 1 bis 2 Minuten, dass die Leute ein- und aussteigen können. Und da fährt der Bummelzug weiter zur nächsten Haltestelle. Und beim Dorfkulturhaus und Schlosspark warte ich 5 bis 10 Minuten, damit die Leute gemütlich trinken und essen gehen können und wieder abfahren können.
3: Also schauen Sie vorbei heute beim Dorffest bis Sonntag, auch mit dem Bummelzug unterwegs. Wenn Sie dieses Geräusch hören, dann ist er nicht weit.

0: Schönen Freitag von der Radio Niederösterreich Sommertour, live vom Dorffest in Seebahn am Wagram. Direkt neben unserem blau-gelben Sommertourbus steht ein Holzhüttel und da steht schon seit 13 Uhr auch drinnen der Obmann der Senioren Seebahngrafen wird, Herbert Koller. Schön, dass ihr da seid.
1: Ja, hallo, grüß euch.
0: Die Jugend, die schwirrt da auch herum, ist sehr, sehr aktiv, aber genauso ihr Senioren, oder?
1: Naja, wir sind immer sehr aktiv.
0: Und was tut sich bei euch im Ort?
1: Naja, im Ort, wir sind ein Verein mit 165 Mitgliedern. Wir sind eigentlich ein sehr aktiver Verein. Wir machen Radfahren, Kegeltouren, Tagesausflüge, zweimal im Monat Treffen mit den Senioren.
0: Sehr, sehr aktiv und sehr, sehr viele Mitglieder, muss ich sagen. Da heute am Dorffest, rennt's gut bei euch am Stand?
1: Ja, geht ganz gut.
0: Wunderbar, auf jeden Fall vorbeischauen. Neben uns am Tisch steht der Leopold, das hast du mir gesagt, der Herbert, der aktivste von euch, mit 88 Jahren bald.
2: Ich glaube, dass du glaubst. Ich glaube, mein Trinken glaubst du.
0: Du, das kann ich noch nicht beurteilen. Noch ist der Spritzer zu. Ich weiß auch nicht, wie viel davor schon waren. Aber Leopold, du schaust sehr fit aus. Du hast mir erzählt, du gehst jede Woche trainieren.
2: Ja, jeden Montag.
0: Jeden Montag ins Fitnessstudio?
2: Ja.
0: Das heißt, da fährt die Eisenbahn drüber?
2: Von Weggert haben und das Woche jetzt hier durch.
0: Und sonst, wie verbringst du den Sommer?
2: Im Sommer ja mit der Familie, also mit der Frau halt. Und
3: jede Woche wandern?
2: Ja, jede Woche am Donnerstag wandern. Das ist unser Tag, Herrentag und das machen wir.
0: Raus in die Natur. Ich habe den Leopold vorher gefragt, was macht es da so schön und er hat gesagt, schau dich um. Das habe ich gemacht und ich kann nur sagen, es ist wirklich traumhaft hier. Schön, dass wir da sein dürfen mit dem Radio Niederösterreich Sommertourbus in Seebahn. Schönen Nachmittag. Die größten Hits aller Zeiten haben wir auch mit dabei. Ja.

0: Sommertour aus Seebahn. Mein Kollege Gerfried Nagel war auch mit der Kamera unterwegs in der Umgebung in Grafenwörth. Er hat sich angeschaut, wo man hier gut fischen kann.
1: Was kannst du uns über das Revier hier in Seebahn erzählen?
2: Es ist ein super traumhaftes Revier. Wir sind sehr dahinter, dass es naturbelassen bleibt und auch immer sehr gepflegt ist. Und es macht natürlich das Fischen da viel, viel leibender und interessanter. Wir haben Welse, Karpfen, Rotfedern, Rotaugen, Zander, Hecht, Barsch, also so ziemlich alles.
1: Wie viele Stunden verbringst du dann am Teich?
2: Sehr viele. Stunden, ich glaube, wir müssen schon mit Tag rechnen, aber sehr viel.
0: Das sehen Sie heute um 19 Uhr in Niederösterreich heute auf ORF 2. Jetzt, gleich nach 4, begleitet Sie Julia Schütze im Radioclub in den Freitagfeierabend. Mein Name ist Roman Kreitz. Ich wünsche ein schönes Wochenende und vor allem allen, die das Dorffest hier in Seebahn besuchen, ganz, ganz viel Spaß und kommen Sie gut aus.

0: Freitagnachmittag. Das Wichtigste aus Niederösterreich, Österreich und der Welt mit Christian Postel. Es ist 16 Uhr.
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2: Die Post verzeichnet für das erste Halbjahr einen deutlichen Gewinnrückgang. Unter dem Strich stehen an die 23 Millionen Euro, ein Minus von gut 66%. Das rückläufige Briefgeschäft macht sich ebenso bemerkbar wie weniger Wachstum bei den Paketen, Volker Obermeier berichtet.
3: Bis Jahresende steigen die Abgaben für Pakete um bis zu 7,40 Euro. Seit Juli gibt es 3 Euro Aufschlag für bestimmte Sendungen von außerhalb Europas. Im Oktober kommt die nationale 2,40 Abgabe und im November die 2 Euro Gebühr für Kleinpakete. Das alles bremse heuer das Wachstum, sagt Postchef Walter Oblin.
4: Wir sehen, dass im Bereich chinesischer Pakete insbesondere die Volumina um ein Drittel, ein Viertel zurückgegangen sind. Das wird sich zwar erholen, Gott sei Dank macht das nur einen geringen Teil unseres Gesamtvolumens aus.
3: Langfristig rechnet er mit einer Erholung. Die Menschen würden weiter zunehmend online einkaufen. Die Post will sich weiter auf den Bereich E-Commerce und Logistik konzentrieren. Für die Paketzustellung werden bis zu 300 Menschen zusätzlich eingestellt. Ausbauen will die Post ebenso die Zahl der Abholstationen.
2: Im Fall des getöteten 29-Jährigen in Langenzersdorf hat sich der mordverdächtige 18-Jährige laut Polizei vollumfänglich geständig gezeigt. Das heißt, es könnte sich um ein Hassverbrechen aufgrund der vom Tatverdächtigen vermuteten homosexuellen Orientierung des Opfers handeln. Mehr als 80 Jahre nach Weltkriegsende sind in Budapest durch den niedrigen Wasserstand der Donau 2 tote Wehrmachtssoldaten gefunden worden. Die Überreste der deutschen Soldaten sind exhumiert worden. Sie werden auf einem Friedhof in Budapest beigesetzt. Die Gewalt radikaler jüdischer Siedler gegen Palästinenser wird international kritisiert. ORF-Korrespondent Nikolaus Wildner hat ein betroffenes Dorf im israelisch besetzten Westjordanland besucht.
5: Die Ortschaft Al-Mrayer, rund 45 Fahrminuten von Ramallah entfernt, steht derzeit stellvertretend für viele Orte in dem von Israel besetzten Westjordanland. Al-Mrayer ist ein schlichtes und ruhiges Dorf. Laut einem ersten Eindruck leben die rund 3000 Einwohner hier vor allem von der Landwirtschaft und vom Bauwesen. Seit Oktober 2023 haben radikale jüdische Siedler, wie an vielen Orten im Westjordanland, unter Duldung der israelischen Regierung weitere Minisiedlungen auch auf den Hügeln rund um Al-Mrayer errichtet. Von dort attackieren sie regelmäßig die Ortschaft. Im April werden ein 14-jähriger und ein 32-jähriger Dorfbewohner bei einer Attacke erschossen. Laut Angaben der UNO sind seit Jahresbeginn bei rund 1400 Siedlerattacken mindestens 900 Palästinenser verletzt und 18 getötet worden.
2: In der Nacht, da kann es ein bisschen regnen. Die Radio Niederösterreich Wetteraussichten hat Julia Schütze.
0: In den meisten Regionen geht der Tag heute eher bewölkt zu Ende. Die Nacht verläuft dann teils klar, teils bewölkt. Und vereinzelt kann es ein bisschen regnen. Die Temperaturen sinken dabei auf 22 bis 14 Grad. Das Wochenende wird am Sonntag sonniger und auch etwas wärmer als morgen Samstag. Morgen Samstag erwartet uns meist ein Mix aus Wolken und Sonnenschein. Zeitweise wolkenlos kann es etwa im Tullner Becken werden. Dichtere Wolken hingegen gibt es auch mal im Wienerwald und im Bergland. Einzelne Regenschauer und Gewitter dann noch nicht ganz ausgeschlossen. Der Wind weht teils mäßig morgen. Die Temperaturen steigen auf 27 bis 32 Grad. 29 bis 34 dann am Sonntag. Dazu scheint die Sonne im Großteil Niederösterreichs. Der Wind kommt aus Süd bis Südost und weht meist schwach am Sonntag. Aktuell hat es in Misselbach und Schwechat 31 Grad. St. Pölten und Wien melden 30, in Horn hat es 28 und Melk 26 Grad. 16.04 Uhr in Niederösterreich mit dem schnellsten Verkehrsservice im Land. Niederösterreich S6, Semmering-Schnellstraße Richtung Bruck am Knoten Sebenstein. Ein defektes Auto steht am rechten Fahrbahnrand. B45 Pulkautalstraße bei Pulkau, Sperre übers Wochenende wegen Bauarbeiten. Der Verkehr wird umgeleitet. Wien auf der Erzbergerlände messen die Verkehrssensoren 10 Minuten Zeitverlust wegen Überlastung. Und bei Drasenhofen 20 Minuten Zeitverlust bei der Ausreise nach Tschechien. Gute und vor allem sichere Fahrt für Sie.
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0: Einen angenehmen Freitagnachmittag wünsche ich Ihnen. Vielleicht Ihr letzter Tag heute vor dem wohlverdienten Urlaub. Vor allem, wenn es ja mit dem Auto in den Urlaub geht, haben alle so ihre eigenen Traditionen, sage ich mal. Die einen fahren am liebsten um Mitternacht los, andere um 3 oder 4 Uhr früh. Oder es wird nur tagsüber gefahren. Ich bin eine Tagsüberfahrerin. Nun, Dina Geisecker hat sich ein bisschen so umgehört, welche Gewohnheiten es hier gibt.
1: Wir sind halt so, dass wir halt schön irgendwann am Abend 9, 10 fahren. Weil da sind die Autobahnen frei. Man kann sich das, wenn man mit genug Leuten ist, einfach einteilen. Dass wir fahren meistens in 3 oder 4 Stunden Takten, dass wir da Fahrerwechsel machen. Und da haben wir eigentlich immer gute Erfahrungen gemacht.
2: Wenn Sie mit dem Auto auf Urlaub fahren und mit Hund, wie heißt der?
3: Prinz.
2: Der Prinz.
3: Mhm.
2: Hallo Prinz.
3: Ja, muss aber sagen.
2: Brav. Was ist da eine gute Startzeit für Sie?
3: Zwischen 3 und 5 Uhr meistens. Das ist für den Hund gut und für uns auch. Wir sind nicht so spät Aufsteher.
4: Normalerweise am Vormittag so gegen 9. Der Tag ist, glaube ich, wichtiger. Ich fahre am liebsten am Dienstag, vor allem wenn ich irgendwie zum Beispiel Richtung Norddeutschland muss, weil es da am leersten ist.
2: Wann fahren Sie da gerne los mit dem Auto?
5: Morgens zwischen 6 und 8.
2: Weil Sie da am fittesten sind?
5: Genau, dass man noch geschlafen hat und tagsüber fahren kann. Und ja, in der Nacht ist man dann morgens ziemlich geschlaucht, wenn man ankommt. Und dann lieber nachmittags, wenn man noch Energie hat.
0: Mhm. Ja, wann immer auch Sie losfahren, ich wünsche gute Reise auf jeden Fall und einen erholsamen Urlaub.

einen angenehmen Freitagnachmittag für Sie. 16:30 Minuten, das ist gerade Niederösterreich mit dem schnellsten Verkehrsservice im Land. Niederösterreich B45, Pulkautalstraße bei Pulkau, Sperre übers Wochenende wegen Bauarbeiten. Der Verkehr wird zu lange umgeleitet. Und auf der Erzberger Lände in Wien messen die Verkehrs

0: Krieges. Er gehe nicht davon aus, dass der Iran noch viel länger durchhalten könne, so Trump. Er gesteht aber auch ein, dass die USA einen Engpass bei einigen Munitionsarten haben. Glühende Tabakreste sollen den Großbrand in einer Wohnhausanlage in Kemmerton an der Ips ausgelöst haben. Als wahrscheinlichste Ursache wurde laut Polizei erhoben, dass eine Zigarette in einem Blumentopf auf einem Balkon nicht vollständig ausgedämpft worden ist. Der Schaden dürfte im siebenstelligen Bereich liegen.
1: Ups. Das Radio Niederösterreich, Wetter. In den meisten Regionen geht der Tag eher bewölkt zu Ende. Die Nacht verläuft dann teils klar, teils bewölkt. Vereinzelt kann es ein bisschen regnen. Die Temperaturen sinken auf 22 bis 14 Grad. Das Wochenende wird am Sonntag sonniger und auch etwas wärmer als morgen Samstag. Morgen Samstag erwartet uns meist ein Mix aus Wolken und Sonnenschein. Zeitweise wolkenlos kann es etwa im Tulner Becken werden. Dichtere Wolken gibt es dagegen auch mal im Wienerwald und im Bergland. Einzelne Regenschauer und Gewitter dann auch nicht ganz ausgeschlossen. Der Wind weht teils mäßig. Die Temperaturen steigen morgen auf 27 bis 32 Grad. 29 bis 34 dann am Sonntag. Dazu scheint die Sonne im Großteil Niederösterreichs. Der Wind kommt aus Süd bis Südost und weht meist schwach.

0: Oh ja, jetzt hat es endlich einmal geregnet, oder? Ob das bei den Wiesen im Land hilft, werden wir noch sehen. Die sind ja mehr, wirklich mehr braun als grün mittlerweile. Dafür wachsen die Wasserpflanzen wie verrückt bei diesem Wetter. Und deswegen sind zum Beispiel auf der Alten Donau in Wien die Mähboote unterwegs, damit es beim Schwimmen nicht kitzelt am Bauch. Wirklich, gerade Niedersachsen-Reporter Bernie Weinsinger ist mitgefahren.
1: Ich bin an einem der schönsten Arbeitsplätze des heutigen Tages. Ich bin an der Alten Donau auf der Binsen mit dem Christoph, Mähboot Nummer 20. Christoph ist einer der Mähbootfahrer und hat ein, wie soll man das sagen? Ja, es schaut aus wie ein riesiges Sägeblatt, das da vorne drauf hängt auf dem Boot, lieber Christoph. Ist es ein Sägeblatt oder ist das ganz falsch von mir?
2: Ganz falsch will ich nicht sagen, aber es ist eigentlich ein Schneidweg, um die Wasserpflanzen abzuschneiden.
1: Es ist schon ganz schön breit. Also was würde ich schätzen? 3 Meter?
2: Kommt hin, 3,50 Meter sind sie in etwa. Ja.
1: Und wenn Sie mit dem jetzt unterwegs sind an der Alten Donau, sind ja nicht nur Sie unterwegs, sondern da sind ja ganz viele andere auch unterwegs. Wir sind auf so einem kleinen, das vorne so einen kleinen Steher raus hat, mehr oder weniger, wo das Sägeblatt anhängt. Was sind denn die restlichen Boote, die da so unterwegs sind?
2: Die restlichen Boote, also Amphibienfahrzeuge, was wir haben, sind Sammelboote bzw. Nachsorgeboote. Und auch das Schneid- und Sammelboot zugleich. Das heißt, wir sammeln die Makrophyten dann ein, bringen sie auf die Nachsorgeboote und von dort aus wird es ans Ufer gebracht und dann in weiterer Folge zur Bioerde verarbeitet.
1: Bei diesen Orgentemperaturen, wie viel mehr wachsen denn die Pflanzen im Moment als in einem normalen Sommer oder ist gar nicht viel anders?
2: Ja, aktuell wachsen sie bis zu 10 cm am Tag. Das ist eigentlich schon beachtlich, wenn man überlegt. Es ist im Schnitt zwischen 5 und 10 cm eigentlich das normale Wachstum.
1: Dann wünsche ich Ihnen jetzt Happy Maying, oder wie sagt ihr? Gibt es irgendeinen so einen Seemannsgruß bei euch oder nicht?
2: Eigentlich nicht.

0: Roland Kaiser für Ihren Freitagnachmittag.
1: Achtung und Respekt.
0: 16 und 48 Minuten, das ist Rad Niederösterreich mit dem schnellsten Verkehrsservice im Land. Eben hereingekommen, Niederösterreich A1, Westautobahn Richtung Wien, kurz vor St. Pölten Süd, ist im Baustellenbereich ein Unfall passiert. Der rechte Fahrstreifen ist gesperrt, der Stau baut sich auf. Auf der A1 Richtung Wien, kurz vor St. Pölten Süd. B45 Pulkautalstraße bei Pulkau, Sperre übers Wochenende wegen Bauarbeiten, der Verkehr wird umgeleitet. Und in Wien auf der Erzberger Gelände messen die Verkehrssensoren immer noch 10 Minuten Zeitverlust wegen Überlastung. Sichere Fahrt wünsche ich Ihnen. Das nächste Verkehrsupdate gibt es hier bei mir in rund 20 Minuten dann nach dem Niederösterreich-Journal um 5.

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0: Haben wir da was? Am Wochenende ist Musikantin Kirtag in Landerteier. David Pearson mit den Einzelheiten.
2: Aufgespielt wird vor dem Gerhard Kohler Musikheim. Morgen um 19.30 Uhr auf der Bühne die Big Band der Stadtkapelle Landerteier. Am Sonntag findet um 10 Uhr eine Kirtagsmesse in der Stadtpfarrkirche St. Vitus statt. Danach Frühschoppen. Ina Regen singt morgen um 20 Uhr ihre Lieder am Klavier beim Schloss Dreismauer im Bezirk St. Pölten. Valentin Bröderbauer begleitet sie an der Gitarre. Missy May und Lukas Perrmann singen Musical-Hits morgen um 19.30 Uhr in der Bühne Burkersdorf. Einfach Picknickdecke mitbringen und Live-Musik genießen beim Baumflüsterei-Festival im Harachpark in Bruck an der Leiter. Heute geht's um 18 Uhr mit der Band Ringelspiel los. Um 20 Uhr spielt die Kutschers Blues Band. Am Samstag und Sonntag wird auch ab 18 Uhr live gespielt. Zu essen und zu trinken gibt's natürlich auch was. Weitere Veranstaltungshinweise finden Sie auf noe.orf.at unter den Tipps.

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2: Bundeskanzler Stocker entschuldigt sich für seine Aussage, dass Kinderbetreuung keine Arbeit sei. Eine schlecht ausgedämpfte Zigarette dürfte den Großbrand in Kemmerton an der Ybbs verursacht haben. Das Wetter bringt morgen wieder viel Sonne. Die Aussage von Bundeskanzler Christian Stocker von der ÖVP, dass Kinderbetreuung keine Arbeit sei, hat ordentlich politischen Staub aufgewirbelt. Der Bundeskanzler ist heute zurückgerudert und hat sich entschuldigt. Davor ist sein Sager aber scharf kritisiert worden. Maximilian Biegler berichtet.
3: Es ist ein Satz, mit dem Bundeskanzler Christian Stocker von der ÖVP für Schlagzeilen gesorgt hat.
4: Also Kinderbetreuung ist für mich keine unbezahlte Arbeit, weil Kinderbetreuung für mich, ich würde das nicht als Arbeit sehen.
3: Der Kanzler entschuldigt sich heute zuerst schriftlich und dann in einem Online-Video.
5: Natürlich ist dieser Satz falsch. Bei all jenen, die ich damit verletzt oder beleidigt habe, die sich dadurch nicht wertgeschätzt fühlen, entschuldige ich mich aufrichtig.
3: Vor dieser Entschuldigung war ÖVP-Familienministerin Claudia Bauer heute um Beruhigung bemüht.
6: Kinder sind selbstverständlich eine Arbeit. Sie sind eine Heidenarbeit, aber es ist kein Job im herkömmlichen Sinne.
3: SPÖ und NEOS hatten sich über Stockers Aussage verwundert gezeigt. FPÖ und Grüne sprachen von einer Verhöhnung.
2: ÖVP-Landeshauptfrau Johanna Mikl-Leitner betont, dass Mütter und Väter die höchste Anerkennung verdienen. Sie verstehe Kanzler Stocker so, dass er meine, dass Kinder für die Eltern bei aller Arbeit vor allem noch viel mehr Freude bedeuten würden. Nach der gestrigen Bluttat in Langenzersdorf im Bezirk Neuburg herrscht nach wie vor große Bestürzung. Ein junger Mann soll dort in einem Haus einen 29-jährigen Wiener getötet haben. Zum Motiv will die Polizei bisher nichts sagen. Laut Medienberichten könnte Hass gegen Homosexuelle dahinter stehen. Die Polizei gibt noch keine Details zum Hintergrund der Tat preis. Michelle Kreuzer mit dem neuesten Ermittlungsstand.
7: Der 18-jährige Verdächtige hat sich laut Polizei umfassend geständig gezeigt. Rund um sein Motiv kursieren in verschiedensten Medien zahlreiche Berichte. Der mutmaßliche Täter soll Kampfsportler sein und zu einem Netzwerk aus Personen gehören, die mutmaßlich pädophile Kriminelle stellen und ihnen Gewalt zufügen wollen. Ob es sich bei der Tat tatsächlich um ein Hassverbrechen handelt, bestätigt die Polizei heute nicht. Polizeisprecher Stefan Leudl.
8: Das hat einen ganz einfachen Grund. Wir müssen zuerst alle Fakten, Einvernahmen und auch die Auswertungen von diversen technischen Geräten abwarten, um hier ein Gesamtbild zu erhalten. Und erst dann können wir auch diesbezüglich äußern.
7: Der 18-Jährige wurde in die Justizanstalt Korneuburg gebracht. Die Staatsanwaltschaft hat Untersuchungshaft beantragt.
2: Eine schlecht ausgedämpfte Zigarette könnte laut Polizei den Großbrand in einer Wohnhausanlage in Kemmerton an der Ybbs im Bezirk Amstetten ausgelöst haben. Rund 60 Menschen mussten gestern ihre Wohnungen verlassen und sind jetzt auf Wohnungssuche. Das Gebäude ist schwer beschädigt. Der Schaden dürfte in die Millionen gehen. Elisabeth Czastka.
9: Groß ist heute der Zusammenhalt in Kemmerton an der Ybbs. Im Gemeindezentrum liegen Essen, Getränke und Gewand bereit. Ein Kriseninterventionsteam vom Roten Kreuz ist ebenfalls vor Ort und die Caritas zahlt eine Soforthilfe aus. Gestern sei es vor allem darum gegangen, für die Menschen rasch eine Unterkunft zu organisieren, sagt Bürgermeisterin Juliane Günther.
10: Wir haben es Gott sei Dank bei Verwandte, Bekannte, wir haben alles aufgerufen, wo eine Schlafmöglichkeit ist. Eine Dame hat sogar ihre Wohnung freigegeben und ist zu ihrem Vater gezogen. Also man merkt, die Hilfsbereitschaft in Kemmerton ist sehr groß geschrieben.
9: Die Wohnhausanlage ist bei dem Brand schwer beschädigt worden. Nun muss geklärt werden, ob das Gebäude saniert oder abgerissen wird. Heute durften die Betroffenen kurz in ihre Wohnungen zurück, um zu retten, was noch zu retten ist.
2: Die Staatsanwaltschaft hat Ermittlungen wegen mit einem Giftstoff verunreinigter Babymilch gestartet. In Wien wird gegen den Nestlé-Konzern ermittelt, in Innsbruck gegen Danone. Die verunreinigte Babymilch sei zu spät aus dem Verkehr gezogen worden. Nathalie Wander informiert.
11: Die Staatsanwaltschaft Innsbruck ermittelt im Fall des Herstellers Danone wegen Verdachts des fahrlässigen Inverkehrbringens gesundheitsschädlicher Lebensmittel. Der Staatsanwaltschaft sind derzeit drei betroffene Familien in Tirol bekannt. Bei einer Familie litt das Baby seit Herbst 2025 ständig unter Erbrechen und Durchfall. Auch an der Klinik Innsbruck fand man keine Ursache. Dann fiel der Verdacht auf die verwendete Babymilch von Hersteller Danone. Dort hat man die entsprechende Packung angeblich untersucht und gab Entwarnung. Das Baby wurde weiter damit gefüttert. Erst Ende Jänner dann der öffentliche Produktrückruf mit der Warnung, dass auch in Österreich Babymilch in Umlauf sei, die mit dem Toxin Cereolit verunreinigt ist. Die Tiroler Familie hat daraufhin Strafanzeige erstattet.
2: Beim Hersteller Danone betont man, stets auf Basis der vorliegenden Informationen verantwortungsbewusst gehandelt zu haben. Zum laufenden Verfahren wollte man sich nicht äußern. Wir kommen zum Sport. Österreichs Snowboard-Team verliert die einzige ÖSV-Athletin im Snowboard-Cross-Weltcup. Die Scheibserin Pia Zerkold hat ihre Karriere beendet. Christoph Gregorites.
12: Ja, bei Olympia im Februar noch knapp die erhoffte Medaille verpasst, zieht Pia Zerkold jetzt einen Schlussstrich. Das Feuer, das es braucht, um weiter in der Weltspitze mithalten zu können, sei erloschen, begründet die 27-Jährige ihren Rücktritt vom Profisport.
13: Mir fehlt dann auch leider die Motivation, da wirklich alles zu geben und dem Sport alles unterzuordnen. Demnach war dann die Entscheidung für mich eigentlich sehr klar.
12: Zerkolds größter Erfolg ist WM Silber im Teambewerb 2023 gemeinsam mit dem Herzogenburger Jakob Dussek. Im Weltcup war sie zweimal auf dem Podest. Österreichs Leichtathletik startet am Montag mit einem Rekordaufgebot in die EM in Birmingham. 24 Aktive werden am Start sein, aus Niederösterreich unter anderem die Sprinter Magdalena Lindner, Christania Williams und Markus Fuchs. Speerwurf-Titelverteidigerin Victoria Hudson fehlt aufgrund einer Babypause. Und in der zweiten Fußballliga hofft St. Pölten heute auf den ersten Saisonsieg. Der SKN trifft ab 18.30 Uhr daheim auf die Young Violets.
2: Das Wochenende wird am Sonntag wärmer und sonniger. Die Radio Niederösterreich Wetteraussichten mit Julia Schütze.
9: Morgen erwartet uns meist ein Mix aus Wolken und Sonnenschein. Zeitweise wolkenlos kann es etwa im Tulner Becken werden. Dichtere Wolken hingegen gibt es mal im Wienerwald und im Bergland. Einzelne Regenschauer und Gewitter dann auch nicht ganz ausgeschlossen. Der Wind weht teils mäßig. Die Temperaturen steigen morgen auf 27 bis 32 Grad. 29 bis 34 bekommen wir am Sonntag. Dazu scheint die Sonne im Großteil Niederösterreichs. Der Wind kommt aus Süd bis Südost und wird meist schwach am Sonntag. In den meisten Regionen geht dieser Tag heute, der Freitag, eher bewölkt zu Ende. Die Nacht verläuft dann teils klar, teils bewölkt. Vereinzelt kann es ein bisschen regnen. Die Temperaturen sinken auf 22 bis 14 Grad. Zu den aktuellen Wetterwerten. Gänserndorf meldet heiter und 31 Grad. Wolkenlos und 31 Grad melden Wien und Eisenstadt. St. Pölten wolkenlos und 30 Grad. Wieselburg stark bewölkt und 30. Wiener Neustadt wolkig und 30 Grad. In Krems ist es wolkenlos bei 29, in Linz heiter bei 29 Grad und Graz meldet wolkig und 26 Grad. 17.08 Uhr in Niederösterreich mit dem schnellsten Verkehrsservice im Land. Niederösterreich A1 Westautobahn Richtung Wien, kurz vor St. Pölten Süd, ist im Baustellenbereich ein Unfall passiert. Der rechte Fahrstreifen ist gesperrt. 3 Kilometer Stau schon, 20 Minuten Zeitverlust. B45 Pulkertalstraße bei Pulkau, Sperre übers Wochenende wegen Bauarbeiten. Der Verkehr wird zu lange umgeleitet. Und Wien, auf der Erdbeergelände brauchen Sie wegen Überlastung bis zu 10 Minuten länger. Gute und vor allem sichere Fahrt wünsche ich Ihnen.
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9: Die größte Katze der Welt ist eine Maine Coon aus den USA mit einer Schulterhöhe von fast 48 Zentimeter.
14: Ich finde sie schon sehr süß aus. Ich mag die spitzen Ohren und das runde Gesicht sehr.
15: Besonders lieb ist es, wenn sie kommen und sie eben ein bisschen anstupsen und gestreichelt werden wollen. Aber wenn sie das halt in der Früh machen, wo du eigentlich noch schlafen willst, dann ist es schon ein bisschen, ja, manchmal auch anstrengend.
9: Ja, morgen ist der Katze große Tag. Wir fangen heute schon an zum Feiern. Also Tatzen hoch für die Lieblingsmusik auf Radio Niederösterreich.

0: Hört, hört! Eine Studie aus Atlanta bestätigt, Videospiele machen das Hirn schlauer und schneller. Videospiele haben einen positiven Einfluss auf die Entwicklung des Gehirns. Die Forscher haben festgestellt, dass dabei im Hirn die Prozesse für Aufmerksamkeit, für Wahrnehmung und Koordination trainiert werden, um schneller und bessere Entscheidungen zu treffen. Die Eltern und Großeltern können also diesbezüglich so ein bisschen runterfahren, ein bisschen entspannter, vielleicht auch nachsichtiger sein, wenn es wieder mal darum geht, dass die Jugend zu viel vorm Computer sitzt und spielt statt raus in die Sonne geht.
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2: 17.30 Uhr an diesem Freitagnachmittag. 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Niederösterreich A1 Westautobahn Richtung Wien. Kurz vor St. Pölten Süd ist im Baustellenbereich ein Unfall passiert. Es ist nur die Überholspur frei. Jetzt schon 5 Kilometer Stau und rund 30 Minuten Zeitverlust. A21 Wiener Außenringautobahn Richtung Wien Süd bei Brunn. Im Baustellenbereich blockiert ein defektes Auto die rechte Fahrspur. B45 Pulkautalstraße bei Pulkau. Sperre das Wochenende wegen Bauarbeiten. Der Verkehr wird zu lange umgeleitet. Und Wien auf der Erdberger Lände brauchen Sie wegen Überlastung bis zu 10 Minuten länger. 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
3: Der Großbrand im Föhrenwald im Bezirk Neunkirchen dürfte laut Ermittlern der Polizei durch Phosphor ausgelöst worden sein. Dabei soll es sich um Rückstände einer nach dem Zweiten Weltkrieg gesprengten Munitionsfabrik handeln. Der Brand ist unter Kontrolle, die Feuerwehr muss aber noch immer Glutnester löschen. Die Regierung arbeitet derzeit gemeinsam mit den Bundesländern ein Dürrehilfspaket für die Bauern. Dabei soll es auch eine Kompensation für Schäden geben. Über die konkreten Maßnahmen müssen sich noch das Landwirtschafts- und Finanzministerium einigen. Und eine britische Studie zeigt, E-Scooter-Fahrer haben teils ein höheres Risiko für schwere Kopfverletzungen als Rad- oder Motorradfahrer. Auch in Österreich steigen die Unfallzahlen. Im Vorjahr mussten 10.200 Menschen nach einem Unfall mit einem E-Scooter im Krankenhaus behandelt werden.
2: Das Radio Niederösterreich Wetter. In den meisten Regionen geht dieser Tag heute eher bewölkt zu Ende. Die Nacht verläuft dann teils klar, teils bewölkt. Vereinzelt kann es ein bisschen regnen. Die Temperaturen sinken auf 22 bis 14 Grad. Das Wochenende wird am Sonntag sonniger und auch etwas wärmer als morgen Samstag. Morgen Samstag erwartet uns meist ein Mix aus Wolken und Sonnenschein.

0: Lachen wirkt erfrischend. Das ist nicht nur so dahingesagt, das stimmt tatsächlich. Lachen vertieft nämlich die Atmung, pumpt frischen Sauerstoff in den Körper, baut Stresshormone ab und schüttet Glückshormone wie Endorphine aus. Ob es auch bei Ihnen funktioniert, kann heute Abend ausgetestet werden, wenn Viktor Gernert in ORF 1 schildert, wie er beim Frühstückssemmelkauf in einem Wiener Supermarkt von der Kassiererin erkannt wird, obwohl er sich um diese Zeit noch gar nicht ähnlich schaut.
1: Ah, vom Fernsehen, natürlich, ich kenne Sie vom Fernsehen. Immer Freitagabend, aber die Name. Und ich rede ja um die Uhrzeit nichts, ich habe nichts geschaut. Ne? Die hat nicht aufgehört, der vom Fernsehen. Hinter mir sind schon ein bisschen unruhig geworden, gell? Ist einem der Kragen geplatzt. Ich sage, Gernot Kulis, können wir bitte weitermachen. Ja?
0: Gernot Kulis ist übrigens diesen Sonntag bei uns nach 9 Uhr in der Nahaufnahme. Viktor Gernot samt Wiener Schmäh gibt es schon heute Abend im Fernsehen, wobei sein Wiener Schmäh angelernt ist. Er ist doch ein Zugraster.
1: Das wird sich nicht ändern, weil ein echter Wiener wird man ja nur durch Geburt, wie die echten Wiener wissen. Und das ist ja nicht nur in Wien so, das ist in allen anderen Bundesländern genauso. Weil ich habe das schon einmal durchgespielt. 19 Jahre war ich in Niederösterreich und auch nur ein Zugereister. Und das haben sie mich schon spüren lassen. Ja? Und das Schlimme ist, ich bin in Enns geboren, in Oberösterreich, und die nehmen mich auch nicht für voll, weil ich nur die ersten paar Lebenswochen und zwischendurch ein paar Mal auf Urlaub war. Also ich bin so ein echter ostösterreichischer Kosmoprolet.
0: Der Kosmoprolet Viktor Gernert zum Mitlachen heute Abend um 20.15 Uhr in ORF 1.

Freitag, 17:43 Uhr. Das ist gerade Niederösterreich mit dem schnellsten Verkehrsservice im Land. Niederösterreich A1 Westautobahn Richtung Wien. Kurz vor St. Pölten Süd ist im Baustellenbereich ein Unfall passiert. Es ist nur die Überholspur frei. 5 Kilometer Stau, 30 Minuten Zeitverlust. A21 Wiener Außenringautobahn Richtung Wien Süd bei Brunn. Im Baustellenbereich blockiert ein defektes Auto die rechte Fahrspur. B45 Burkautalstraße bei Bulkau, Sperre übers Wochenende wegen Bauarbeiten, der Verkehr wird umgeleitet. Und Wien, auf der Erdberger Lände brauchen Sie wegen Überlastung bis zu 10 Minuten länger. Sichere Fahrt wünsche ich Ihnen. Das nächste Verkehrsupdate gibt es hier bei mir in rund 20 Minuten dann nach dem Niederösterreich-Journal um 6 Uhr.

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0: Freitagabend im Journalstudio ist Christian Postel.
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2: Die Türkei, Saudi-Arabien und Pakistan schließen einen Verteidigungspakt. Biber verursachen Schäden in St. Pölten. Das Wetter wird morgen oft sonnig. Der Irankrieg treibt viele Länder in der Region dazu, ihre Verteidigung neu aufzustellen. Die Türkei, Saudi-Arabien und Pakistan haben heute in Mekka einen neuen Verteidigungspakt beschlossen. Sie wollen auch unabhängiger von den USA werden, Paul Huema berichtet.
3: Der Mekka-Verteidigungspakt ist besiegelt. Ein neues Sicherheitsbündnis mit deutlicher Signalwirkung, sagt Nahostexperte Markus Schneider von der Friedrich-Ebert-Stiftung.
4: Wir sind jetzt eben auch jemand. Es geht jetzt nicht nur um Amerika, es geht nicht nur um Israel auf der einen Seite und um Iran auf der anderen Seite, sondern es gibt eben eine regionale, neue Regionalordnung, die wir eben auch dominieren wollen.
3: Ein Angriff auf einen gilt künftig als Angriff auf alle. Eine Beistandsverpflichtung nach dem Vorbild der NATO. Dass daraus im Ernstfall ein gemeinsamer Kriegseinsatz wird, glaubt der Experte nicht.
4: Aber es ist natürlich schon ein klares Zeichen an Teheran, Saudi-Arabien etwas pfleglicher zu behandeln.
3: Der Pakt ist ein Signal an die Gegner, aber auch an den bisherigen Schutzpatron USA. Die Staaten der Region wollen ihre Sicherheit zunehmend selbst in die Hand nehmen.
2: Kinderbetreuung ist keine Arbeit. Diese Aussage hat Bundeskanzler Christian Stocker von der ÖVP zurückgenommen und sich dafür entschuldigt. Laut Statistik Austria leisten Frauen mehr Arbeit als Männer, weil sie mehr unbezahlte Arbeit verrichten, vor allem im Haushalt und bei der Kinderbetreuung. Tanja Malle.
5: Füttern, kochen, wickeln, aufräumen, Hausaufgaben betreuen, Streit schlichten, Regeln vermitteln, Nähe geben, Einschlafbegleitung. Die Kinderbetreuung umfasst eine Unzahl an Tätigkeiten, die zwischen Männern und Frauen nach wie vor höchst ungleich verteilt sind. Matthäa Paschkwan, Leiterin der Direktion Bevölkerung bei der Statistik Austria.
6: Erwachsene Frauen investieren fast doppelt so viel Zeit in Kinderbetreuung als Männer im Tagesdurchschnitt.
5: Frauen wenden in Österreich für die Kinderbetreuung pro Tag im Schnitt 1 Stunde und 58 Minuten auf. Männer kommen auf 53 Minuten pro Tag. Das gilt für Frauen und Männer, die mit mindestens einem Kind unter 18 Jahre im selben Haushalt leben. Und je jünger das Kind, desto ungleicher die Arbeitsverteilung.
2: Ein bewaffneter Überfall auf eine Dorotheum-Filiale in Wien-Währing hat gestern Nachmittag für viel Aufregung gesorgt. Die Polizei war im Großeinsatz und ermittelt nun die Hintergründe. Der Täter ist offenbar ohne Beute auf der Flucht, berichtet Matthias Lang.
7: Gegen 15 Uhr betritt ein maskierter Mann, der vermutlich bewaffnet ist, die Filiale des Dorotheums in der Währinger Straße. Der Überfallsalarm wird ausgelöst, woraufhin das anwesende Personal aus dem Geschäft flüchtet. Der Täter lässt seine mutmaßliche Beute zurück und flüchtet offenbar ebenfalls. Die Polizei sperrt den Bereich weiträumig ab und lässt umliegende Geschäfte räumen. Polizeisprecherin Irina Steirer.
8: Von Beginn an konnte man nicht wissen, ob sich der Täter noch in diesen Räumlichkeiten aufhält. Es war auch nicht zu 100% klar, ob sich noch Kunden in den Räumlichkeiten befinden, weshalb weitere Spezialeinheiten hinzugezogen wurden und man hier dann natürlich auch mit größter Vorsicht einen Zugriff gestartet hat.
7: Nach stundenlanger Durchsuchung stellt sich heraus, dass sich der Täter nicht mehr im Gebäude befindet. Der Einsatz wird am Abend beendet. Der Täter ist jedenfalls geflüchtet. Videoaufnahmen aus der Filiale könnten weitere Hinweise liefern.
2: Ein Biber hat einen Bereich des Mühlbachs in St. Pölten so stark beschädigt, dass der Abschnitt zwischen Sonnenpark und VAZ gesperrt werden musste. Die Dauer der Sperre ist noch offen. Die Stadt arbeitet nun an einem nachhaltigen Konzept. Lydia Hörmann.
9: Bei einer Begehung des Mühlbachs bzw. der Dämme habe man die massiven Schäden durch den Biber entdeckt, heißt es seitens der Stadt. Dadurch bestehe auch ein hohes Risiko für Spaziergänger. Der Biber habe die Dämme untergraben, es bestehe Einbruchgefahr. Die Stadt hat nun ein Betretungsverbot für den Bereich des Mühlbachs von der Brücke Landsbergstraße bis zur Brücke bei der Stadtsportanlage ausgesprochen. Die Sperre gilt ab sofort, entsprechende Hinweistafeln wurden aufgestellt. Laut einem Sprecher der Stadt sollen zunächst bauliche Maßnahmen umgesetzt werden. Langfristig seien präventive Schritte notwendig. Dafür soll nun ein Konzept ausgearbeitet werden. Welche konkreten Maßnahmen in Frage kommen, muss noch geprüft werden.
2: Morgen bekommen wir höchstens 32, am Sonntag bis zu 34 Grad. Die Radio Niederösterreich Wetteraussichten hat Julia Schütze.
10: Dazu erwartet uns morgen Samstag ein Mix aus Wolken und Sonnenschein. Zeitweise wolkenlos kann es etwa im Tulner Becken werden. Dichtere Wolken hingegen gibt es auch mal im Wienerwald und im Bergland. Einzelne Regenschauer und Gewitter sind dann hier auch nicht ganz ausgeschlossen. Der Wind weht teils mäßig morgen. Die Temperaturen steigen auf 27 bis 32 Grad. 29 bis 34, dann am Sonntag. Dazu scheint die Sonne im Großteil Niederösterreichs. Der Wind kommt aus Süd bis Südost und weht am Sonntag meist nur schwach. In den meisten Regionen geht der heutige Tag eher bewölkt zu Ende. Die Nacht verläuft dann teils klar, teils bewölkt. Vereinzelt kann es ein bisschen regnen. Die Temperaturen sinken auf 22 bis 14 Grad. Zu den aktuellen Wetterwerten. St. Pölten meldet wolkenlos und auch Wien und Linz melden wolkenlos und 30 Grad. Bewölkt ist es in Bruck an der Leiter und Eisenstadt bei 30 Grad. Amstetten meldet wolkenlos und 29. In Horn ist es heiter bei 28. In Retz wolkenlos bei 28 Grad und Graz meldet stark bewölkt und 26 Grad. 18.06 Rad in Niederösterreich mit dem schnellsten Verkehrsservice im Land. Niederösterreich A1 Westautobahn Richtung Wien, kurz vor St. Pölten Süd. Die Unfallstelle im Baustellenbereich ist nun geräumt. Der 5 Kilometer lange Stau beginnt sich aber nur sehr langsam aufzulösen. Und B45 Pulkautalstraße bei Pulkau, Sperre übers Wochenende wegen Bauarbeiten. Der Verkehr wird zu lange umgeleitet. Gute und sichere Fahrt für Sie.
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10: Wer ist die berühmteste Katze auf der Welt? Die Katze mit den meisten Instagram-Followern heißt Nala. Ihr Account Nala_cat hat mehr als 4,2 Millionen Abonnenten. Die Siamkatze ist in Los Angeles zu Hause und stammt aus einem Tierheim. Nala liebt Kartons über alles und Scherngeld, das nur so freut ist, auch schaut sie selbst. Und wir freuen uns alle mit. Am Wochenende ist internationaler Katzentag.

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0: Der Sommer hat sich temperaturmäßig wieder runter auf normal, sage ich mal, eingestellt. Was haben Sie jetzt vor, so am Wochenende?
1: Mich freuen, ordentlich schlafen mal in der Nacht.
2: Ich würde, glaube ich, einen Garten genießen und mich auf die Liege setzen.
3: Na ja, im Garten wieder arbeiten.
4: Das ist das Liegenblieben.
3: Ja, das ist Liegenblieben, richtig.
5: Durchlüften.
4: Endlich einmal.
5: Durchlüften, genau.
4: Da wird es auch Hitze haben.
5: Genau, ja.
0: Schönen Nachmittag wünsche ich Ihnen jedenfalls an diesem nicht mehr ganz so heißen Freitag. 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
3: 18.30 Uhr an diesem Freitagabend. 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Wir haben den schnellsten Verkehrsservice im Land und starten gleich bei einer guten Nachricht. A1 Westautobahn Richtung Wien. Kurz vor St. Pölten Süd. Der Stau vor einer geräumten Unfallstelle hat sich aufgelöst. Und B45 Pulkautalstraße bei Pulkau. Sperre das Wochenende wegen Bauarbeiten. Der Verkehr wird zu lange umgeleitet. Gute Fahrt wünsche ich. 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
4: Bundeskanzler Stocker von der ÖVP hat seine viel kritisierte Aussage, dass Kinderbetreuung keine Arbeitszeit zurückgenommen. Er entschuldige sich bei allen, die sich dadurch verletzt, beleidigt oder nicht wertgeschätzt fühlten, so Stocker. Im Fall eines getöteten 29-Jährigen in Langenzersdorf hat sich der mordverdächtige 18-Jährige laut Polizei vollumfänglich geständig gezeigt. Es könnte sich um ein Hassverbrechen aufgrund der vom Tatverdächtigen vermuteten homosexuellen Orientierung des Opfers handeln. Und der Großbrand im Föhrenwald im Bezirk Neunkirchen dürfte laut Ermittlern der Polizei durch Phosphor ausgelöst worden sein. Dabei soll es sich um Rückstände einer nach dem Zweiten Weltkrieg gesprengten Munitionsfabrik handeln. Der Brand ist unter Kontrolle, die Feuerwehr muss aber immer noch Glutnester löschen.
3: Das Radio Niederösterreich Wetter. In den meisten Regionen geht der Tag heute bewölkt zu Ende. Die Nacht verläuft dann teils klar, teils bewölkt. Vereinzelt kann es ein bisschen regnen. Die Temperaturen sinken auf 22 bis 14 Grad. Das Wochenende wird am Sonntag sonniger und auch etwas wärmer als morgen Samstag. Morgen Samstag erwartet uns meist ein Mix aus Wolken und Sonnenschein. Zeitweise wolkenlos kann es etwa im Thulner Becken werden. Dichtere Wolken hingegen gibt es auch mal im Wienerwald und im Bergland. Einzelne Regenschauer und Gewitter dann noch nicht ganz ausgeschlossen. Der Wind weht teils mäßig morgen. Die Temperaturen steigen auf 27 bis 32 Grad. 29 bis 34 dann am Sonntag. Dazu scheint die Sonne im Großteil Niederösterreichs. Der Wind kommt aus Süd bis Südost und weht am Sonntag meist nur schwach.
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0: draußen derzeit tropisch schwül und heiß ist. Unsere Wintersportler, die schwitzen auch schon wieder. Und zwar in den Vorbereitungen für die neue Saison. Eine will sich den Trubel aber nicht mehr antun, nämlich unser Snowboard-Cross-Ass, die Pia Zerkold. Die Schweizerin hängt ihr Brett an den Nagel, Christoph Gregoritis.
1: Ja, jahrelang war sie für uns die Alleinunterhalterin bei den Snowboard-Crosserinnen und hat mit 2 Podestplätzen im Weltcup und WM Silber 2023 in Georgien im Teambewerb in der Weltspitze mitgemischt. Heuer im Frühjahr war bei der 27-Jährigen die Luft aber draußen, wie sie sagt, und der 5. Platz bei den Olympischen Spielen in Livigno ist ein würdiger Abschluss nach 9 Jahren Weltcup-Zirkus.
2: Ich habe meine sportliche Karriere beendet, weil ich gemerkt habe, dass ich nicht mehr für Snowboardcross brenne. Letzte Saison der 5. Platz bei Olympia, der war einfach auch ja, sehr, sehr schön. Familie und Freunde waren da, ein sehr, sehr schöner Moment.
1: Jetzt wechselt Zerkold von der Piste auf die Schulbank und beginnt im Herbst eine Ausbildung zur Volksschullehrerin. Damit zur Leichtathletik, wo kommenden Montag die EM in Birmingham beginnt und Österreichs Team mit einem Rekordaufgebot anreisen wird. 24 Aktive gehen auf Medaillenjagd. Aus niederösterreichischer Sicht zählt die Mödlingerin Anja Dlauhi über die 400 Meter Hürden zu den heißesten Eisen. Mit 23 Jahren gehört sie schon jetzt zu den Top 15 in Europa und gibt heuer ihr EM-Debüt.
3: Das größte Ziel ist mit der Qualifikation eigentlich schon erreicht. In erster Linie möchte ich das Rennen genießen und einfach meine Leistung abrufen und dann kommt das Ergebnis eigentlich eh von ganz alleine.
1: Daneben starten unter anderem im Marathon Julia Meyer und Andreas Wolter und Mittelstreckenläufer Raphael Palitsch für Niederösterreich. Davor gibt's morgen ein hochkarätiges Fußball-Legendenspiel in Haus Menning im Bezirk Amstetten und zwar in Grün-Weiß. Die Rapid-Legenden empfangen nämlich die Werder Bremen-Legenden aus Deutschland und mit dabei sind unter anderem Andi Herzog und Heimo Pfeifenberger. Auf Werder-Seite haben sich klingende Namen wie Ailton, Naldo oder auch Tim Borowski angesagt. Ankick ist um 17 Uhr. Lokalrivale Austria ist dann auch in Niederösterreich zu Gast. In Traisen wird morgen die Alfred-Drabitz-Sportanlage eingeweiht mit einem Legendenspiel der Old Violets gegen eine Bezirksauswahl unter anderem mit Toni Pfeffer und Andi Ogris ab 18 Uhr. Und eine Hiobsbotschaft gibt's für Turnerin Selina Kickinger vor der Europameisterschaft in Zagreb. Die Böhem-Kirchnerin hat sich beim Training eine Sprunggelenksverletzung zugezogen und verpasst die EM verletzungsbedingt.

0: Das ist der Freitagabend. Wir haben den 7. August heute. Glühende Tabakreste sollen den Großbrand vorgestern in einer Wohnhausanlage in Kematen an der Ips ausgelöst haben. Niederösterreich heute berichtet, in Kürze, Thomas Birkfellner.
1: Als wahrscheinlichste Ursache wurde laut Polizei erhoben, dass eine Zigarette in einem Blumentopf auf einem Balkon nicht vollständig ausgedämpft worden ist. Der entstandene Schaden dürfte in die Millionen gehen. Außerdem, folgeständig zeigt sich heute jener junge Mann, der Mittwochnacht einen 29-jährigen Wiener in Lang-Enzersdorf getötet haben soll. Zum Motiv will die Polizei bisher nichts sagen. Laut Medienberichten könnte Hass gegen Homosexuelle dahinter stehen. Und mit der ORF Niederösterreich Sommertour sind wir heute in Grafenwörth, einer Gemeinde mit buntem Vereinsleben, viel Wein und seltenen Vogelarten, die sich dort wieder angesiedelt haben. Das alles gleich in Niederösterreich heute. Wir starten Punkt 19 Uhr in ORF 2.

0: Freitagabend, das Wichtigste aus Niederösterreich, Österreich und der Welt mit Christian Postel. Es ist 19 Uhr.
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2: Die Zahl der Insolvenzen in Österreich ist laut Statistik Austria heuer leicht zurückgegangen. Im ersten Halbjahr gab es im Vergleich zum Vorjahr um 2,8% weniger Insolvenzen. Betroffen waren vor allem altbekannte Branchen. Nikita Elsler berichtet.
3: Der Bau, der Handel und auch die Gastro machen knapp die Hälfte der Insolvenzen im ersten Halbjahr aus. An der Spitze in absoluten Zahlen stehen aber die Finanzdienstleistungen, vor allem jene mit Nähe zur Immobilienentwicklung. Durch die hohen Zinsen und gestiegenen Kosten leidet nämlich die Immobilienbranche. Gerhard Weinhofer vom Gläubigerschutzverband Kreditreform sieht in der wirtschaftlichen Weltlage eine Ursache für Insolvenzen.
4: Managementfehler spielen bei rund 2/3 aller Insolvenzen eine entscheidende Rolle. Das schwingt immer so mit, aber die Hauptursache, sprich die schlechte Wirtschaftslage, ist bei rund 70% aller Insolvenzen die Hauptinsolvenzursache.
3: Häufig treffen also eine schlechte wirtschaftliche Lage mit Managementfehlern zusammen.
2: In Thailand, nördlich der Hauptstadt Bangkok, hat ein Jugendlicher zuerst seine Großeltern und dann 5 Menschen an seiner Schule erschossen. Mehr als 30 wurden zum Teil lebensgefährlich verletzt. Das Motiv des Amokschützen ist noch unklar. Glühende Tabakreste sollen den Großbrand in einer Wohnhausanlage in Kemmerton an der Ips ausgelöst haben. Als wahrscheinlichste Ursache wurde laut Polizei erhoben, dass eine Zigarette in einem Blumentopf auf einem Balkon nicht vollständig ausgedämpft worden ist. Der Schaden durch den Brand dürfte im 7-stelligen Bereich liegen. Eine britische Studie zeigt, E-Scooter-Fahrer haben teils ein höheres Risiko für schwere Kopfverletzungen als Rad- oder Motorradfahrer. Auch in Österreich steigen die Unfallzahlen. Annabelle Anini mit den Einzelheiten.
5: Unfälle mit Verletzungen bei E-Scooter-Fahrern steigen auch bei uns. Letztes Jahr mussten 10.200 Menschen nach einem Unfall mit einem E-Scooter im Krankenhaus behandelt werden. Klaus Robatsch vom Kuratorium für Verkehrssicherheit sagt,
6: die Wahrscheinlichkeit, mit einem E-Scooter zu verunglücken bei uns in Österreich um circa das 2,5-fache höher ist pro zurückgelegte Kilometer, als wenn man mit dem Fahrrad unterwegs ist oder mit einem Moped oder einem Motorrad.
5: Das liege zum einen daran, dass die Räder beim E-Scooter so klein sind und dass lediglich 10% aller E-Scooter-Fahrer einen Helm tragen. Außerdem
6: Männer haben ein ganz anderes Fahrverhalten. Die fahren viel schneller, die fahren aggressiver, die fahren eher alkoholisiert. Und dort ist natürlich dann das hohe Unfallrisiko deutlich höher, wenn man sich dann so verhält.
5: Das Kuratorium für Verkehrssicherheit mahnt zur Vorsicht und fordert eine Helmpflicht für alle und ein Tempolimit bei E-Scootern von maximal 20 km/h und nicht 25.
2: Ein sonniges Wochenende mit moderaten sommerlichen Temperaturen erwartet uns. 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
0: Poste dir schönen Urlaub, alles Liebe. Das Wochenende wird am Sonntag sonniger und etwas wärmer als morgen Samstag. Morgen Samstag erwartet uns meist ein Mix aus Wolken und Sonnenschein. Zeitweise wolkenlos kann es etwa im Tullner Becken werden. Dichtere Wolken hingegen gibt es auch mal im Wienerwald und im Bergland. Einzelne Regenschauer und Gewitter dann noch nicht ganz ausgeschlossen. Der Wind weht teils mäßig, die Temperaturen steigen morgen auf 27 bis 32 Grad. 29 bis 34 dann am Sonntag. Dazu scheint die Sonne im Großteil Niederösterreichs. Der Wind kommt aus Süd bis Südost und weht meist nur schwach am Sonntag. In den meisten Regionen geht dieser heutige Freitag eher bewölkt zu Ende. Die Nacht verläuft teils klar, teils bewölkt. Vereinzelt kann es ein bisschen regnen. Die Temperaturen sinken auf 22 bis 14 Grad. Aktuell hat es in St. Pölten, Langenlois, Mistelbach, Wiener Neustadt und Wien 29 Grad. Waidhofen an der Ips meldet 28. 19.04 Uhr in Niederösterreich mit dem schnellsten Verkehrsservice im Land. Freie Fahrt haben Sie jetzt auf Niederösterreich-Straßen. Da sind uns keine Verzögerungen gemeldet worden. B45 Pulkautalstraße bei Pulkau, Sperre übers Wochenende wegen Bauarbeiten. Der Verkehr wird umgeleitet. Und die Pannonia-Bahn ist nach einem Gleisschaden gerade unterbrochen, und zwar zwischen Eisenstadt und Schützen. Voraussichtlich bis 20.30 Uhr. Ein Ersatzverkehr mit Bussen wird gerade organisiert. Gute und sichere Fahrt wünsche ich Ihnen.
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0: Wer ist die reichste Katze der Welt? Mit einem Vermögen von umgerechnet, Wahnsinn, 7,9 Millionen Euro hält Blackie aus Großbritannien den Katzenweltrekord für die reichste Mieze aller Zeiten. Ihr Besitzer hatte ihr nach seinem Tod im Mai 1988 diese unglaubliche Summe hinterlassen. Die Verwandtschaft ging leer aus. Naja, jeden das Seine und für uns alle die Lieblingsmusik auf Radio Niederösterreich.
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0: Erdbeeren, ob mit ein bisschen an Sauerrahm oder Zucker. Gesund sind sie alle mal. Haben tatsächlich mehr Vitamin C als Zitronen oder auch Orangen. Dann haben diese süßen Früchtchen auch noch viel Vitamin B1, B2, Folsäure, weitere Mineralstoffe wie Kalium, Calcium, Magnesium. Soll heißen, die sind nicht nur gut für den Darm, kräftigen Immunsystem und Stoffwechsel, sondern wirken auch entwässernd und fördern das Zellwachstum. Stichwort Anti-Aging. Und dabei hat eine Handvoll Erdbeeren gerade mal 32 Kalorien, weil sie aus so viel Wasser bestehen. Zu 90% aus Wasser, zu 100% aus Amerika stammen Erdbeeren ursprünglich. Ja, wir picken uns schon das Beste heraus. Liebe der Musik.
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0: 19:30 Minuten, das ist Radio Niederösterreich mit dem schnellsten Verkehrsservice im Land. Von Niederösterreich Straßen und auch aus Wien sind uns keine Verzögerungen gemeldet worden. Die Pannoniabahn ist allerdings nach einem Gleisschaden unterbrochen zwischen Eisenstadt und Schützen. Voraussichtlich bis 20.30 Uhr. Ein Ersatzverkehr mit Bussen wird derzeit organisiert. 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
1: Am Mikrofon im Nachrichtenstudio ist Tom Brandenberger. Bundeskanzler Christian Stocker von der ÖVP ist für eine Aussage zur Kindererziehung stark kritisiert worden. Er hat gestern bei einer Veranstaltung in Salzburg gesagt, die Betreuung von Kindern ist keine unbezahlte Arbeit. Die Parteien SPÖ und NEOS sehen das nicht so. Sie sagen, Kindererziehung ist sehr wohl Arbeit. Beide Parteien bilden mit der ÖVP eine Regierung. Aber auch die Parteien der Opposition, die Grünen und die FPÖ, kritisieren Stockers Aussage. Der Kanzler selbst hat dann heute rasch reagiert und sich entschuldigt. Die Aussage sei falsch gewesen, sagt Stocker. Im Bundesland Salzburg hat es gestern Nacht schwere Unwetter gegeben. Flüsse und Bäche sind übergegangen, Straßen und Teile von Orten wurden überflutet. Einige Menschen mussten aus ihren Häusern gebracht werden. Die Feuerwehr musste Keller vom Wasser befreien und Straßen wieder freiräumen. Mehr als 600 Feuerwehrleute sind im Einsatz gewesen, verletzt wurde aber niemand. An einer Schule in Thailand hat ein Schüler mit einer Waffe auf Menschen geschossen. Thailand liegt in Südostasien, die Hauptstadt heißt Bangkok. Die Schule liegt nördlich von Bangkok. Bei dem Angriff sind mehrere Menschen gestorben. Nach ersten Berichten sind unter den Toten noch mindestens 5 Lehrer. Es gibt aber auch mehr als 30 Verletzte. Der Täter ist erst 14 Jahre alt. Noch vor dem Angriff auf die Schule hat er seine Großeltern erschossen. Die Polizei sagt, der Täter hat wahrscheinlich schwere seelische Probleme gehabt. Warum er geschossen hat, ist aber noch unklar. Die Regierung will jetzt prüfen, wie solche Taten besser verhindert werden können. Das waren Nachrichten in einfacher Sprache. Redaktion Felix Strasser und Rainer Reitzamer.
0: Und das hier ist das Radio Niederösterreich Wetter. In den meisten Regionen geht dieser Freitag heute eher bewölkt zu Ende. Die Nacht verläuft dann

werden. Dichtere Wolken hingegen gibt es auch mal im Wienerwald und im Bergland. Einzelne Regenschauer und Gewitter sind dann hier auch nicht ganz ausgeschlossen. Der Wind weht teils mäßig morgen. Die Temperaturen steigen auf 27 bis 32 Grad. 29 bis 34, dann am Sonntag. Dazu scheint die Sonne im Großteil Niederösterreichs. Der Wind kommt aus Süd bis Südost und weht meist nur schwach.

0: Flirten, jemanden ansprechen, der einem gefällt, jemanden kennenlernen. So mancher oder mancher unter uns nützt dafür, sage ich mal, das Wochenende wahrscheinlich am See oder im Freibad. Nun, für alle eher Schüchternen unter uns oder auch jene, die auch gern mal etwas anderes als ihre Standardsprüche ausprobieren möchten, hat Mentalexperte Manuel Horat jetzt ein paar Tipps, wie das was wird mit dem Urlaubsflirt.
1: Ja, Flirten richtig leicht gemacht. Gleich mit dem Tipp Nummer 1, mit dem inneren Scheinwerfer. Wenn wir nervös sind, beobachten wir uns ständig selbst. Was soll ich sagen? Merkt man vielleicht meine Unsicherheit? Richten Sie aber Ihren inneren Scheinwerfer lieber auf die andere Person. Dieser Blick nach außen nimmt den Druck von Ihnen und macht ein echtes Gespräch viel lockerer. Tipp Nummer 2 ist das Hallo-Training. Wer beim Flirten Profi werden möchte, sollte nicht erst auf den besonderen Moment warten, sondern schon im Alltag trainieren. Sprechen Sie einfach fremde Menschen öfter an. Jedes kleine Gespräch macht das nächste schon ein bisschen leichter. Und Tipp Nummer 3 ist der Irrglaube. Nach einem Flirt haben viele nicht das allerbeste Erfolgsgefühl und geben auf. Das kann täuschen und ich darf Sie jetzt motivieren, weiterzumachen. Eine spannende Studie zeigt nämlich, dass wir nach einem Gespräch oft viel sympathischer angekommen sind, als wir selbst glauben.
0: Hört. Viel Glück wünsche ich.

0: Einen schönen, entspannten und angenehmen Freitagabend wünsche ich Ihnen. Vom Elektromechaniker und Schlagzeuger zum Schlagerstar. Er war einer der wirklich erfolgreichsten deutschsprachigen Schlagersänger der ersten Hälfte der 1970er Jahre, sowie Darsteller in Schlagerfilmen und Filmkomödien. Chris Roberts. Der zunächst bekannte Stücke von Buddy Holly, den Everly Brothers und auch Fats Domino spielt und singt. 1966 wird er von einem gewissen Hans Bertram dann entdeckt, der man einen Vertrag bei der Plattenfirma Polydor verschafft. Genau aus dieser Zeit stammt auch Ich bin verliebt in die Liebe.
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1: Am Mikrofon ist Anselm Peer. Bundeskanzler Christian Stocker von der ÖVP hat gestern mit seiner Aussage, dass Kinderbetreuung keine unbezahlte Arbeit sei, für viel Kritik gesorgt. Heute hat er sich dafür entschuldigt.
2: Natürlich ist dieser Satz falsch. Bei all jenen, die ich damit verletzt oder beleidigt habe, die sich dadurch nicht wertgeschätzt fühlen, entschuldige ich mich aufrichtig.
1: Jetzt die Frage an den Leiter unserer Innenpolitik-Redaktion, Klaus Webhofer. Ist die Sache damit erledigt?
3: Also die Entschuldigung kam für einen Politiker schnell und sie war klar und das ist anzuerkennen. Ist die Sache damit vom Tisch? Ich denke nein. Die Aufmerksamkeit, die Empörung ist beachtlich, in den sozialen Medien sogar riesig. Auf den Zeit im Bild Kanälen, also Instagram, Facebook, TikTok, dieses kurze Video millionenfach angesehen. Es wurde tausende Male weiterverteilt und es wurde 15.000 Mal seit der Früh überwiegend negativ kommentiert. Also die Entschuldigung ist das eine, aber dieser Saga wird bicken bleiben.
1: Russland weist jede Verantwortung für den mutmaßlichen Anschlagsversuch mit einer Sprengstoffdrohne am Leipziger Flughafen zurück. Die russische Botschaft spricht heute von einer antirussischen Hysterie in Deutschland. Der Leipziger Flughafen gilt als Umschlagplatz für militärische Hilfslieferungen für die Ukraine. Über den Vorfall hat heute der Nationale Sicherheitsrat der deutschen Regierung beraten. Der Bewährungshilfeverein Neustart muss aus Geldnot Leistungen streichen. Wegen Budgetkürzungen fehlen dem Verein in den kommenden 2 Jahren 8 Millionen Euro. Der Verein betreut derzeit 12.600 Personen in der Bewährungshilfe. Jetzt müsse man die Zahl der Klienten und Klientinnen verringern, sagt die Geschäftsführerin. Sie spricht von einem herben Einschnitt. Die Hitze und die anhaltende Trockenheit machen der Landwirtschaft weiter zu schaffen. Viele Flächen sind ausgetrocknet, es gibt massive Ernteeinbußen. In Oberösterreich gehen Landwirte jetzt neue Wege und bauen für unsere Breitengrade eher ungewöhnliche Pflanzenarten an, wie Johannes Schmerker-Lunder berichtet.
4: Olivenbäume oder griechischer Bergtee, was man sonst nur aus dem Urlaub kennt, wächst in Oberösterreich. In Grammerstetten im Mühlviertel hat Josef Walshofer vor 2 Jahren begonnen, spanische winterharte Olivenbäume zu pflanzen. Mittlerweile stehen 300 auf seinem Grund.
5: Also normalerweise ist der Olivenbaum natürlich mehr im Süden beheimatet, das weiß man. Aber ich wollte einfach einmal ein mediterranes Gefühl da raufkriegen und das kann der Olivenbaum gut. Und die klimatischen Bedingungen, die wir heute haben, zeigen, dass man sich was anderes überlegen muss, nicht nur einen Apfelbaum.
4: Weiter westlich im Innviertel baut Kräuterlandwirt Christian Jenichel Goldmelisse, indisches Basilikum und griechischen Bergtee an.
6: Da erhoffe ich mir eigentlich, dass mit der Trockenheit, die wir jetzt eigentlich momentan auch genau haben, dass da einfach auch eine zukunftsfähige Kultur für unseren Betrieb ist.
4: Not macht bekanntermaßen erfinderisch, auch in der Landwirtschaft.
1: Das waren die Nachrichten mit Anselm Peer. Und jetzt zum Wetter.
7: In den nächsten Stunden gehen vor allem in Kärnten und der Steiermark teils kräftige Regenschauergewitter nieder. In Tirol, Salzburg und im Bergland Oberösterreichs werden sie dagegen langsam weniger und gingen bis Mitternacht großteils ab. Die Temperaturen sinken auf 22 bis 12 Grad. Morgen dann im Großteil Österreichs oft sonnig. In Osttirol, Kärnten, im Lungau und in der Steiermark zur Sonne aber auch einige dichtere Wolken und einzelne Regenschauer und Gewitter. Höchstwerte 25 bis 32 Grad. Am Sonntag schon bis zu 34 Grad und viel Sonne. Gegen Abend im Südwesten einzelne Schauer. So viel zum Wetter mit Jörg Stibor.
8: 20.04 Uhr, der Niederösterreicher mit dem schnellsten Verkehrsservice im Land. Von Niederösterreich Straßen und auch aus Wien sind uns keine Verzögerungen gemeldet worden. Die Pannoniabahn ist allerdings nach einem Gleisschaden unterbrochen. Zwischen Eisenstadt und Schützen voraussichtlich bis 20 Uhr. Ein Ersatzverkehr mit Bussen ist organisiert. Gute Fahrt.
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10: Es ist wieder Musikantenstundzeit und das gibt mir wieder die Gelegenheit, eine schöne Mischung zu präsentieren. Ja, tatsächlich eine, wie sie nur im Radio möglich ist. Und ich freue mich sehr auf diese gemeinsame Stunde mit Ihnen, die heute von den Burcherwaldler Musikanten eröffnet wird. Und zwar mit einem zünftigen Marsch. Das ist der Ruetzmarsch.

Das hölzerne Klachter wurde jetzt zu hören bei der Familienmusik GAP auf Herchot die Polka Kasen. Nicht die einzige Familienmusik ist es heute, wie schon gesagt, die Mischung ist weit gestreut. Wenn zum Beispiel jetzt die Hochtragslecker Sprungschanzenmusik zu hören ist, aus der Bad Ischler Gegend stammend oder hat sie gestammt und da gibt's jetzt eine Polka Franzé.

frisch auf die Jagd hinaus in der überaus gepflegten Version vom Mattheyer Viergesang. Davor haben wir die Hochkugelpolka gehört, von der Nonntaler Seitenmusik spielt. Einen Bauernwalzer gibt's jetzt, und zwar schenkt uns den die Familienmusik Hammer.

die Bucherwald der Musikanten waren das wieder, die Heuschauer Polka haben sonst da gespielt und davor ganz zart das Blacher Bach Trio eingetoppt hat, die Polka Kasen. Jetzt ist wieder die Familienmusik gabgestellt mit einem uralten Walzer und zwar hören wir da jetzt den Eiswalzer.

Ein unverkennbarer Weißbacher Gruß aus Bozen, so hat dieser Marsch, den uns da die Burcherwalder Musikanten gespielt haben, geheißen. Davor der Marlenenbohrische, den hat uns die Familie Musik Gab verehrt. Von der Familienmusik Hammer, die wir heute auch mit dabei haben, gibt es jetzt dazu eine Weststeirer Franzee und danach haben wir wieder dann den Matreier Viergesang.

Wilderer und Jager. Ein Krimi eigentlich, der da so lieblich verbockt war beim Mattheyer Viergesang. So trügerisch kann es oft sein, das setzt sich jetzt auch bei der Hochtragslecker Sprungschanzen, muss ich fort. Außer Sie wissen, was der Stickelnamen Tschum Tschum bedeutet. Hören wir es an.

Die Familienmusik gab mit dem Claudia Walzer und weil die Claudia oft kalt die Füße hat, haben wir davor den Fülzbotschen-Bayerischen vom Blacher-Bach-Duo gehört. Ein kleines Polkadl hätte auch die Sprungschanzenmusik noch gerichtet. Bitte schön, da freuen wir uns drauf.

Abendstimmung. Diese schöne Weisheit uns jetzt im Notzilbrass beschert. Davor hat sich die Familienmusik Hammer mit dem Stückl Einer vom Sepp für heute verabschiedet. Ich mache das jetzt auch, sage danke fürs mit dabei sein und wir lassen uns von den Burcherwalder Musikanten mit der Polka aus Prerow zu den Nachrichten hinspülen. Pauli Reicher wünscht noch einen angenehmen Abend.

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1: Am Mikrofon ist Anselm Peer. Im von Israel besetzten Westjordanland haben die Angriffe radikaler israelischer Siedler auf die palästinensische Bevölkerung drastisch zugenommen. Internationale Organisationen kritisieren, dass die israelische Armee oft tatenlos zusieht und es für die Täter keine Konsequenzen gibt. Aus dem Westjordanland berichtet Nikolaus Wildner.
2: Die Ortschaft Al-Mrayer, rund 45 Fahrminuten von Ramallah entfernt, steht derzeit stellvertretend für viele Orte in dem von Israel besetzten Westjordanland. Al-Mrayer ist ein schlichtes und ruhiges Dorf. Laut einem ersten Eindruck leben die rund 3000 Einwohner hier vor allem von der Landwirtschaft und vom Bauwesen. Seit Oktober 2023 haben radikale jüdische Siedler, wie an vielen Orten im Westjordanland, unter Duldung der israelischen Regierung weitere Minisiedlungen auch auf den Hügeln rund um Al-Mrayer errichtet. Von dort attackieren sie regelmäßig die Ortschaft. Im April werden ein 14-jähriger und ein 32-jähriger Dorfbewohner bei einer Attacke erschossen. Laut Angaben der UNO sind seit Jahresbeginn bei rund 1400 Siedlerattacken mindestens 900 Palästinenser verletzt und 18 getötet worden.
1: Der US-Senat hat nach langem Ringen für ein Sanktionsgesetz gestimmt, mit dem Russland wegen des Ukraine-Kriegs stärker unter Druck gesetzt werden soll. Bevor die Sanktionen in Kraft treten, muss auch noch das Repräsentantenhaus zustimmen. Bei einem Großbrand in Kematen an der Ybbs in Niederösterreich ist gestern eine Wohnhausanlage schwer beschädigt worden. 60 Bewohnerinnen und Bewohner brauchen ein neues Zuhause. Eine schlecht ausgedämpfte Zigarette dürfte das Feuer ausgelöst haben. Elisabeth Czastka berichtet.
3: Groß ist heute der Zusammenhalt in Kematen an der Ybbs. Im Gemeindezentrum liegen Essen, Getränke und Gewand bereit. Ein Kriseninterventionsteam vom Roten Kreuz ist ebenfalls vor Ort und die Caritas zahlt eine Soforthilfe aus. Gestern sei es vor allem darum gegangen, für die Menschen rasch eine Unterkunft zu organisieren, sagt Bürgermeisterin Juliane Günther.
4: Wir haben es Gott sei Dank bei Verwandte, Bekannte, wir haben alles aufgerufen, wo eine Schlafmöglichkeit ist. Eine Dame hat sogar ihre Wohnung freigegeben und ist zu ihrem Vater gezogen. Also man merkt, die Hilfsbereitschaft in Kematen ist sehr groß geschrieben.
3: Die Wohnhausanlage ist bei dem Brand schwer beschädigt worden. Nun muss geklärt werden, ob das Gebäude saniert oder abgerissen wird. Heute durften die Betroffenen kurz in ihre Wohnungen zurück, um zu retten, was noch zu retten ist.
1: Das Gesundheitsministerium hat heute eine Zwischenbilanz zum kostenlosen Hitzetelefon gezogen. Seit dem Start vor 1,5 Monaten haben 400 Personen angerufen, vor allem um zu fragen, wie man Wohnräume möglichst kühl halten und ältere Angehörige unterstützen kann, damit sie gut durch heiße Tage kommen. Erreichbar ist das Hitzetelefon unter der Nummer 0800 880 800. Das waren die Nachrichten und jetzt zum Wetter.
5: In den nächsten Stunden gehen besonders in Kärnten und der Steiermark noch teils kräftige Regenschauer und Gewitter nieder. In Salzburg und im Bergland Oberösterreichs werden sie dagegen langsam weniger und klingen bis Mitternacht großteils ab. Einzelne Schauer erreichen noch das südliche Niederösterreich. Morgen Samstag dann im Großteil Österreichs oft sonnig. In Osttirol, Kärnten, im Lungau und in der Steiermark zur Sonne aber auch einige dichtere Wolken und einzelne Regenschauer und Gewitter. Höchstwerte morgen 25 bis 32 Grad. Am Sonntag schon bis zu 34 Grad und viel Sonne. Gegen Abend im Südwesten einzelne Schauer. So viel zum Wetter mit Jörg Stibor.
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7: Einen angenehmen Freitagabend wünsche ich Ihnen. Wir beschäftigen uns heute mit den Auswirkungen der Klimaveränderungen auf die Wildtiere. Zu Gast ist Wildtierökologe Kian Lanzenstiel. Unser Buchtipp im August ist die Enzyklopädie Tierspuren Europas von Joscha Grolms. Im Jagdlexikon schauen wir nach, was es mit dem Begriff Blattjagd auf sich hat. Und auch von unserem Wald- und Jagdpädagogen Fritz Wolf erfahren wir Interessantes über die Blattjagd. Dazu gibt es natürlich wieder Jagdmusik. Ich freue mich, dass Sie mit dabei sind.

0: Die Auswirkungen des Klimawandels sind längst in den heimischen Revieren spürbar. Höhere Durchschnittstemperaturen, häufigere Hitzeperioden, längere Trockenphasen und veränderte Niederschlagsmuster verändern Wälder, Wiesen und auch die Feuchtgebiete. Was bedeutet das für die Wildtiere? Darüber spreche ich mit Kian Lanzenstiel, Wildtierökologe beim Niederösterreichischen Jagdverband. Schönen guten Abend.
1: Schönen guten Abend.
0: Sind denn alle Wildtiere gleichermaßen von diesen Auswirkungen betroffen?
1: Nee, da gibt es auch Unterschiede. Also man kann das in Gewinner und Verlierer quasi kategorisieren. Typische Gewinnerarten sind jetzt zum Beispiel das Schwarzwild oder der Goldschakal, also Arten, die durch den Klimawandel begünstigt neue Lebensräume besiedeln können. Auf der anderen Seite haben wir auch typische Verliererarten leider. Das sind vor allem die alpinen Bewohner. Ich denke da ans Gamswild zum Beispiel, Murmeltier, Schneehase, die eben ihre Lebensräume durch den Klimawandel immer mehr verlieren.
0: Wie macht sich das bemerkbar? Wodurch sieht man das dann, dass die leiden?
1: Ja, also man sieht unterschiedliche Reaktionen. Man muss auch unterscheiden, es ist ja nicht zwingend ein Leiden. Also bei den alpinen Bergbewohnern, ja, die geraten immer mehr unter Druck. Das sieht man in der Form, dass zum Beispiel das Gamswild in immer höhere Lagen zieht, um eben noch diese kalten Lebensräume zu erhalten. Die Taktik wird natürlich auch irgendwann an seine Grenzen stoßen, weil der Klimawandel weiter fortschreitet. Man sieht es bei den Winterschläfern, wie zum Beispiel das Murmeltier, aber auch zum Beispiel die Siebenschläfer, dass die während dem Winterschlaf immer öfter ihre Körpertemperatur, also den Stoffwechsel, hochfahren, was natürlich einen enormen Energiebedarf kostet und dadurch auch die Überlebensfähigkeit negativ beeinträchtigen kann.
0: Wenn Pflanzen früher austreiben oder bei längerer Trockenheit vertrocknen, was bedeutet das ganz konkret für die Wildtiere?
1: Ja, dazu muss man wissen, dass wenn eine Pflanze das erste Mal austreibt, hat sie in der Regel den höchsten Nährstoffgehalt, der dann aber auch sehr schnell verloren geht. Das heißt aber deswegen evolutionär gesehen hat zum Beispiel das Rehwild oder das Rotwild den Setztermin, also den Termin, wo die Jungen zur Welt kommen, so angepasst, dass das ungefähr mit dem Vegetationsbeginn übereinstimmt, dass eben mal die beste Nahrungsqualität zur Verfügung hat und der Nachwuchs und auch die Muttertiere gestärkt sind. Jetzt ist durch den Klimawandel das passiert, dass der Beginn der Vegetation, wie Sie richtig gesagt haben, nach vorne gesetzt wird. Aber die Evolution ist leider nicht so schnell wie der Klimawandel. Das heißt, der Setztermin bleibt derzeit noch gleich. Die Vegetation beginnt aber früher zu wachsen, was die Folge hat, dass Muttertier und Nachwuchs weniger gute Nahrung zur Verfügung haben. Was natürlich dann auch wieder im Umkehrschluss schwächere Nachwuchs bedeuten kann, schwächere Muttertiere und geringere Überlebensfähigkeit.
0: Wie kann denn die Jägerschaft generell unterstützen?
1: Ja, die Jägerschaft unterstützt in vielerlei Maße. Also die Hege ist in der Jagd ein riesiger Bestandteil. Das tut die Jägerschaft in Form von Anlegen von Futterstellen, Anlegen von Tränken, Rückzugsräume sicherstellen und ganz, ganz wichtig auch Ruhe in diesen Rückzugsorten sicherstellen. Weil ansonsten bringen leider die ganzen Hegemaßnahmen auch nichts. Wenn die Ruhe nicht gegeben ist, wird das Wild nicht nutzen.
0: Was muss denn bei solchen künstlichen Tränken, wenn die angelegt werden und betreut werden, beachtet werden, dass die nicht zur Falle etwa werden oder auch zur Keimfalle?
1: Ja, da ist es ganz, ganz wichtig, die Wasserstellen regelmäßig zu reinigen, auch das Wasser regelmäßig zu wechseln, dass die Wasserqualität sichergestellt ist. Und auch beim Standort ist es ganz wichtig, dass genügend Deckung in der Gegend ist, gegenüber Beutegreifern, dass da trotzdem Schutz ist für das Wild. Und gleichzeitig, besonders bei territorialen Arten, ist es wichtig, dass die Wasserstellen räumlich gleichmäßig verteilt sind, dass auch alle wirklich zum Zug kommen. Da kann man jetzt den Fasan, Hahn, der sehr territorial ist, als Beispiel nehmen. Wenn da nicht die Wasserstellen gleichmäßig verteilt sind, kommen gewisse Fasangruppen dann gar nicht zum Zug oder es gibt vermehrt Territorialkämpfe.
0: Wir plaudern gleich weiter. Davor hören wir das Parfumshorn aus Hommel-Windhag mit dem Wildecker Jäger.

0: Wildtierökologe Kian Lanzenstiel, heute zu Gast bei Naturerlebnisjagd auf Radio Niederösterreich. Unser Thema Wildtiere und die Auswirkungen der großen Hitze. Welche Jagdmaßnahmen oder welche Maßnahmen der Jägerschaft bringen eigentlich den Wildtieren am meisten etwas?
1: Ja, also das kann man so nicht wirklich beantworten, weil jede Maßnahme natürlich situationsbedingt sehr viel bringen kann. Was man aber sagen kann, ist, dass das A und O der günstige Lebensraum ist. Das bedeutet, nicht nur eine Maßnahme alleine reicht aus in der Regel, sondern es braucht das Zusammenspiel von allen Maßnahmen. Also ich brauche neben der Sicherstellung von Wasser auch Nahrungsverfügbarkeit, ich brauche Rückzugsräume, ich brauche Ruhe, ich brauche Deckung und ich brauche auch eine nachhaltige Bejagung von diesen Gebieten. Und dieses Zusammenspiel gibt dann die Möglichkeit für einen günstigen Lebensraum und im Umkehrschluss auch die Möglichkeit für eine gute Anpassung an die sich verändernden Gegebenheiten durch den Klimawandel.
0: Bei Hitze brauchen die Wildtiere auch Ruhe. Was passiert denn, wenn jetzt der Lebensraum gestört wird, sei es durch Wanderer, Radfahrer oder vielleicht auch freilaufende Hunde?
1: Ja, das kann erhebliche Auswirkungen haben. Da gibt es auch eine ganz spannende Studie, die gezeigt hat, da wurden Rothirsche besendet neben den Wegen. Und man hat gesehen, dass die Nutzung von den Wegen durch Freizeitnutzer überhaupt nicht das Problem war, weil das ist eine vorhersehbare Verstörung, nennen wir das immer in der Wildökologie. Das bedeutet, das Wild ist darauf eingestellt, gewöhnt sich dran und lernt damit umzugehen. Das Problem fängt an, das wurde in der Studie, wurden Schwammerlsucher quasi nachgeahmt, die von den Wegen abgehen. Und das hatte den Effekt, dass das Rotwild 2 Kilometer weit geflüchtet ist in höhere Lagen, hat sich da in den Schutzwald zurückgezogen, also gab auch einen Konflikt mit der Forstwirtschaft natürlich. Und gleichzeitig ist aber auch in diesem Schutzwald in höhere Lagen eine geringere Nahrungsverfügbarkeit gegeben. Das bedeutet, es hat auch im Umkehrschluss oder kann einen negativen Effekt auch wieder auf die Konstitution des Wildtieres haben. Das bedeutet, um es zusammenzufassen, die Auswirkungen von Verstörung kann bis zum Überleben wirklich führen.
0: Was ist da Ihr Appell an die Freizeitnutzer?
1: Ganz, ganz wichtig, auf den Wegen bleiben, die Hunde angeleint lassen und auch, ich weiß, es ist oft schwierig, ich habe die Gespräche öfter, aber wenn jetzt ein Förster oder eine Jägerin oder ein Jäger auf sie zukommt, bitte zuhören. Das sind die Leute, die draußen sind, die wissen ganz genau, wo ist das Wild, wo ist es möglicherweise besser nicht hinzugehen und dann auch bitte drauf hören.
0: Und auf Schwammerlsuchen verzichten?
1: Kommt drauf an, wo man Schwammerl sucht.
0: Okay, also wie gesagt, auf die Experten dann hören. Wenn es so heiß ist, wie es jetzt auch aktuell in den vergangenen Tagen war, hat das auch Auswirkungen auf die Jagd selbst?
1: Ja, das kann die Jagd natürlich beeinflussen. Man hat einmal eine vermehrte Bewegung beim Wild. Das Wild zieht natürlich zu den Wasserstellen. Oder aber auch im Gegenteil, das Wild hat geringere Bewegung. Ganz viele Jagdreviere verzichten dann auch teilweise auf die Bejagung, wenn sie merken, da ist sowieso schon sehr viel Druck jetzt gerade da, um das Wild zu schonen oder unterstützen es eben mit Wasserstellen. Also das beeinflusst auch die Bejagung, weil die Bejagung ist immer abhängig von dem Wetter und auch dem Wild. Und daran wird es auch immer angepasst, weil ganz, ganz wichtig, die Hege des Wildes steht an erster Stelle. Das Wild muss gesund sein.
0: Wenn sich das Klima weiter verändert, wie könnte es dann weitergehen mit unseren Feldern und auch den Wäldern?
1: Es wird vermutlich so kommen, dass die Arten, die derzeit jetzt schon profitieren vom Klimawandel, noch mehr zunehmen werden und auch noch mehr dominieren werden. Also ich denke da vor allem an Rotfuchs, die Aaskrähen, das Wildschwein, auch der Goldschakal wird immer mehr zunehmen. Und gleichzeitig werden eben die genannten Arten, die ihren Lebensraum verlieren, also die an kalte Lebensräume angepasst sind oder feuchte Lebensräume, die werden zunehmend unter Druck geraten.
0: Wildtierökologe Kian Lanzenstiel vom Niederösterreichischen Jagdverband. Vielen herzlichen Dank für das Gespräch und
1: danke
0: noch einen
1: Ihnen
0: angenehmen Abend.

0: Hallo.
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2: Unser Buchtipp im August ist die Enzyklopädie von Joscha Grolms Tierspuren Europas, Spuren und Zeichen bestimmen und interpretieren. Die Spuren und Zeichen der Säugetiere Europas werden in ausführlichen Porträts vorgestellt. Das Buch enthält eine Einführung in die Grundlagen des Fährtenlesens, genaue Beschreibungen und Maße der Trittsiegel und Gangarten, dazu Gegenüberstellungen häufig wechselnder Arten sowie Vergleichstafeln der Fußspuren von Säugetieren und Vögeln in Lebensgröße. Außerdem erfährt man Interessantes über Fuß- und Fraßspuren, Nesterbauten und weitere Spuren der wichtigsten Vögel, Reptilien, Amphibien und Wirbellosen. Tierspuren Europas von Joscha Grolms gibt's beim österreichischen Jagd- und Fischereiverlag. Jetzt wieder Jagdmusik. Hier ist der Wildbret-Marsch, gespielt von der Hausmusik Weber.

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1: Wir schauen ins Jagdlexikon. Was ist denn mit dem Begriff Blattjagd gemeint? Wildtierökologe Kian Lanzenstiel.
2: Im Juli und August ist die Fortpflanzungszeit vom Rehwild, die sogenannte Rehbrunft. Das ist nicht nur ein besonderes Naturereignis, sondern gleichzeitig auch eine besondere Möglichkeit der Bejagung des Rehwilds durch die sogenannte Blattjagd. Österreich ist Europameister im Schalenwild und um diesen wachsenden Beständen Herr werden zu können, ist deswegen eine gezielte Bejagung wirklich unabdingbar. Das betrifft natürlich auch unser Rehwild. Für viele Jägerinnen und Jäger ist die Blattjagd eines der Highlights des Jahres. In der Blattjagd wird versucht, über Lockrufe den Rehbock anzulocken. Das ist dadurch eine besondere Möglichkeit im Jahr, wirklich gezielt die Rehböcke bejagen zu können.
1: Gleich mehr dazu zu Blattjagd gibt's auch von Fritz Wolf. Davor noch Jagdmusik. Wir hören die Kremser Jagdfanfare, gespielt vom Waldhorn-Oktett der Leinzer Jagd.

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1: Wir bleiben noch bei der Blattzeit oder Rehrumpf. Welche Besonderheiten man in diesen Wochen bei der Paarungszeit des Rehwildes beobachten kann, hören wir von unserem Wald- und Jagdpädagogen Fritz Wolf.
2: Das Rehwild zählt zur kleinsten Schalenwildart in Österreich und paart sich in den Sommermonaten. Etwa 65 Tage nachdem die Geiß ihr Kitz gesetzt, also geboren hat, ist diese für 2 bis 3 Tage paarungsbereit. Der Bock folgt der Geiß dabei in Achterschleifen. Bei diesem Ritual des Nachlaufens entstehen Muster im Gras. Aus der Vogelperspektive sind meist 2 aufeinanderliegende Kreise, also eine 8, erkennbar. Jäger nennen dieses Verhalten Treiben und die entstandenen Schleifen Hexenringe. Der Paarungsakt heißt in der Weidmannssprache Beschlagen. Dieses Ritual kann mehrere Male wiederholt werden und soll eine erfolgreiche Befruchtung garantieren. Bis in den Dezember hinein pausiert die Entwicklung der befruchteten Eizelle. Gäbe es die Eiruhe nicht, würden die Kitze im kalten Winter geboren, also gesetzt werden. Die Natur hat hier vorgesorgt und das befruchtete Ei ruht 18 Wochen lang. Die Geiß setzt dann im Mai zumeist 2 Kitze, in einer Zeit, wo bereits genug Grünpflanzen Deckung und Nahrung bieten. Insgesamt 69 Säugetiere zeigen diese zeitlich verschobene Entwicklung. Meint ein Wolf, der auch Jäger ist.
1: Spannend, wie sich die Natur das richtet. Weiter geht's mit der Jagdhornakademie Österreich und dem Stück Weidmannsheil Niederösterreich.

Das war Naturerlebnis Jagd im August. Die nächste Sendung hören Sie am 4. September, auch dann wieder mit interessanten Einblicken in die Jagd und in die Natur. Ich bin Birgit Perl, ich wünsche Ihnen noch einen angenehmen Abend mit Radio Niederösterreich.

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1: Willkommen zum Nachtjournal. Bundeskanzler Stocker entschuldigt sich für seine Aussage, dass Kinderbetreuung keine Arbeit sei. Nach der Migrationskrise in Ceuta spitzt sich der Streit zwischen Italien und Spanien zu. Und Hass gegen homosexuelle Männer könnte das Motiv für die Tötung eines 29-Jährigen in Niederösterreich sein. Am Mikrofon ist Anselm Peer. Bundeskanzler Christian Stocker von der ÖVP hat mit seiner Aussage, dass Kinderbetreuung keine Arbeit sei, die Wogen hochgehen lassen. Heute hat er sich dafür entschuldigt. Maximilian Biegler berichtet.
2: Es ist ein Satz, mit dem Bundeskanzler Christian Stocker von der ÖVP für Schlagzeilen gesorgt hat.
3: Also Kinderbetreuung ist für mich keine unbezahlte Arbeit, weil Kinderbetreuung für mich, ich würde das nicht als Arbeit sehen.
2: Der Kanzler entschuldigt sich heute zuerst schriftlich und dann in einem Online-Video.
3: Natürlich ist dieser Satz falsch. Bei all jenen, die ich damit verletzt oder beleidigt habe, die sich dadurch nicht wertgeschätzt fühlen, entschuldige ich mich aufrichtig.
2: Vor dieser Entschuldigung war ÖVP-Familienministerin Claudia Bauer heute um Beruhigung bemüht.
4: Kinder sind selbstverständlich eine Arbeit. Sie sind eine Heidenarbeit, aber es ist kein Job im herkömmlichen Sinne.
2: SPÖ und NEOS hatten sich über Stockers Aussage verwundert gezeigt. FPÖ und Grüne sprachen von einer Verhöhnung.
1: Die Statistik Austria hat untersucht, wofür Männer und Frauen in Österreich ihre Zeit verwenden. Und da zeigt sich ganz deutlich, Frauen leisten im Schnitt täglich doppelt so viel unbezahlte Arbeit im Haushalt und der Kinderbetreuung wie Männer. Tanja Mahle mit den Details.
5: Füttern, kochen, wickeln, aufräumen, Hausaufgaben betreuen, Streit schlichten, Regeln vermitteln, Nähe geben, Einschlafbegleitung. Die Kinderbetreuung umfasst eine Unzahl an Tätigkeiten, die zwischen Männern und Frauen nach wie vor höchst ungleich verteilt sind. Matthäa Paschkwan, Leiterin der Direktion Bevölkerung bei der Statistik Austria.
6: Erwachsene Frauen investieren fast doppelt so viel Zeit in Kinderbetreuung als Männer im Tagesdurchschnitt.
5: Frauen wenden in Österreich für die Kinderbetreuung pro Tag im Schnitt 1 Stunde und 58 Minuten auf. Männer kommen auf 53 Minuten pro Tag. Das gilt für Frauen und Männer, die mit mindestens einem Kind unter 18 Jahre im selben Haushalt leben. Und je jünger das Kind, desto ungleicher die Arbeitsverteilung.
1: Der Streit zwischen Italien und Spanien spitzt sich zu. Spanien führt jetzt seinerseits Grenzkontrollen für Italiener ein, und zwar ab Mitternacht. Das hat das spanische Innenministerium vor kurzem angekündigt. Wegen der Migrationskrise in Ceuta hat Italien das Schengen-Abkommen für Spanien ausgesetzt. Das heißt, spanische Flug- und Schiffspassagiere werden in Italien stichprobenartig kontrolliert. Spanien hat das scharf kritisiert und mit Gegenmaßnahmen gedroht. Rückschlag für US-Präsident Trump. Ein Gericht hat die Bauarbeiten des 400 Millionen Dollar teuren Ballsaals auf dem Gelände des Weißen Hauses gestoppt. Dafür hat Trump ja den Ostflügel abreißen lassen. Das Berufungsgericht sagt jetzt, einem so großen Umbau des Weißen Hauses müsse zuerst der Kongress zustimmen. Trump reagiert empört und will jetzt vor den obersten Gerichtshof ziehen. Wir kommen zurück nach Österreich, wo die Polizei im Fall des getöteten 29-Jährigen in Langenzersdorf in Niederösterreich wegen eines möglichen Hassverbrechens ermittelt. Das Motiv des 18-jährigen mutmaßlichen Täters könnte laut Medienberichten Hass auf homosexuelle Menschen gewesen sein. Er hat zugegeben, den 29-Jährigen in sozialen Medien zu einem Treffen bewegt und ihn dann attackiert zu haben. Michelle Kreuzer berichtet.
7: Der 18-jährige Verdächtige hat sich laut Polizei umfassend geständig gezeigt. Rund um sein Motiv kursieren in verschiedensten Medien zahlreiche Berichte. Der mutmaßliche Täter soll Kampfsportler sein und zu einem Netzwerk aus Personen gehören, die mutmaßlich pädophile Kriminelle stellen und ihnen Gewalt zufügen wollen. Ob es sich bei der Tat tatsächlich um ein Hassverbrechen handelt, bestätigt die Polizei heute nicht. Polizeisprecher Stefan Leudl.
8: Das hat einen ganz einfachen Grund. Wir müssen zuerst alle Fakten, Einvernahmen und auch die Auswertungen von diversen technischen Geräten abwarten, um hier ein Gesamtbild zu halten. Und erst dann können wir auch diesbezüglich äußern.
7: Der 18-Jährige wurde in die Justizanstalt Korneuburg gebracht. Die Staatsanwaltschaft hat Untersuchungshaft beantragt.
1: Der Großbrand in einem Föhrenwald bei Wiener Neustadt ist offenbar durch Munitionsteile aus dem Zweiten Weltkrieg ausgelöst worden. Damals ist eine Munitionsfabrik gesprengt worden, sagt Polizeisprecher Stefan Leudl.
8: Und bei dieser Sprengung soll phosphorhaltige Munition verstreut worden sein. Die hat sich im Laufe der Jahrzehnte zersetzt und der Phosphor tritt jetzt frei und Wie man weiß, gibt es dann eine chemische Reaktion mit Sauerstoff und diese Reaktion hat gereicht, um diesen Brand auszulösen.
1: Die Feuerwehr geht weiter gegen Glutnester vor. Der Einsatz dürfte noch einige Tage dauern. Die Zahl der Insolvenzen in Österreich ist heuer leicht gesunken, um 2,8% im ersten Halbjahr. Nikita Elsler aus unserer Wirtschaftsredaktion. Welche Branchen haben denn besonders zu kämpfen?
9: Die Sorgenkinder sozusagen sind mehr oder weniger dieselben, also der Bau, der Handel und auch die Gastro. Sie machen knapp die Hälfte der Insolvenzen aus. Spitzenreiter in absoluten Zahlen sind aber die Finanzdienstleister, vor allem jene mit Nähe zur Immobilienentwicklung. Durch die hohen Zinsen und gestiegenen Kosten leidet die Immobilienbranche und so ziemlich alle, die dort tätig sind.
1: Die österreichische Post spürt die neuen Paketabgaben. Es wird weniger im Ausland bestellt. Bis Jahresende steigen die Abgaben für Pakete auf bis zu 7,40 Euro und das bremst das Geschäft, sagt Postchef Walter Oblin.
10: Wir gehen davon aus, dass wir statt eines knapp zweistelligen Wachstums im ersten Halbjahr nur im unteren einstelligen Bereich wachsen werden. Wir sehen das im Nicht-EU-Bereich, im Bereich chinesischer Pakete insbesondere, die Volumina um ein Drittel, ein Viertel zurückgegangen sind. Das wird sich zwar erholen. In Summe gehen wir von einem Dämpfer aus, gehen davon aus, dass wir im zweiten Halbjahr deutlich weniger wachsen im Paketgeschäft, dass sich das aber langfristig durchaus wieder erholen wird.
1: Seit Juli gilt eine EU-weite Abgabe von 3 Euro pro Warengruppe für billige Online-Bestellungen aus Drittstaaten, vor allem aus China. Im Oktober kommt in Österreich eine Paketsteuer von bis zu 2,40 Euro für Online-Riesen wie Amazon und Zalando dazu und im November dann noch eine EU-Gebühr von 2 Euro für Kleinsendungen aus Nicht-EU-Staaten. Jetzt zum Sport und zu Wolfgang Eichinger.
11: In der Fußball-Bundesliga feiert Altach den ersten Sieg im zweiten Spiel. Die Vorarlberger besiegen die WSG Tirol nach 0:1 Rückstand mit 3:1. Die Torschützen zweimal Greil und Litavumba für Altach, Balic für die WSG Tirol. In der zweiten Liga gewinnen die Young Violets bei einem der Titelfavoriten bei St. Pölten mit 1:0. St. Pölten nach 2 Spielen noch ohne Punkt. Auch Hertha Wels feiert einen Auswärtssieg 3:2 in Liefering. In der Frauen-Bundesliga gewinnt Sturm Graz beim LASK 2:0 und übernimmt vorerst die Tabellenführung. Österreichs derzeit bester Radsportler Felix Gall verteidigt auf der vorletzten Etappe der Burgos-Rundfahrt in Spanien seine Gesamtführung. Gall geht aber nur mit 6 Sekunden Vorsprung in die morgige Schlussetappe. Golferin Emma Spitz ist bei dem mit $2 Millionen dotierten London Championship Turnier auf dem Weg zu einem Top-Ergebnis. Spitz liegt nach 2 Runden auf dem geteilten 9. Platz. Und im Snowboard beendet die Crosserin Pia Zerkold ihre aktive Karriere. Zerkold hat ihren größten Erfolg bei der Weltmeisterschaft 2023 gefeiert und mit Jakob Dussek im Mixteam-Bewerb die Silbermedaille geholt.
1: Und jetzt noch zum Wetter und zu Jörg Stieber.
12: 21 Liter auf den Quadratmeter hat es in der letzten Stunde in Kapfenberg geregnet, 17 in St. Veit an der Glan. Und vor allem in Kärnten und der Steiermark gehen in den nächsten Stunden noch einige teils kräftige Schauer und Gewitter nieder. Sie werden nach Mitternacht immer schwächer und ziehen nach Südosten ab. Morgen dann im Großteil Österreichs einiges an Sonnenschein. In Osttirol, Kärnten im Lungau und in der Steiermark aber auch einige dichtere Wolken und einzelne Regenschauer und Gewitter. Höchstwerte 25 bis 32 Grad. Am Sonntag noch heißer und viel Sonne.
1: Das war das Nachtjournal mit Anselm Peer.
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2: Am Mikrofon ist Anselm Peer. Verunreinigte Säuglingsnahrung hat Anfang des Jahres bei vielen Eltern große Sorge ausgelöst. Jetzt wird in Wien gegen Nestle ermittelt und in Innsbruck gegen Danone. Der Vorwurf, die mit Cereulit belastete Babymilch sei zu spät und zu zurückhaltend aus dem Verkehr genommen worden. Nathalie Wander berichtet.
3: Die Staatsanwaltschaft Innsbruck ermittelt im Fall des Herstellers Danone wegen Verdachts des fahrlässigen Inverkehrbringens gesundheitsschädlicher Lebensmittel. Der Staatsanwaltschaft sind derzeit 3 betroffene Familien in Tirol bekannt. Bei einer Familie litt das Baby seit Herbst 2025 ständig unter Erbrechen und Durchfall. Auch an der Klinik Innsbruck fand man keine Ursache. Dann fiel der Verdacht auf die verwendete Babymilch von Hersteller Danone. Dort hat man die entsprechende Packung angeblich untersucht und gab Entwarnung. Das Baby wurde weiter damit gefüttert. Erst Ende Jänner dann der öffentliche Produktrückruf mit der Warnung, dass auch in Österreich Babymilch in Umlauf sei, die mit dem Toxin Cereulit verunreinigt ist. Die Tiroler Familie hat daraufhin Strafanzeige erstattet.
2: Spanien führt als Reaktion auf italienische Grenzkontrollen jetzt seinerseits Kontrollen für Flüge und Schiffe aus Italien ein. Sie treten um Mitternacht in Kraft. Hintergrund ist die Migrationskrise in der spanischen Exklave Ceuta in Nordafrika. Mehr als 70.000 Menschen sind vergangene Woche über die Grenze gestürmt. Seither kontrolliert Italien Reisende aus Spanien, was Spanien scharf kritisiert. Vor der Küste des Oman droht eine enorme Umweltkatastrophe. Ein Tanker, der offenbar zur russischen Schattenflotte gehört, ist auf Grund gelaufen und verliert Öl. Satellitenbilder zeigen, dass sich der Ölteppich bereits auf einer Fläche von rund 600 Quadratkilometern ausgebreitet hat. Barbara Tschandl berichtet.
4: 110.000 Tonnen Rohöl hat der Tanker laut Schätzungen geladen. Jetzt liegt er vor einer omanischen Insel auf Grund und verliert große Teile davon. Der riesige Ölteppich, der um das Schiff herum wächst, versetzt Umweltschützer in Alarmbereitschaft. Gefährdet seien Greenpeace zufolge etwa unter anderem Korallenriffe, Meeresschildkröten und Zugvögel. Der Tanker hatte offenbar in einem russischen Hafen Öl geladen und sollte dieses nach Indien bringen. Wie omanische Staatsmedien berichten, will der Golfstaat jetzt Einsatzkräfte entsenden, die negativen Umweltauswirkungen begrenzen sollen. Um die Katastrophe zu verhindern, müssten die über 100.000 Tonnen Rohöl auf einen anderen Tanker gepumpt werden, sagen Experten. Der Tanker dürfte zur sogenannten russischen Schattenflotte gehören. Russland nutzt diese unter anderem, um westliche Handelssanktionen zu umgehen.
2: In den USA stoppt die KI-Firma OpenAI jetzt die Entwicklung ihres neuen Modells Astra. Denn man könne nicht ausschließen, dass die künstliche Intelligenz eigenständig Cyberangriffe durchführt, heißt es. Das soll jetzt in einer isolierten Testumgebung herausgefunden werden. Das waren die Nachrichten. Und jetzt zum Wetter.
5: Regenschauer und Gewitter werden langsam weniger und ziehen nach Südosten ab. Im Großteil Österreich setzt sich am Samstag recht bald die Sonne durch. In Osttirol, Kärnten, im Lunga und in der Steiermark gibt es neben der Sonne aber noch längere Zeit auch etwas dichtere Wolken und einzelne Regenschauer und Gewitter. Die Temperaturen erreichen 25 bis 32 Grad. Am Sonntag wird es verbreitet heiß mit 28 bis 34 Grad, dazu gibt es viel Sonne. Gegen Abend können sich am Tiroler Alpenhauptkamm in Osttirol und Oberkärnten einzelne Wärmegewitter bilden. So viel zum Wetter mit Jörg Stiebor.
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1: Am Mikrofon ist Anselm Peer. Der Streit zwischen Italien und Spanien eskaliert, weil Italien wegen der Migrationskrise in Ceuta Einreisende aus Spanien kontrolliert, führt jetzt auch Spanien Grenzkontrollen für Flüge und Schiffe aus Italien ein. Sie treten in diesen Minuten in Kraft. In der spanischen Exklave Ceuta in Nordafrika ist die Lage eine Woche nach dem Ansturm von mehr als 70.000 Menschen immer noch angespannt. Josef Manola berichtet.
2: Matratzen auf dem Boden, die Hitze staut sich in den fensterlosen Hallen. So sehen die Notunterkünfte für über 1000 unbegleitete Minderjährige in Ceuta aus. Sie waren vor einer Woche gemeinsam mit Erwachsenen in die Stadt gelangt. Freiwillige verteilen jetzt Essen und Kleidung. Nach spanischem Recht können die Kinder nicht in die Heimat zurückgeschickt werden. Eine kollektive Abschiebung sei ausgeschlossen, sagt die Vertreterin von Save the Children Spain.
3: Eso que no se puede hacer de ninguna forma es un retorno colectivo.
2: Gleichzeitig wächst die Sorge der Bevölkerung, ein neuer Ansturm auf die Stadt stehe bevor. 6000 Nachrichten kursieren in sozialen Netzwerken, sagt die Cyber-Expertin.
4: 6000 Mensajes, en los que se discute.
2: Darunter auch Aufrufe, die Flucht nach Ceuta am 15. August nochmals zu wagen.
1: Dem Bewährungshilfeverein Neustart fehlen wegen Budgetkürzungen in den kommenden 2 Jahren 8 Millionen Euro. Neustart kündigt jetzt an, dass man künftig weniger Menschen in der Bewährungshilfe betreuen kann. Auch die Entwicklung innovativer Programme sei kaum mehr möglich. Mehr von Bernd Kuschuh.
5: Neustart bekommt heuer 52 Millionen Euro aus dem Bundesbudget. Im Doppelbudget 2027-28 sind jeweils um 2,4 Millionen weniger vorgesehen. Bedenkt man Inflation und Gehaltsanpassungen, bedeutet das laut Neustart eine Lücke von 8 Millionen. Geschäftsführerin Dina Nachbauer kündigt an, dass statt 12.600 nur mehr 11.500 Personen betreut werden können. Die Klientinnen und Klienten sind Haftentlassene, bedingt Verurteilte, Personen mit Fußfessel und mit außergerichtlichem Tatausgleich. Es werde auch kaum mehr möglich sein, darüber hinaus innovative Programme zu entwickeln. Das Justizministerium warnt vor Alarmismus. Dank hoher Rücklagen könne Neustart das kommende Jahr gut bewältigen. Für 2028 arbeite man an einer Lösung. Ziel sei es etwa, Verwaltungskosten zu senken. Mehr als die Hälfte der Bewährungshelferinnen und Helfer arbeiten übrigens ehrenamtlich.
1: In den vergangenen Wochen haben mehrere Fälle für Aufsehen gesorgt, in denen sich künstliche Intelligenzmodelle selbstständig gemacht und in andere Computersysteme gehackt haben. Jetzt zieht der US-KI-Entwickler OpenAI bei seinem neuen Modell vorzeitig die Reißleine. Daniel Theisel, um Schlimmeres zu verhindern, wie es heißt.
6: Das neue Modell Astra soll bei Tests eine dermaßen starke Performance abgeliefert haben, sodass die Sorge besteht, es könnte ein kritisches Fähigkeitsniveau erreicht werden. Das teilt der ChatGPT-Konzern OpenAI vor kurzem mit. Kritisch bedeutet bei KI-Entwicklern, das Modell erkennt eigenständig Schwachstellen und führt komplexe Cyberangriffe auf hochsichere Ziele durch. OpenAI will die Entwicklung von Astra deshalb teilweise stoppen. In den vergangenen Wochen ist es mehrfach passiert, dass KI-Modelle sichere Testumgebungen verlassen haben und in Systeme anderer Unternehmen eingedrungen sind.
1: In Österreich sind rund 80.000 Menschen von rheumatoider Arthritis betroffen, einer Autoimmunerkrankung, die in Schüben verläuft. Eine neue Studie aus Südkorea zeigt, wie Luftverschmutzung, vor allem Feinstaub, die Krankheit beeinflusst. Christine Linduska berichtet.
7: Entzündete, druckempfindliche und geschwollene Gelenke sind das Kennzeichen einer rheumatoiden Arthritis. Die Krankheit kann sich bei wochenlanger Feinstaubbelastung weiter verschlechtern, so das Ergebnis der Studie. Winzige Feinstaubpartikel, kleiner als rote Blutkörperchen, führen zu vermehrten Ausschüttung von Immunbotenstoffen im Körper. Bei Menschen mit rheumatoider Arthritis wird fälschlich harmloses Gelenksgewebe angegriffen. Dort bereits bestehende Entzündungen werden verstärkt, erklärt der Rheumatologe Josef Smullen von der MedUni Wien.
8: Wenn es massive Feinstaubbelastungen gibt, dann sollte man sich schützen, indem man entweder eine Maske trägt oder aber zu Hause bleibt.
7: Ob die Befunde aus Korea, wo die Feinstaubbelastung höher ist als in Österreich, weltweit Gültigkeit haben, müsse nun weiter untersucht werden. Ein Weckruf sei diese Studie allemal.
1: Und jetzt zum Wetter.
9: Regenschauer und Gewitter werden langsam weniger und ziehen nach Südosten ab. Im Großteil Österreich setzt sich am Samstag recht bald die Sonne durch. In Osttirol, Kärnten, im Lungau und in der Steiermark gibt es neben der Sonne aber noch längere Zeit auch etwas dichtere Wolken und einzelne Regenschauer und Gewitter. Die Temperaturen erreichen 25 bis 32 Grad. Am Sonntag wird es verbreitet heiß mit 28 bis 34 Grad, dazu gibt es viel Sonne. Gegen Abend können sich am Tiroler Alpenhauptkamm in Osttirol und Oberkärnten einzelne Wärmegebiete bilden. So viel zum Wetter mit Jörg Stibor.
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1: Im Studio Daniel Teissel. Es ist 1 Uhr. Heftige Kritik und viel Gegenwind. Bundeskanzler Christian Stocker hat sich für seine Aussage, Kinderbetreuung ist keine Arbeit, entschuldigt. Maximilian Biegler berichtet.
2: Es ist ein Satz, mit dem Bundeskanzler Christian Stocker von der ÖVP für Schlagzeilen gesorgt hat.
3: Also Kinderbetreuung ist für mich keine unbezahlte Arbeit, weil Kinderbetreuung für mich, ich würde das nicht als Arbeit sehen.
2: Der Kanzler entschuldigt sich heute zuerst schriftlich und dann in einem Online-Video.
4: Natürlich ist dieser Satz falsch. Bei all jenen, die ich damit verletzt oder beleidigt habe, die sich dadurch nicht wertgeschätzt fühlen, entschuldige ich mich aufrichtig.
2: Vor dieser Entschuldigung war ÖVP-Familienministerin Claudia Bauer heute um Beruhigung bemüht.
5: Kinder sind selbstverständlich eine Arbeit. Sie sind eine Heidenarbeit, aber es ist kein Job im herkömmlichen Sinne.
2: SPÖ und NEOS hatten sich über Stockers Aussage verwundert gezeigt. FPÖ und Grüne sprachen von einer Verhöhnung.
1: Erneute Gefahr eines Cyberangriffs durch KI-Software. OpenAI zieht dieses Mal aber vorzeitig die Reißleine, um laut eigenen Angaben Schlimmeres zu verhindern. Das neue Modell Astra soll bei Tests eine enorm starke Performance abgeliefert haben. Ein kritisches Fähigkeitsniveau hätte erreicht werden können. Bedeutet eigenständige Cyberangriffe auf hochsichere Ziele. OpenAI will die Entwicklung nun teilweise stoppen. Alltag jubelt über den ersten Saisonsieg. Die Vorarlberger gewinnen bei der Eröffnung des zweiten Fußball-Bundesliga-Spieltags gegen WSG Tirol 3:1. Wolfgang Eichinger berichtet.
6: Mann des Spiels ist Patrick Greil, der mit 2 Toren Alltag zum Sieg schießt.
7: Das Vertrauen, das ich vom Verein kriege, das ist für einen Spieler Gold wert, das Vertrauen, was ich vom Trainer kriege. Ich glaube, es sind viele Faktoren, die zusammenspielen. Trotzdem keine Garantie für die Zukunft, auch Tore zu schießen, darum bleibe ich dran.
6: Für Alltag erzielt auch Litta Wumba ein Tor. Die WSG geht eigentlich durch Balic in Führung, aber die Tiroler hadern mit einem bei 1:1 nicht gegebenen Elfmeter nach Foul an Lukas Hinterseher. Der Elfmeter wird auf VAR-Intervention zurückgenommen.
8: Ich drehe mich ein, er zieht mich oben, ich falle aufgrund des Ziehens oben, Elfmeter, für mich dann die richtige Entscheidung, weil wenn er zuerst Elfmeter gibt, dann ist es für mich keine klare Fehlentscheidung. Und deswegen aus meiner Sicht Fehlentscheidung vom gesamten Schiedsrichterteam.
6: Während Alltag also den ersten Sieg in dieser Bundesliga-Saison feiert, bleibt der WSG Tirol auch im zweiten Spiel sieglos.
1: Jetzt zum Wetter und zu Georg Brack.
9: In den heutigen Samstag starten wir mit einigen Restwolken und Temperaturen zwischen 14 und 22 Grad. Stellenweise kann es auch nebelig sein. Verbreitet kommt aber bald die Sonne durch. Dichter können die Wolken speziell von Osttirol bis in die Steiermark bleiben. Hier sind heute auch einzelne Regenschauer und Gewitter dabei. Die Temperaturen erreichen heute 25 bis 32 Grad. Morgen am Sonntag wird es dann verbreitet heiß bei 27 bis 34 Grad. Dazu gibt es diesmal etliche Sonnenstunden. Regenschauer und Gewitter sind nur ganz vereinzelt dabei.
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1: Im Studio Daniel Teissl. Es ist 2 Uhr. Nur jeder dritte Einzelhändler in Österreich betreibt einen Online-Shop. Im EU-Vergleich gehört Österreich damit zu den Schlusslichtern. Das zeigt eine Analyse der Johannes Kepler Universität in Linz, berichtet Jürgen Freimuth.
2: Viele Händlerinnen und Händler scheuen die Investitionen und die zusätzliche Arbeit. Gleichzeitig zeigt die Untersuchung, dass der Online-Auftritt für Geschäfte immer wichtiger wird, sagt Martin Sonntag, Handelssprecher der Wirtschaftskammer Oberösterreich.
3: Der Einstieg in den Online-Handel kostet einiges an Geld und die Frage ist immer, rechnet sich das? Wichtiger ist für einen stationären Händler oder eine stationäre Händlerin, dass sie online gefunden werden. Also ich muss sagen, was verkaufe ich, wo bin ich und wann habe ich offen?
2: Online-Verkäufe machen in Österreich rund 5% des Einzelhandelsumsatzes aus. Im EU-Schnitt sind es fast 11%. Ein eigener Online-Shop allein ist aber noch keine Erfolgsgarantie. Heimische Händler stehen im Wettbewerb mit großen internationalen Plattformen. Entscheidend ist deshalb, wie gut digitale Angebote mit Marketing, Kundenservice und dem Geschäft vor Ort zusammenspielen.
1: Islamistische Gefährder sollen in Zukunft nach einer Haftstrafe weiterhin mit elektronischen Fußfesseln überwacht werden. Eine Expertengruppe aus dem Justiz- und Innenministerium will bis Herbst einen Gesetzesentwurf fertigstellen. Andreas Meyer-Bohusch berichtet.
4: Die Gefahr durch religiöse Fanatiker werde immer noch unterschätzt. Viele Täter seien nach dem Ende ihrer Haftstrafe sogar noch gefährlicher als vorher, warnt der Experte für Deradikalisierung Musa Al-Hassan Diaw.
5: Bei manchen würde ich auch heute schon sagen, das ist eigentlich Gefahr in Verzug. Also die könnten eigentlich jederzeit etwas machen bzw. kündigen das teilweise auch an.
4: Wegen Tatbegehungsgefahr könnten extremistische Fanatiker auch ohne Gerichtsurteil weggesperrt werden, empfiehlt der Verfassungsjurist Heinz Meyer.
6: Wenn jemand hochgradig gefährlich ist, dann wird die Fußfessel auch nicht reichen. Dann wird man den Betreffenden die Freiheit entziehen müssen.
4: Das für kommenden Herbst geplante Gesetz betrifft nur die Überwachung durch neue Fußfesseln. Offen ist noch, woher Personal